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1: Ich bin Doc Zeitler. Die CDU ist aktuell in einer schwierigen Lage. Die Niederlagen bei den jüngsten Landtagswahlen haben der Partei zugesetzt. Darüber will die engere Führung ab heute sprechen. Das CDU-Präsidium trifft sich dafür zu einer zweitägigen Klausur in Berlin.
2: Nach den jüngsten Wahlschlappen wackelte ja sogar Kanzler Merz. Die CDU-Klausur war dann wohl auch als Ventil angekündigt worden. Offen ist, wie sehr es dabei auch nochmal eine Debatte über Merz agieren als Kanzler geben wird. Inhaltlich soll es bei der Aufarbeitung unter anderem darum gehen, Alltagsprobleme der Menschen wieder mehr in den Blick zu nehmen. Und es geht um den Umgang mit der AfD. Im Vorfeld hat schon eine rege Diskussion in CDU und CSU begonnen, ob man sich von der AfD weiter mit einer Brandmauer scharf abgrenzen will. Ronny Thorau, Nachrichtenredaktion.
1: Bei einem Angriff auf den Hauptstadtflughafen der saudischen Hauptstadt Riad sind nach offiziellen Angaben 12 Menschen getötet worden. Mehr als 300 weitere wurden demnach verletzt. Zuletzt hatte die mit dem Iran verbündete Houthi-Miliz im Jemen ihre Angriffe auf das benachbarte Saudi-Arabien verstärkt und sich auch zu Anschlägen mit ballistischen Raketen auf den Flughafen von Riad und andere Einrichtungen bekannt. Rund anderthalb Wochen nach ihrer gescheiterten Hinrichtung in Tennessee hat Christa Pike das Krankenhaus verlassen. Sie sei mittlerweile in das Gefängnis zurückgekehrt, in dem sie seit über 30 Jahren inhaftiert war, teilten ihre Anwälte mit.
3: Die 50-Jährige könne inzwischen kurze Strecken zurücklegen, so ihre Anwälte. Geistig sei Pike allerdings etwas benommen und könne ihre schwer verletzten Arme kaum einsetzen. Noch sei unklar, ob bleibende Schäden zurückbleiben würden. Der zum Tode verurteilten Christa Pike waren Ende September 2 Dosen Gift gespritzt worden, sie wurde aber nur bewusstlos. Der örtliche Gouverneur hat eine Untersuchung angekündigt und weitere Hinrichtungen bis zum Jahresende ausgesetzt. Babette Büchner, Nachrichtenredaktion.
1: Zum Fußball. RB Leipzig hat sich im Abendspiel mit 6:0 gegen Eintracht Frankfurt durchgesetzt. Zuvor hatten sich der FC Bayern und Augsburg 2:2 unentschieden getrennt. Außerdem spielten Hoffenheim Hamburg 2:3, Mainz Leverkusen 3:4, Union Berlin Elversberg 1:0 und Paderborn Stuttgart 0:2.
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1: Zum Wetter, die aktuelle Vorhersage des Deutschen Wetterdienstes. Heute geht es mit dem wechselhaften Herbstwetter aus Sonne und Quellwolken mit Schauern weiter. Im Norden mehr als im Süden. Es bleibt regnerisch. Vor allem an Nord- und Ostsee wiederholt Schauer und kurze Gewitter. Höchstwerte 12 bis 18 Grad mit den höchsten Werten am Oberrhein.
0: Das waren die Nachrichten.

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1: Ich bin Doc Zeitler. US-Präsident Trump hat sich mit Kreml-Chef Putin auf die Lieferung hunderttausender Tonnen Diesel geeinigt. Die USA heben dafür vorübergehend Sanktionen gegen russischen Diesel auf. Doch was bedeutet dieser Schritt für die Dieselpreise bei uns?
2: An deutschen Tankstellen werden sich die Preise durch Trumps Dieseldeal wohl kaum ändern. Das erwartet der Wirtschaftsverband Fuels und Energie. Denn in der EU gelte ja weiter ein Importverbot für russischen Diesel. Andere Ökonomen stimmen zu, auch weil die zugesagte Sofortmenge an Diesel zu gering sei, um einen großen Unterschied zu machen. Daten des Spritpreisportals Tankerkönig zeigen bisher auch keine Sprünge bei den Spritpreisen. Durch seinen Dieseldeal mit Putin erwartet US-Präsident Donald Trump wohl vor allem Auswirkungen im eigenen Land. Vor den Zwischenwahlen Anfang November steht Trump wegen der hohen Spritpreise stark unter Druck. Babette Büchner, Nachrichtenredaktion.
1: Die CDU ist aktuell in einer schwierigen Lage. Die Niederlagen bei den jüngsten Landtagswahlen haben der Partei zugesetzt. Darüber will die engere Führung ab heute sprechen. Das CDU-Präsidium trifft sich dafür zu einer zweitägigen Klausur in Berlin.
3: Nach den jüngsten Wahlschlappen wackelte ja sogar Kanzler Merz. Die CDU-Klausur war dann wohl auch als Ventil angekündigt worden. Offen ist, wie sehr es dabei auch nochmal eine Debatte über Merz' Agieren als Kanzler geben wird. Inhaltlich soll es bei der Aufarbeitung unter anderem darum gehen, Alltagsprobleme der Menschen wieder mehr in den Blick zu nehmen. Und es geht um den Umgang mit der AfD. Im Vorfeld hat schon eine rege Diskussion in CDU und CSU begonnen, ob man sich von der AfD weiter mit einer Brandmauer scharf abgrenzen will. Ronny Thorau, Nachrichtenredaktion.
1: Bei einem Angriff auf den Hauptstadtflughafen der saudischen Hauptstadt Riad sind nach offiziellen Angaben 12 Menschen getötet worden. Mehr als 300 weitere wurden demnach verletzt. Zuletzt hatte die mit dem Iran verbündete Houthi-Miliz im Jemen ihre Angriffe auf das benachbarte Saudi-Arabien verstärkt und sich auch zu Anschlägen mit ballistischen Raketen auf den Flughafen von Riad und andere Einrichtungen bekannt. Zum Fußball. RB Leipzig hat sich im Abendspiel mit 6:0 gegen Eintracht Frankfurt durchgesetzt. Zuvor hatten sich der FC Bayern und Augsburg 2:2 unentschieden getrennt. Außerdem spielten Hoffenheim Hamburg 2:3, Mainz Leverkusen 3:4, Union Berlin Elversberg 1:0 und Paderborn Stuttgart 0:2.
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1: Zum Wetter, die aktuelle Vorhersage des Deutschen Wetterdienstes. Heute geht es mit dem wechselhaften Herbstwetter aus Sonne und Quellwolken mit Schauern weiter. Im Norden mehr als im Süden. Es bleibt regnerisch. Vor allem an Nord- und Ostsee wiederholt Schauer und kurze Gewitter. Höchstwerte 12 bis 18 Grad mit den höchsten Werten am Oberrhein.
0: Das waren die Nachrichten.

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1: Ich bin Dirk Zeitler. US-Präsident Trump hat sich mit Kreml-Chef Putin auf die Lieferung hunderttausender Tonnen Diesel geeinigt. Die USA heben dafür vorübergehend Sanktionen gegen russischen Diesel auf. Doch was bedeutet dieser Schritt für die Dieselpreise bei uns?
2: An deutschen Tankstellen werden sich die Preise durch Trumps Dieseldeal wohl kaum ändern. Das erwartet der Wirtschaftsverband Fuels und Energie. Denn in der EU gelte ja weiter ein Importverbot für russischen Diesel. Andere Ökonomen stimmen zu, auch weil die zugesagte Sofortmenge an Diesel zu gering sei, um einen großen Unterschied zu machen. Daten des Spritpreisportals Tankerkönig zeigen bisher auch keine Sprünge bei den Spritpreisen. Durch seinen Dieseldeal mit Putin erwartet US-Präsident Donald Trump wohl vor allem Auswirkungen im eigenen Land. Vor den Zwischenwahlen Anfang November steht Trump wegen der hohen Spritpreise stark unter Druck. Babette Büchner, Nachrichtenredaktion.
1: Die CDU steckt tief in der Krise. 3 verlorene Landtagswahlen, Umfragewerte unter 20% und ein deutlich angeschlagener Kanzler und Parteichef Friedrich Merz. Jetzt trifft sich das Parteipräsidium mit seinen etwa 25 Mitgliedern zur Führungsklausur. Dabei geht es darum, wie die Partei mit konkreten Maßnahmen auf die Unzufriedenheit mit der Arbeit der schwarz-roten Bundesregierung in Berlin reagieren kann. Ragebait ist zum Jugendwort des Jahres 2026 gewählt worden. Der Begriff landete bei einer Online-Abstimmung auf dem ersten Platz vor Peak und Crashout. Das teilte der Verlag Pons Langenscheid mit.
3: Rund 1 Million Jugendliche zwischen 11 und 20 Jahren haben laut Verlag mitgevotet. Der Sieger aus den letzten 3 Kandidaten, Ragebait, bekam 36,5% der Stimmen. Wörtlich übersetzt heißt Ragebait etwa Wutköder. Gemeint sind Äußerungen oder Handlungen, die absichtlich aufregen und wütend machen sollen. Etwa provozierende Thesen oder falsche Behauptungen. Meistens online, in sozialen Medien, aber auch offline. Wenn zum Beispiel Jugendliche ihre Eltern extra nerven, um sie auf die Palme zu bringen. Ronny Thorau, Nachrichtenredaktion.
1: Zum Fußball. RB Leipzig hat sich im Abendspiel mit 6:0 gegen Eintracht Frankfurt durchgesetzt. Zuvor hatten sich der FC Bayern und Augsburg 2:2 unentschieden getrennt. Außerdem spielten Hoffenheim Hamburg 2:3, Mainz Leverkusen 3:4, Union Berlin Elversberg 1:0 und Paderborn Stuttgart 0:2.
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1: Zum Wetter, die aktuelle Vorhersage des Deutschen Wetterdienstes. Heute geht es mit dem wechselhaften Herbstwetter aus Sonne und Quellwolken mit Schauern weiter. Im Norden mehr als im Süden. Es bleibt regnerisch. Vor allem an Nord- und Ostsee wiederholt Schauer und kurze Gewitter. Höchstwerte 12 bis 18 Grad mit den höchsten Werten am Oberrhein.
0: Das waren die Nachrichten.

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1: Ich bin Katrin Müller. US-Präsident Donald Trump hat einen neuen Präsidenten für die Ukraine gefordert. Wolodymyr Selenskyj habe vielfach die Gelegenheit gehabt, den Ukraine-Krieg zu beenden und sich dagegen entschieden, behauptete Trump in Washington. Er glaube, es sei an der Zeit, dass die Ukraine einen neuen Präsidenten bekomme.
2: Die Äußerungen des US-Präsidenten, sie haben es in sich und sie sind ein Rückschlag für alle, die glaubten, Trump werde nun den Druck auf Kreml-Chef Putin erhöhen. Stattdessen nimmt Trump Selenskyj ins Visier. Selenskyj, nicht Putin, soll sich gegen einen Frieden sperren und Selenskyj soll für die hohen Preise für Diesel verantwortlich sein. Begonnen wurde der Krieg aber nicht von Selenskyj, sondern von Russland. Und der Preis für Diesel, der steigt vor allem wegen des Krieges im Iran, den Trump gemeinsam mit Israel begonnen hatte. Trumps Äußerungen sind nicht nur ein Rückschlag für die Menschen in der Ukraine, sondern auch für die Europäer, die den Druck auf Moskau erhöhen wollen. Im Kreml hingegen dürften Trumps Äußerungen für Jubel sorgen. Jan-Christoph Freibert, Washington.
1: Die CDU ist aktuell in einer schwierigen Lage. Die Niederlagen bei den jüngsten Landtagswahlen haben der Partei zugesetzt. Darüber will die engere Führung ab heute sprechen. Das CDU-Präsidium trifft sich zur zweitägigen Klausur in Berlin.
3: Nach den jüngsten Wahlschlappen wackelte ja sogar Kanzler Merz. Die CDU-Klausur war dann wohl auch als Ventil angekündigt worden. Offen ist, wie sehr es dabei auch nochmal eine Debatte über Merz agieren als Kanzler geben wird. Inhaltlich soll es bei der Aufarbeitung unter anderem darum gehen, Alltagsprobleme der Menschen wieder mehr in den Blick zu nehmen. Und es geht um den Umgang mit der AfD. Im Vorfeld hat schon eine rege Diskussion in CDU und CSU begonnen, ob man sich von der AfD weiter mit einer Brandmauer scharf abgrenzen will. Ronny Thorau, Berlin.
1: In mehreren Bundesländern gibt es Durchsuchungen. Das teilte das Bundeskriminalamt mit. Die genauen Hintergründe sind noch unklar. In Kiel haben mehrere Beamte von Zoll und Polizei in der Nacht in dem Zusammenhang eine Gaststätte durchsucht. Die liegt direkt auf einer bekannten Partymeile im Zentrum der Hansestadt. Zum Fußball. RB Leipzig hat sich im Abendspiel mit 6:0 gegen Eintracht Frankfurt durchgesetzt. Zuvor hatten sich der FC Bayern und Augsburg 2:2 unentschieden getrennt. Außerdem spielten Hoffenheim Hamburg 2:3, Mainz Leverkusen 3:4, Union Berlin Elversberg 1:0 und Paderborn Stuttgart 0:2.
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1: Zum Wetter, die aktuelle Vorhersage des Deutschen Wetterdienstes. Den Tag über wieder wechselhaftes Herbstwetter mit Sonne, Quellwolken und Schauern. Im Norden regnet es öfter als im Süden. Vor allem an Nord- und Ostsee wiederholt Schauer und kurze Gewitter. Höchstwerte 12 bis 18 Grad mit den höchsten Werten am Oberrhein. Die neue Woche startet dann mit einigen Auflockerungen oder sonnigen Abschnitten. Vor allem im Osten und Nordosten ziehen aber auch wieder Schauer durch.
0: Das waren die Nachrichten.

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1: Ich bin Katrin Müller.
2: US-Präsident Trump hat einen neuen Präsidenten für die Ukraine gefordert. Selenskyj habe vielfach die Gelegenheit gehabt, den Ukraine-Krieg zu beenden und sich dagegen entschieden, behauptete Trump in Washington. Davor hatte sich Trump mit Kreml-Chef Putin auf die Lieferung hunderttausender Tonnen Diesel geeinigt. Die USA heben dafür vorübergehend Sanktionen gegen russischen Diesel auf. Fraglich ist, ob davon etwas an den Tankstellen auch hierzulande zu spüren sein wird.
3: An deutschen Tankstellen werden sich die Preise durch Trumps Dieseldeal wohl kaum ändern. Das erwartet der Wirtschaftsverband Fuels und Energie. Denn in der EU gelte ja weiter ein Importverbot für russischen Diesel. Andere Ökonomen stimmen zu, auch weil die zugesagte Sofortmenge an Diesel zu gering sei, um einen großen Unterschied zu machen. Daten des Spritpreisportals Tankerkönig zeigen bisher auch keine Sprünge bei den Spritpreisen. Durch seinen Dieseldeal mit Putin erwartet US-Präsident Donald Trump wohl vor allem Auswirkungen im eigenen Land. Büchner, Redaktion.
2: Der Streit um den riesigen EU-Haushalt geht weiter. Bundeskanzler Merz wies einen Kompromissvorschlag der irischen Ratspräsidentschaft bereits wenige Stunden nach der Veröffentlichung als inakzeptabel zurück.
4: Es geht um einen künftigen EU-Haushalt für 7 Jahre. Die EU-Kommission schlägt dafür 1,8 Billionen Euro vor. Wichtige Nettozahlerländer wollen das um mehrere hundert Milliarden Euro kürzen, auch Deutschland. Am jüngsten Kompromissvorschlag aus Irland stört Kanzler Merz nicht nur, dass viel weniger gekürzt wird, als Deutschland gerne hätte, sondern auch in welchen Bereichen, etwa für Wettbewerbsfähigkeit, Forschung und Verteidigung, nicht aber in der Agrarpolitik und beim Finanzausgleich für wirtschaftlich schwächere Regionen der EU. Onneto Rau, Berlin.
2: In mehreren Bundesländern gibt es Durchsuchungen. Das teilte das Bundeskriminalamt mit. Die genauen Hintergründe sind noch unklar. In Kiel haben mehrere Beamte von Zoll und Polizei in der Nacht in dem Zusammenhang eine Gaststätte durchsucht. Die liegt direkt auf einer bekannten Partymeile im Zentrum der Hansestadt. Zum Fußball. RB Leipzig hat sich im Abendspiel mit 6:0 gegen Eintracht Frankfurt durchgesetzt. Zuvor hatten sich der FC Bayern und Augsburg 2:2 unentschieden getrennt. Außerdem spielten Hoffenheim Hamburg 2:3, Mainz Leverkusen 3:4, Union Berlin Elversberg 1:0 und Paderborn Stuttgart 0:2.
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2: Zum Wetter, die aktuelle Vorhersage des Deutschen Wetterdienstes. Den Tag über wieder wechselhaftes Herbstwetter mit Sonne, Quellwolken und Schauern. Im Norden regnet es öfter als im Süden. Vor allem an Nord- und Ostsee wiederholt Schauer und kurze Gewitter. Höchstwerte 12 bis 18 Grad mit den höchsten Werten am Oberrhein. Die neue Woche startet dann mit einigen Auflockerungen oder sonnigen Abschnitten. Vor allem im Osten und Nordosten ziehen aber auch wieder Schauer durch.
0: Das waren die Nachrichten.

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1: Ich bin Katrin Müller. US-Präsident Donald Trump hat einen neuen Präsidenten für die Ukraine gefordert. Wolodymyr Selenskyj habe vielfach die Gelegenheit gehabt, den Ukraine-Krieg zu beenden und sich dagegen entschieden, behauptete Trump in Washington. Er glaube, es sei an der Zeit, dass die Ukraine einen neuen Präsidenten bekomme.
2: Die Äußerungen des US-Präsidenten, sie haben es in sich und sie sind ein Rückschlag für alle, die glaubten, Trump werde nun den Druck auf Kreml-Chef Putin erhöhen. Stattdessen nimmt Trump Selenskyj ins Visier. Selenskyj, nicht Putin, soll sich gegen einen Frieden sperren und Selenskyj soll für die hohen Preise für Diesel verantwortlich sein. Begonnen wurde der Krieg aber nicht von Selenskyj, sondern von Russland. Und der Preis für Diesel, der steigt vor allem wegen des Krieges im Iran, den Trump gemeinsam mit Israel begonnen hatte. Trumps Äußerungen sind nicht nur ein Rückschlag für die Menschen in der Ukraine, sondern auch für die Europäer, die den Druck auf Moskau erhöhen wollen. Im Kreml hingegen dürften Trumps Äußerungen für Jubel sorgen. Jan-Christoph Freibert, Washington.
1: Die CDU ist aktuell in einer schwierigen Lage. Die Niederlagen bei den jüngsten Landtagswahlen haben der Partei zugesetzt. Darüber will die engere Führung ab heute sprechen. Das CDU-Präsidium trifft sich zur zweitägigen Klausur in Berlin.
3: Nach den jüngsten Wahlschlappen wackelte ja sogar Kanzler Merz. Die CDU-Klausur war dann wohl auch als Ventil angekündigt worden. Offen ist, wie sehr es dabei auch nochmal eine Debatte über Merz' Agieren als Kanzler geben wird. Inhaltlich soll es bei der Aufarbeitung unter anderem darum gehen, Alltagsprobleme der Menschen wieder mehr in den Blick zu nehmen. Und es geht um den Umgang mit der AfD. Ronny Thorau, Berlin.
1: Schreckliche Gewalttat im US-Bundesstaat Pennsylvania. Bei einem Schusswaffenangriff in der Kleinstadt Erie sind 8 Menschen getötet worden. Unter den Opfern sind 2 Kinder und eine hochschwangere Frau. Der Täter, ein 45-jähriger Mann, ist ebenfalls tot. Er soll sich selbst erschossen haben. Laut dem Polizeichef waren 7 der 8 Opfer mit dem Täter verwandt. Möglicherweise hätten psychische Probleme bei der Tat eine Rolle gespielt, sagt er. Zum Fußball. RB Leipzig hat sich im Abendspiel mit 6:0 gegen Eintracht Frankfurt durchgesetzt. Zuvor hatten sich der FC Bayern und Augsburg 2:2 unentschieden getrennt. Außerdem spielten Hoffenheim Hamburg 2:3, Mainz Leverkusen 3:4, Union Berlin Elversberg 1:0 und Paderborn Stuttgart 0:2.
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1: Zum Wetter, die aktuelle Vorhersage des Deutschen Wetterdienstes. Den Tag über wieder wechselhaftes Herbstwetter mit Sonne, Quellwolken und Schauern. Im Norden regnet es öfter als im Süden. Vor allem an Nord- und Ostsee wiederholt Schauer und kurze Gewitter. Höchstwerte 12 bis 18 Grad mit den höchsten Werten am Oberrhein. Die neue Woche startet dann mit einigen Auflockerungen oder sonnigen Abschnitten. Vor allem im Osten und Nordosten ziehen aber auch wieder Schauer durch.
0: Das waren die Nachrichten.

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1: Ich bin Katrin Müller. US-Präsident Trump hat einen neuen Präsidenten für die Ukraine gefordert. Selenskyj habe vielfach die Gelegenheit gehabt, den Ukraine-Krieg zu beenden und sich dagegen entschieden, behauptete Trump in Washington. Davor hatte sich Trump mit Kreml-Chef Putin auf die Lieferung hunderttausender Tonnen Diesel geeinigt. Die USA heben dafür vorübergehend Sanktionen gegen russischen Diesel auf. Fraglich ist, ob davon etwas an den Tankstellen auch hierzulande zu spüren sein wird.
2: An deutschen Tankstellen werden sich die Preise durch Trumps Dieseldeal wohl kaum ändern. Das erwartet der Wirtschaftsverband Fuels und Energie. Denn in der EU gelte ja weiter ein Importverbot für russischen Diesel. Andere Ökonomen stimmen zu, auch weil die zugesagte Sofortmenge an Diesel zu gering sei, um einen großen Unterschied zu machen. Daten des Spritpreisportals Tankerkönig zeigen bisher auch keine Sprünge bei den Spritpreisen. Durch seinen Dieseldeal mit Putin erwartet US-Präsident Donald Trump wohl vor allem Auswirkungen im eigenen Land. Babette Büchner, Redaktion.
1: Der Streit um den riesigen EU-Haushalt geht weiter. Bundeskanzler Merz wies einen Kompromissvorschlag der irischen Ratspräsidentschaft bereits wenige Stunden nach der Veröffentlichung als inakzeptabel zurück.
3: Es geht um einen künftigen EU-Haushalt für 7 Jahre. Die EU-Kommission schlägt dafür 1,8 Billionen Euro vor. Wichtige Nettozahlerländer wollen das um mehrere hundert Milliarden Euro kürzen, auch Deutschland. Am jüngsten Kompromissvorschlag aus Irland stört Kanzler Merz nicht nur, dass viel weniger gekürzt wird, als Deutschland gerne hätte, sondern auch in welchen Bereichen, etwa für Wettbewerbsfähigkeit, Forschung und Verteidigung, nicht aber in der Agrarpolitik und beim Finanzausgleich für wirtschaftlich schwächere Regionen der EU. Onne Thorau, Berlin.
1: In mehreren Bundesländern gibt es Durchsuchungen. Das teilte das Bundeskriminalamt mit. Die genauen Hintergründe sind noch unklar. In Kiel haben mehrere Beamte von Zoll und Polizei in der Nacht in dem Zusammenhang eine Gaststätte durchsucht. Die liegt direkt auf einer bekannten Partymeile im Zentrum der Hansestadt. Zum Fußball. RB Leipzig hat sich im Abendspiel mit 6:0 gegen Eintracht Frankfurt durchgesetzt. Zuvor hatten sich der FC Bayern und Augsburg 2:2 unentschieden getrennt. Außerdem spielten Hoffenheim Hamburg 2:3, Mainz Leverkusen 3:4, Union Berlin Elversberg 1:0 und Paderborn Stuttgart 0:2.
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1: Zum Wetter, die aktuelle Vorhersage des Deutschen Wetterdienstes. Es bleibt wechselhaft, meist ein Sonne-Wolken-Mix, Schauer und Gewitter, vor allem im Norden, besonders an den Küsten. Aber auch im Süden kann es immer mal nass werden. Die Temperatur steigt auf 12 bis 18 Grad. Am wärmsten wird es am Oberrhein. An den Küsten und in den Bergen treten starke Windböen auf. Morgen vor allem im Osten und Nordosten Schauer, sonst lockert es auf und die Sonne kommt raus. An der Ostsee Höchstwerte bis 12 Grad, im Südwesten bis 19 Grad.
0: Das waren die Nachrichten.

Moin, Leif-Tohöre. So ist Alf hier weg, bei Radio aus Fressland in Aug. Nur ein Stühlen über Land und Lü und platt mit Anne Fresenberg. Für den Inhalt von dieser Sendung bin ich natürlich verantwortlich. In der Technik war ich unterstützt von Fulrad Jansen. Von da auch zu Gast ist in Studio ist Knackenbrecker Johannes Osterloh. Johannes verklärt uns die Arbeit von Knackenbrecker und woher dort gekommen ist. Aber nun erst mit Musik.

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0: 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Jetzt kommen wir bei der Musik. Jetzt höre ich, was, Lopez? Sag doch einfach du.

0: hast du.
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1: 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Lavey, für uns Isen. 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
0: 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So, jetzt hören wir bei der Musik. Jetzt leider nicht auf Platt, aber das ist so ein Interpret, der ich unheimlich gern hören würde. Und ich hätte was Neues gebraucht. Jetzt hören wir Reinhard May, Wunderarznei.
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1: So, das wird Reinhard May mit Wunderarznei. 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
1: 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Timmerhorst mit Columbus.

0: Wird auch bei Land und Lü. Die Sendung produziert mit Johannes Osterlo und Grotheit, Knackenbrecke. 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
0: 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Das ist ein Handwerk, wo ich auch in Lief und Seele aufgehe. Das ist eine Gnade, das ist eine Gabe. Ich bin dankbar. Und mehr will ich doch nie vermachen. Habe ich auch nie vermacht. Mm. Ich dachte deshalb, nicht hoch. 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

0: 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Sonntag in 2 Wochen, 25. Oktober, hört die Terbe Meier hier bei Radio aus Friesland in der Sendung Radio auf Platt. Hier unterholt sich Terbe mit Marcel Bohlen, Inhaber von der Kultkneipe Slapohr in Grootveen. Für den Inhalt von dieser Sendung wie ich verantwortlich, ich wünsche nun einen schönen Sonntag und bleibt gesund. 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

Liebe Hörer, aus der St. Petri-Kirche in Aurich-Oldendorf übernehmen wir in wenigen Minuten einen Sonntagsgottesdienst. Für den Inhalt und die technische Umsetzung ist der Sprengel Ostfriesland Ems verantwortlich.

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0: 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Und da sind auf einmal meine Freunde da. Sie staunen mich bei. Sie holen mich wieder hoch. 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Das Evangelium von heute auch bei Markus im 2. Kapitel stellt uns auch wieder auf die Pfoten.
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Der Gottesdienst ist nun bald zu Ehren. 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

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Für den Inhalt und die technische Umsetzung ist der Sprengel aus Friesland

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1: Ich bin Katrin Müller. Das CDU-Präsidium berät ab heute bei einer zweitägigen Klausur in Berlin über Konsequenzen aus den jüngsten Wahlniederlagen. Dabei dürfte es auch um den Umgang mit der AfD gehen.
2: Nach den jüngsten Wahlschlappen wackelte ja sogar Kanzler Merz. Die CDU-Klausur war dann wohl auch als Ventil angekündigt worden. Offen ist, wie sehr es dabei auch nochmal eine Debatte über Merz' Agieren als Kanzler geben wird. Inhaltlich soll es bei der Aufarbeitung unter anderem darum gehen, Alltagsprobleme der Menschen wieder mehr in den Blick zu nehmen. Und es geht um den Umgang mit der AfD. Im Vorfeld hat schon eine rege Diskussion in CDU und CSU begonnen, ob man sich von der AfD weiter mit einer Brandmauer scharf abgrenzen will. Ronny Thorau, Berlin.
1: US-Präsident Trump hat einen neuen Präsidenten für die Ukraine gefordert. Selenskyj habe vielfach die Gelegenheit gehabt, den Ukraine-Krieg zu beenden und sich dagegen entschieden, behauptete Trump in Washington. Davor hatte sich Trump mit Kreml-Chef Putin auf die Lieferung hunderttausender Tonnen Diesel geeinigt. Fraglich ist, ob davon etwas an den Tankstellen auch hierzulande zu spüren sein wird.
3: An deutschen Tankstellen werden sich die Preise durch Trumps Dieseldeal wohl kaum ändern. Das erwartet der Wirtschaftsverband Fuels und Energie. Denn in der EU gelte ja weiter ein Importverbot für russischen Diesel. Andere Ökonomen stimmen zu, auch weil die zugesagte Sofortmenge an Diesel zu gering sei, um einen großen Unterschied zu machen. Daten des Spritpreisportals Tankerkönig zeigen bisher auch keine Sprünge bei den Spritpreisen. Durch seinen Dieseldeal mit Putin erwartet US-Präsident Donald Trump wohl vor allem Auswirkungen im eigenen Land. Babette Büchner, Redaktion.
1: Schreckliche Gewalttat im US-Bundesstaat Pennsylvania. Bei einem Schusswaffenangriff in der Kleinstadt Erie sind 8 Menschen getötet worden. Unter den Opfern sind 2 Kinder und eine hochschwangere Frau. Der Täter, ein 45-jähriger Mann, ist ebenfalls tot. Er soll sich selbst erschossen haben. Laut dem Polizeichef waren 7 der 8 Opfer mit dem Täter verwandt. Möglicherweise hätten psychische Probleme bei der Tat eine Rolle gespielt, sagt er. In mehreren Bundesländern gibt es Durchsuchungen. Das teilte das Bundeskriminalamt mit. Die genauen Hintergründe sind noch unklar. In Kiel haben mehrere Beamte von Zoll und Polizei in der Nacht in dem Zusammenhang eine Gaststätte durchsucht.
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1: Zum Wetter, die aktuelle Vorhersage des Deutschen Wetterdienstes. Den Tag über wieder wechselhaftes Herbstwetter mit Sonne, Quellwolken und Schauern. Im Norden regnet es öfter als im Süden. Vor allem an Nord- und Ostsee wiederholt Schauer und kurze Gewitter. Höchstwerte 12 bis 18 Grad mit den höchsten Werten am Oberrhein. Die neue Woche startet dann mit einigen Auflockerungen oder sonnigen Abschnitten. Vor allem im Osten und Nordosten ziehen aber auch wieder Schauer durch.
0: Das waren die Nachrichten. 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
4: Einen schönen Sonntag wünsche ich Ihnen. Herzlich willkommen zu einer neuen Ausgabe des Ärztekammermagazins Meine Gesundheit hier im Bürgerprogramm von Radio Ostfriesland. Ich bin Thomas Trauernicht und verantwortlich für diese Sendung. Das Thema in der heutigen Ausgabe lautet chronische entzündliche Darmerkrankungen. Mein Studiogast sitzt mir gegenüber. Und zwar ist mein Studiogast Dr. Christina Seemann. Sie ist Fachärztin für Innere Medizin und Gastroenterologie. Herzlich willkommen.
5: Herzlich willkommen auch von mir. Vielen Dank für die Einladung.
4: Ich sage auch vielen Dank, dass Sie sich die Zeit dafür nehmen, um dieses Thema auch ein bisschen aufzuschlüsseln in dieser Stunde. Das machen wir dann gleich. Wir haben ein bisschen Zeit, aber es gibt auch ein bisschen Zeit für Musik in dieser Stunde.

0: Noch einmal herzlich willkommen an diesem heutigen Sonntag. Hier ist das Bürgerprogramm von Radio Ostfriesland am Wochenende mit dem Magazin der Ärztekammer Meine Gesundheit. Das Thema in der heutigen Ausgabe lautet chronische entzündliche Darmerkrankungen. Darüber wollen wir sprechen in dieser Stunde mit meinem Studiogast Dr. Christina Seemann, Fachärztin für Innere Medizin. Zunächst einmal meine Überlegung, um den Begriff ein bisschen klar zu machen. Was sind überhaupt chronisch entzündliche Darmerkrankungen?
1: Ja, also es ist so, dass man im Grunde genommen als Unterrubrik sagen kann, handelt es sich um zwei verschiedene Krankheitsbilder. Das ist einmal die Krankheitsbezeichnung Morbus Crohn und es ist die andere Krankheitsform Colitis ulcerosa. Beide Krankheiten zeichnen sich darin aus, dass sie mit starken, über Wochen anhaltenden Durchfällen, oftmals mit Blutbeimengung, Schmerzen, Abgeschlagenheit, wirklich einem starken Krankheitsgefühl und Gewichtsverlust einhergehen und eben durch einen entweder chronischen oder einen schubförmigen Verlauf, sprich sie können immer wieder auftreten in Schüben oder aber auch chronisch ständig persistieren. Darin sind sie typischerweise gekennzeichnet.
0: Gibt es auch nicht chronische Darmerkrankungen?
1: Ja, es gibt auf jeden Fall ja zum Beispiel Infektionskrankheiten. Also wenn Sie jetzt beispielsweise im Ausland gewesen sind oder infolge einer Lebensmittelvergiftung sich eine akute Entzündung des Darms zugezogen haben. Letztendlich gibt es auch die durch Antibiotika induzierte Darmentzündung, die akut auftritt, aber dann eben auch gut oder in den meisten Fällen rückläufig ist. Aber so als nicht chronisch entzündliche Darmerkrankung ist wahrscheinlich die infektiöse, also durch Viren oder Bakterien bedingte Darmentzündung, die am häufigsten vorkommt. Aber die ist eben selbst limitierend, es sei denn jemand, so wie sehr alte Menschen oder sehr, sehr junge Menschen, also Säuglinge, Kleinkinder, bei denen kann sich das eher sehr selten auch dann verstärkt vollziehen.
0: Auch wenn man mal was Falsches gegessen hat, das ist dann auch eine nicht chronische Erkrankung, oder?
1: Genau, also wenn es zum Beispiel eine Lebensmittelintoxikation ist, dann ist es so, dass es oftmals nach wenigen Tagen selbstlimitierend wieder rückläufig ist.
0: Ja, das mag reichen für diese erste Runde. Wir haben noch ein bisschen Zeit in dieser Stunde. Sie hören das Ärztekammermagazin hier bei Radio Ostfriesland.

0: Sie hören das Magazin der Ärztekammer Meine Gesundheit hier bei Radio Ostfriesland im Bürgerprogramm am Wochenende. Alle 4 Wochen sonntags um 11 Uhr nach den Nachrichten gibt es dieses Magazin. Schön, dass Sie eingeschaltet haben. Wir wollen weiter mit unserem Thema arbeiten in dieser Stunde. Was sind chronisch entzündliche Darmerkrankungen? Darum geht es. Mein Studiogast Dr. Christina Seemann weiß Bescheid. Sie ist Fachärztin für Innere Medizin und kennt sich mit den Symptomen aus. Und darüber möchte ich jetzt mit Ihnen sprechen. Gibt es typische Anzeichen für chronische Darmerkrankungen?
1: Also ich glaube, man muss erstmal unterscheiden. Es gibt sehr viele Menschen, die unter wechselhaften Stuhlgang leiden. Das heißt, es sind diejenigen, die sagen, ich habe immer wieder Phasen, in denen ich mal Durchfall habe, in denen ich dann auch Bauchschmerzen habe und auch so einen Blähbauch. Das wiederum sind nicht die Patienten, die eine chronisch entzündliche Darmerkrankung haben könnten. Also ich will das so ein bisschen vorweggeben, weil viele Menschen Symptome haben. Aber ein ganz typisches Signal in Richtung chronisch entzündliche Darmerkrankung wäre, wenn die Patienten wirklich über Monate anhaltende, blutig tingierte Stühle haben. Also sprich, wenn sie über, sagen wir mal, einen längeren Zeitraum als, sagen wir mal, 3 Monate stattfinden, wenn die Patienten darunter auch unter starken Schmerzen leiden, auch nachts Durchfälle haben, die sie dazu zwingen, mehrfach auf die Toilette zu gehen. Gewichtsverlust sind Auffälligkeiten. Und dann ist natürlich der erste Weg immer der, zum Hausarzt zu gehen. Also meistens gehen sie ja schon etwas früher, aber der erste Weg ist zum Hausarzt. Und der wird dann üblicherweise als erstes Laborwerte abnehmen, gucken, wie sind da die Laborergebnisse. Jetzt gibt es Hinweise für eine Entzündung. Und es gibt einen sehr, sehr einfach durchführbaren Test, da nimmt man eine Stuhlprobe und kann auf einen Entzündungswert, den sogenannten Kalprotektinwert, schauen. Natürlich muss man auch einmal pathogene Keime im Stuhl ausschließen, aber letztendlich diese ersten Schritte werden oftmals vom Hausarzt veranlasst. Und dann hat er meistens schon so, wenn er sieht, Entzündungswerte hoch, Stuhl auf Kalprotektin auch erhöht, dann ist es ganz wichtig, sich zeitnah bei uns in der Schwerpunktpraxis für Gastroenterologie vorzustellen. Mhm. Und das ist sozusagen dein Hinweis, ne? Es gibt die Klassiker, man muss dazu sagen, es gibt auch die seltenen Fälle. Es gibt auch Fälle, bei denen ein Patient zu uns kommt, ein junger Mensch, der einfach mit Gewichtsverlust und einer Blutarmut zu uns kommt und bei dem auch ein Zufallsbefund in dieser Richtung auftreten kann. Das heißt, keine Durchfälle, aber eben eine starke Blutarmut. Von daher, also ich will damit sagen, es ist schon nicht immer Standard A, so und so läuft es, sondern man muss genau links und rechts gucken und es ist wie ein Puzzle, dass die einzelnen Puzzlestücke müssen zusammengefügt werden, aber man muss schon darauf reagieren, vor allen Dingen Abgeschlagenheit, starkes Krankheitsgefühl, Gewichtsabnahme und auffällige Laborwerte, das ist schon ein klarer Hinweis.
0: Habe ich das richtig verstanden? Man muss also innerhalb der Untersuchung bestimmte Parameter abfragen. Kann man das so sich vorstellen?
1: Kann man so sagen, ganz genau. Und umso mehr Parameter dann zusammenpassen, desto wahrscheinlicher ist die Diagnose. Aber letztendlich, die Enddiagnose wird mit Hilfe einer Darmspiegelung gestellt.
0: Mhm. Spielen auch sogenannte Parasiten eine Rolle bei einer entzündlichen Darm?
1: Nein, das kann man so nicht sagen. Aber manchmal ist es so, dass die Patienten eine Veranlagung haben in der Familie, zum Beispiel Vater, Mutter oder Geschwister haben eine chronisch entzündliche Darmerkrankung und sie haben lange keine Beschwerden gehabt und dann ist dann meinetwegen irgendwie ein Auslandsaufenthalt, eine Reise da gewesen, danach kommen sie mit einem Infekt wieder und das ist dann sozusagen wie so ein Trigger für den Ausbruch dieser chronisch entzündlichen Darmerkrankung. Das ist eine mögliche Variante, aber Parasiten sonst eigentlich nicht.
0: Das wollen wir gleich noch ein bisschen vertiefen, wir haben noch etwas mehr Zeit in dieser Stunde.

0: Das Magazin der Ärztekammer Meine Gesundheit hier bei Radio Ostfriesland, immer im vierwöchentlichen Rhythmus, sonntags um kurz nach 11 Uhr, zu hören auf der UKW-Frequenz 94,0 für Aurich, in Emden auf der 87,7 und in Leer auf der 103,9, sowie auch auf DAB+. 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Unser Thema: Was sind chronische entzündliche Darmerkrankungen? Wir haben ja nun schon einiges gelernt in dieser Stunde. Mein Studiogast Dr. Christina Seemann kennt sich aus und hat ja schon einiges erzählt, was typische Anzeichen dafür sind, was auf Darmerkrankungen oder chronisch entzündliche Darmerkrankungen schließen lässt. Und jetzt meine Überlegung: Wie groß ist überhaupt die Anzahl der Betroffenen? Ist das wirklich eine weit verbreitete Erkrankungserscheinung?
1: Also sagen wir mal so, die Zahlen steigen auf jeden Fall. Und wie gesagt, wir hatten ja gesagt, es gibt im Grunde genommen zwei unterschiedliche Erkrankungen. Einmal ist es der Morbus Crohn. Da sind die Zahlen so ein bisschen niedriger im Vergleich zu der Colitis ulcerosa. Die Colitis ulcerosa ist die andere Erkrankung, die unter der Rubrik chronisch entzündliche Darmerkrankung zu nennen ist. Die ist etwas häufiger und man sagt so ungefähr 300 beim Morbus Crohn und 400.000 Menschen in Deutschland sind betroffen. Das sind jetzt geschätzte Zahlen. Also ich denke schon, wenn wir so auch in unserer täglichen allgemeinen Praxis, in unseren im Alltag gucken, nehmen die Zahlen der jungen Menschen zu. Und wenn wir auch so zurückblicken, die Erkrankung gibt es ja schon sehr, sehr lange. Aber was uns auffällt ist, es war früher immer auch so in den Lehrbüchern gesagt worden, chronisch entzündliche Darmerkrankung ist eher Erkrankung der jungen Menschen. Und das hat sich aber geändert. Auch ältere Menschen können betroffen sein. Mein ältester Patient, den ich derzeit betreue, ist 87 Jahre alt. Die Diagnose ist erst vor einem halben Jahr bei ihr gestellt worden. Aber ich will damit nur sagen, es ist nicht so, dass man sagen kann, ist es nur eine Erkrankung der ganz Jungen. Das ist natürlich ist die häufigste Gruppe, die jungen Menschen. Und man muss eben auch sagen, es gibt eben beim Morbus Crohn die Besonderheit oder der Unterschied ist ja zur Colitis. Es kann im gesamten Verdauungstrakt, also angefangen von der Speiseröhre, über Dünndarm, über den vor allen Dingen Dünndarm und Dickdarm, einen Befall da sein, der Entzündung, während es bei der Colitis ulcerosa ausschließlich ein Befall des Dickdarms ist. Und damit ist es so ein bisschen, also es ist sind andere Erkrankungsbefallsmuster da und eben beim Morbus Crohn oftmals auch sowas wie Analabszesse, also Eiterbildung im Analbereich oder auch Entzündungsgänge, sogenannte Fistelgänge im Analbereich da, die es bei Colitis ulcerosa eher nicht gibt. Das heißt also, wir haben die Untereinheiten dieser zwei Erkrankungen, aber sie haben schon noch Unterscheidungen da. Und wichtig ist, die Patienten, die diese Erkrankung haben, können leicht erkranken, aber sie können auch schwer krank sein. Und wir gehen gleich noch auf die medikamentöse Behandlung ein. Aber wichtig ist, dass man weiß, auch außerhalb des Verdauungstraktes können zum Beispiel Leber, können Gelenke, kann die Haut betroffen sein. Es kann also durchaus auch der gesamte Mensch in anderen Regionen extraintestinal betroffen sein.
0: Gibt es Auffälligkeiten zwischen Männern und Frauen?
1: Nein, das gibt es nicht. Es gibt so eine gewisse Häufung von Entzündungsaktivität bei Patienten, die Raucher sind und Morbus Crohn. Also Menschen, die rauchen, haben eine höhere, sagen wir mal, ja, Entzündungsaktivität unter dem Nikotinkonsum. Aber ansonsten sind Frauen und Männer gleich häufig betroffen.
0: Und das Alter, spielt das eine Rolle? Sie hatten es ja vorhin schon leicht erwähnt.
1: Genau, also der Hauptanteil der betroffenen Menschen sind eher jung. Es kann also so im Kindesalter schon losgehen, aber in unserer Praxis sind natürlich eher erwachsene Menschen und da würde ich sagen, so ab 20 plus geht's los, kann auch schon früher gehen. Wir übernehmen ja teilweise auch Patienten aus der Kinderklinik hier in Aurich. Von daher, ja, also das sind eher der Hauptanteil die jungen Menschen. Und das Entscheidende ist, sie kommen eben zu uns und sind wirklich krank. Also sie sind wirklich beeinträchtigt.

0: Sie sind bei Radio aus Friesland eingeschaltet an diesem heutigen Sonntagmittag und hören das Magazin der Ärztekammer Meine Gesundheit. Weiter geht es mit unserem Thema in dieser Stunde, chronische entzündliche Darmerkrankungen. Mein Studiogast Dr. Christina Seemann ist Fachärztin für Innere Medizin und Gastroenterologie und sie kennt sich aus mit diesen verschiedenen Formen der Darmerkrankungen. Sie hat ja gerade schon einiges darüber erzählt. Was ich jetzt ganz gerne von Ihnen wissen möchte, worauf sollte ich bei mir selber achten, wenn es darum geht, Symptome zu erkennen und wann sind das wirklich Alarmsignale?
1: Also ein Alarmsignal ist sicherlich, wenn Sie über mehrere Wochen in Folge von Bauchschmerzen, Durchfällen, blutigen Durchfällen eine Gewichtsabnahme entwickeln und auch dann ist ja meistens dann der Hausarzt mit dabei, der dann schon mal sie angeguckt hat und manche Hausärzte haben dann auch sogar mit Ultraschall schon mal den Bauch angeguckt und sehen dann zum Beispiel, dass im Darm eine Wandverdickung sichtbar ist. Eine Wandverdickung spricht eben für eine Entzündung und das, also entscheidend ist erstmal für zu Hause, für den Patienten, ja, wenn ich jetzt über Wochen anhaltend Durchfälle mit Gewichtsabnahme, Blutungen habe, dann muss ich unbedingt zeitnah dem Hausarzt und dem Facharzt vorgestellt werden. Und das ist dann schon wichtig. Und dann bitte auch keine Angst haben, wenn es zum Thema Darmspiegelung kommt. Es ist eine wichtige, klare diagnostische Entscheidung, also ein Goldstandard, mit dem man die Untersuchung, mit dem man klären kann, ist es das? Und natürlich ist ja auch eine wichtige Differentialdiagnose bei wechselhaftem Stuhl, ist es bei älteren Menschen jetzt zum Beispiel ein Darmkrebs. Aber entscheidend ist, Darmspiegelung heutzutage tut nicht mehr weh. Man kann eine gute Schlafspritze geben. Man kann eine gute Vorbereitung mit einer einfachen Trinklösung durchführen, die nicht mehr viel ist. Also alles wesentlich unkomplizierter geworden. Aber wichtig ist, man kann, viele Patienten sind ja dann auch so angeschlagen, dass sie gar nicht mehr arbeiten können. Mhm. Und die müssen einfach dann, das muss vorangehen, es muss geklärt sein und umso genauer wir dann mit Hilfe der Untersuchungen sagen können, das und das ist es, Morbus Crohn, Colitis oder was auch immer, umso gezielter können wir den Patienten dann auch behandeln und auch ihm helfen.
0: Ja? Wie gezielt ist tatsächlich diese sogenannte Darmspiegelung? Ist das mit einer Kamera versehen, sodass man wirklich Fotos machen kann? Oder?
1: Ja, genau. Also man guckt ja sich den Dickdarm vollständig an und auch das möglichst das Endstück vom Dünndarm. Der Dickdarm ist ungefähr 1,5 Meter lang. Und entscheidend ist, dass man typische Anzeichen von entzündungsbedingter Schwellung der Schleimhaut sehen kann, teilweise sogar richtige entzündliche Einkerbungen, wir sagen Ulzerationen dazu, eine starke Blutungsneigung, deshalb haben die Patienten oftmals auch eine Eisenmangelanämie. Dann haben sie oftmals auch Einschnürungen, also Verengungen des Darms. Was heißt oft, aber das ist dann schon eine starke Entzündungsaktivität. Aber ich will damit sagen, ja, wir haben makroskopische Zeichen, also die man sieht und mit denen wir auch gleich nach der Untersuchung dem Patienten sagen können, das ist sehr wahrscheinlich, dass du das und das hast. Und es gibt natürlich dann, wir gucken, während der Patient liegt auf unserer Untersuchungsliege, können wir Gewebeproben entnehmen und die Gewebeproben vom Pathologen, die vom Pathologen ausgewertet werden und der makroskopische Befund. Das ist sozusagen dann der Hinweis und auch der klare, der Diagnoseweg, mit der wir anschließend sagen können, du hast es. Du hast die Colitis ulcerosa oder Morbus Crohn oder du hast es nicht.
0: Habe ich das richtig verstanden? Also während der Darmspiegelung kann man Gewebeproben nehmen?
1: Auf jeden Fall, ja. Aus verschiedenen Regionen des gesamten Dickdarms. Und die werden dann so innerhalb von einer Woche, also wir haben ja dann den Pathologen an der Hand noch, der uns die Gewebeproben auswertet. Und nach einer Woche kann man schwarz auf weiß sagen, das ist es oder das ist es nicht.
0: Mhm. Ja, sehr spannend. Mhm. Das wollen wir noch vertiefen, beziehungsweise gleich wollen wir auch darüber sprechen, wie die Diagnose dann auch behandelt werden kann, beziehungsweise wie diese Krankheit dann auch behandelt werden kann und welche Möglichkeiten es gibt. Das machen wir gleich.

0: Medizinische Nachhilfestunde hier bei Radio Ostfriesland im Ärztekammermagazin Meine Gesundheit. Alle vier Wochen sonntags hier im Bürgerprogramm. 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Weiter geht's mit unserem Thema chronisch entzündliche Darmerkrankungen. Wir haben ja nun gerade auch die Symptome erkannt und erklärt bekommen, worauf wir persönlich auch achten sollten mitunter und wann es Alarmzeichen gibt. Aber nun würde ich sehr gerne von Ihnen wissen, welche unterschiedlichen Behandlungen und Therapien gibt es und sind möglich?
1: Also wir haben jetzt, sagen wir mal einfach den, ich sag mal als Beispiel, der Patient ist zu uns gekommen. Wir haben bei ihm eine Darmspiegelung gemacht und haben jetzt festgestellt, der gesamte linke Dickdarm ist entzündet, der mittlere und der rechte Dickdarm ist nicht entzündet und wir haben die Diagnose einer Colitis ulcerosa gestellt. Dann guckt man natürlich immer als Facharzt, ja, wie hoch ist die Entzündungsaktivität. Das machen wir so, dass wir natürlich einmal den Patienten vor Augen haben, aber auch gucken, wenn der Pathologe uns den Befund zurückschickt, der Gewebeprobe, wie hoch haben wir das endoskopisch gesehen, wie stark ist die Entzündung und wie schätzt er das ein? Stimmt das überein? Und dann wird mit Hilfe des gesamten Zusammenstellens der Beschwerden, der Endoskopie, also der Darmspiegelungsbefundung und auch der Histologie, also der Ergebnisse der Gewebeprobe, wird quasi die Therapie von uns Ärzten entschieden. Und es ist im Grunde bei der Colitis ulcerosa wie so eine Art Stufenschema. Das heißt, wir fangen bei einer leichten Entzündungsaktivität erstmal mit einem Basismedikament an. Das ist das sogenannte Mesalazin. Und das hängt davon ab, wie stark die Entzündung ist, wird dann im Grunde ergänzt durch immer stärkere Medikamente. Das sind teilweise Medikamente, die sehr wenig Nebenwirkungen haben und die bei einer leichten Entzündungsaktivität sofort zu einer Besserung führen. Wenn aber zum Beispiel eine sehr starke Entzündungsaktivität da ist oder der Darm komplett befallen ist, der Patient sehr schwer krank ist, dann muss man schon auch Voruntersuchungen noch machen, Vorbereitungen durchführen, wie zum Beispiel Impfungen, Röntgen, Thorax, vorher Impfstatus erneuern und also Voraussetzungen schaffen, damit der Patient dann auch stark wirksame Medikamente bekommen kann, die sein Immunsystem betreffen. Das ist jetzt zum Thema Colitis ulcerosa. Bei Morbus Crohn sieht das ein bisschen anders aus. Es ist nicht unbedingt dieses klassische Stufenmodell mit Mesalazin, sondern auch da gucken wir, welche Bereiche des Verdauungstraktes sind betroffen. Und anhand der Schwere der Entzündung entscheiden wir, braucht er nur ein leichtes Medikament, was also leicht entzündlich, antientzündlich wirkt, oder braucht er ein starkes Medikament. Und das wird dann im Einzelnen mit dem Patienten besprochen. Und wir müssen natürlich auch Vorerkrankungen berücksichtigen und das Alter des Patienten.
0: Mhm. Wann sind OPs angesagt?
1: Eine Operation, ich sage jetzt mal Beispiel Morbus Crohn, ist zum Beispiel dann indiziert, wenn wir eine hochgradige Entzündungsverengung des Darms haben, der Patient sozusagen Gefahr läuft, in Richtung Darmverschluss zu gehen. Und das wird mit per Ultraschall, wir machen ja auch Bauchultraschall mit Abdomensonografien, das wird genau angesehen und dann dem Patienten erklärt. Und klar, wenn Sie jetzt wirklich akut krank sind und das ist die Erstdiagnose, wird ja oftmals auch mit einem Cortisonstoß behandelt. Das ist der Klassiker beim Morbus Crohn. Der wirkt oder reagiert und wird oftmals durch die Akut-Kortisongabe deutlich besser. Cortison, Prednison ist immer eine Kurzzeitbehandlung, die man niemals dauerhaft geben kann, weil man einfach sonst zu viele Nebenwirkungen zu erwarten hat. Aber das ist so der Klassiker, wenn wir die akute Schubsituation haben, kranker Patient, die Diagnose Morbus Crohn soeben frisch erstellt, dann würden wir das als ersten Schritt immer machen.

0: Meine Gesundheit haben Sie eingeschaltet. Meine Gesundheit, das ist das regelmäßige Magazin der Ärztekammer. Unser Thema an diesem heutigen Tag, was sind chronisch entzündliche Darmerkrankungen? Und wir haben ja nun tatsächlich sehr viel gelernt von meinem Studiogast Dr. Christina Seemann. Wir wollen das noch ein bisschen vertiefen. Dabei ist mir noch in den Sinn gekommen, wenn man praktisch in Verbindung mit einer solchen Diagnose dann nach Hause geht, was würde passieren, wenn man das alles ignoriert und sagt, nein, ich lasse das so laufen?
1: Also es ist so, dass viele Patienten, die zu uns kommen, erstmal sich auch behandeln lassen und das auch sozusagen die Therapieeinleitung wahrnehmen. Und dann geht es ihnen hoffentlich in den meisten Fällen besser. Es gibt ja auch so unterschiedliche Verlaufsformen. Manche haben wirklich nach diesem akuten Schub erstmal eine lange Zeit, wo sie Ruhe haben. Und in dieser Phase ist es extrem wichtig, dass sie trotzdem einmal jährlich zum Facharzt gehen, um kontrollieren zu lassen, wie ist der Entzündungsverlauf? Hat sich nach dieser akuten Behandlung alles gebessert? Warum? Weil letztendlich ist der Verlauf entscheidend auch für die Empfehlung des Facharztes, der Fachärztin, ob sie nicht doch eine dauerhafte Behandlung mit einem Medikament brauchen.

0: Das Risiko ist einfach erhöht für Komplikationen und auch für Kolonkarzinom. Und umso mehr der Patient aufgeklärt und informiert ist und auch begleitet ist, desto besser für den Verlauf.
1: Und wie ist die Heilungschance dann tatsächlich?
0: Also die Möglichkeiten der Behandlung sind heutzutage im Vergleich zu dem, wo wir vor 30 Jahren waren, fantastisch. Das muss man wirklich so sagen. Wir haben eine Vielzahl von medikamentösen Therapiemöglichkeiten. Das Wichtige ist, dass der Patient, sagen wir mal, gut vorbereitet wird auf die Behandlung. Das heißt, man muss eben einmal mit ihm besprechen, wie wird das Medikament verabreicht. Es gibt es zum Beispiel dann in Form von Tabletten, es gibt es in Form von Subkutanspritzen oder Infusionen. Infusionen meistens nur für einen ganz kurzen Zeitraum von 1-2 Mal in der Praxis und dann geht es weiter subkutan. Alle 2 Wochen eine Spritze, die man selber appliziert. Also das heißt, die Möglichkeiten im Vergleich zu dem, wie es früher war, früher gab es nur Azathioprin und Cortison, die sind wirklich viel, viel größer geworden. Heilen kann man die Erkrankung eigentlich nur, wenn es wirklich so schlimm ist, dass kein Medikament mehr wirkt bei der Colitis. Wenn nämlich wirklich kein Medikament mehr wirkt, müsste man den gesamten Dickdarm entfernen. Und das ist natürlich ein großer Eingriff, aber es gibt seltene Fälle, bei denen es wirklich der einzige Weg ist, rauszukommen aus dieser Schwere der Erkrankung. Und das ist aber selten der Fall. Und wie gesagt, beim Morbus Crohn, dadurch, dass er an verschiedenen Stellen im Verdauungstrakt auftreten kann, kann man den eigentlich nicht heilen.

0: Ein Blick zur Uhr zeigt mir, dass wir fast am Ende dieser Stunde sind. Aber einen Gedanken möchte ich noch aufgreifen. Und zwar würde ich ganz gerne noch von Ihnen wissen, Frau Dr. Christina Seemann, wie sind denn Möglichkeiten der Vorbeugung? Gibt es da Lebensweisen, die Sinn machen, Ernährung und andere Dinge eventuell?
1: Ja, also wir empfehlen immer, dass die Patienten sich möglichst abwechslungsreich ernähren und möglichst mit natürlichen Lebensmitteln. Ich sag mal Stichwort, wenn Sie auf den Markt gehen und sich frisches Gemüse holen und frisches Gemüse zubereiten und in Verbindung mit Fleisch dürfen Sie gerne auch essen, Fisch dürfen Sie gerne essen, all das ist möglich. Aber entscheidend ist eben nicht unbedingt Fertigprodukte, nicht unbedingt Fastfood. Das ist schon mal ein ganz guter Baustein, weil Sie sozusagen den Darm damit dann mit guten Bakterien

0: füttern und das dem Darm und der Darmflora sehr gut tut. Wiederum Fertigprodukte oder auch, wie gesagt, Fastfood essen, wenig abwechslungsreich essen, das ist nicht gut für den Darm. Und zweiter Punkt, möglichst nicht viel rauchen oder gar nicht rauchen. Damit kann man es etwas beeinflussen. Aber man muss auch sagen, Patienten, die von vornherein ein erhöhtes Risiko haben, sprich, wir haben hier, man nennt das Industrienation, in den westlichen europäischen Ländern haben wir ein hohes Aufkommen. Wir haben grundsätzlich aufgrund unserer Umweltfaktoren, wo wir einfach auch nicht alles erklären können, aber wir haben hier ein häufigeres Auftreten und wir haben genetische Veranlagungen. Also wenn in der Familie eben jemand betroffen ist, ist unser Risiko automatisch doppelt so hoch, dass wir eben daran erkranken.
1: Wie sinnvoll sind Selbsthilfegruppen für Betroffene?
0: Ich glaube, eine Selbsthilfegruppe ist ein guter Punkt, weil manche Patienten ja auch, sie kommen zum Facharzt, sie haben aber letztendlich im Alltag ja oftmals Sorge, ihren Arbeitsplatz zu verlieren, weil sie so geschwächt sind. Sie haben neue Medikamente an Bord, die sie auch vielleicht erstmal so ein bisschen verunsichern. Diese Selbsthilfegruppen, darin können sie sich austauschen. Sie haben andere Betroffene, die ihnen sicherlich auch Tipps für den Alltag geben können und die ihnen auch zusätzlich seelische und Unterstützung geben können.
1: Dann würde ich an dieser Stelle Danke sagen für die ausführlichen Erklärungen zu unserem Thema. Das war das Gesundheitsmagazin der Ärztekammer Meine Gesundheit. Wir hören uns wieder in 4 Wochen. Wieder an einem Sonntag um 11:15. Bis dahin alles Gute und bleiben Sie gesund. Mein Name ist Thomas Trauernicht und ich bin auch für den Inhalt dieser Sendung

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1: Ich bin Katrin Müller. Keine Koalitionen, keine gemeinsamen Beschlüsse, keine Zusammenarbeit. Gut die Hälfte der Menschen in Deutschland hält sogenannte Brandmauern in der Politik für richtig. Insgesamt 53% sprachen sich in einer INSA-Umfrage für Bild grundsätzlich für solche Selbstverpflichtungen aus. Knapp jeder Dritte hält sie dagegen für falsch.
2: Die Befragten sind gespalten. Jeder Zweite findet politische Brandmauern richtig, aber gegen wen? Jeder Sechste will sie nach links und rechts. Jeder Vierte nur gegen die AfD, jeder Achte nur gegen die Linke. Die CDU will nun bei einer Präsidiumsklausur ihre jüngsten Wahlschlappen aufarbeiten. Dort könnte die Brandmauer zur AfD ein Thema werden. Bei den Unionswählern zeigte sich in der Umfrage aber ein Widerspruch. Die Mehrheit hält die Brandmauer für richtig, fast die Hälfte glaubt aber auch, sie habe der Union geschadet. Ursula Winkler, Berlin.
1: US-Präsident Trump hat einen neuen Präsidenten für die Ukraine gefordert. Selenskyj habe vielfach die Gelegenheit gehabt, den Ukraine-Krieg zu beenden und sich dagegen entschieden, behauptete Trump. Kiew hält davon nichts und betont, Selenskyj genieße die Unterstützung des ukrainischen Volkes.
3: Das ukrainische Volk habe das Recht, selbst zu entscheiden, schrieb Außenminister Andriy Sybiha auf X. Äußerungen aus dem Ausland bestätigten nur, dass Selenskyj seine Aufgabe gut erfülle. Er verdiene Unterstützung, sagte der Minister. Das geltende Kriegsrecht in der Ukraine verbietet Wahlen in Kriegszeiten. Begonnen hatte den Krieg Russland. Moskau beharrt auf Maximalforderungen und hat einen Waffenstillstand mehrfach abgelehnt. Katharina Schröder, Moskau.
1: Asylklageverfahren dauern in Deutschland wieder länger. Im ersten Halbjahr dieses Jahres im Schnitt 15,3 Monate. Im Vorjahr war es noch einen Monat weniger. Das geht aus einer Antwort der Bundesregierung auf eine Anfrage der Linken hervor. Besonders lang warten müssen Betroffene mit um die 20 Monate in Sachsen und Niedersachsen. Sie stehen am Pantheon, kurven am Kolosseum vorbei und verstopfen die engen Straßen von Rom. Scharen von Golfkarts kutschieren Urlauber durch die historische Innenstadt. Mit dem Trend wächst auch der Ärger. Ende September wurden in Rom rund 130 Golfkarts kontrolliert. 10 davon vorübergehend stillgelegt und Bußgelder von insgesamt 38.000 Euro verhängt. In Florenz sind Golfkarts dagegen im historischen Zentrum weitgehend verboten.
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1: Zum Wetter, die aktuelle Vorhersage des Deutschen Wetterdienstes. Es bleibt wechselhaft, meist ein Sonne-Wolken-Mix, Schauer und Gewitter, vor allem im Norden, besonders an den Küsten. Aber auch im Süden kann es immer mal nass werden. Die Temperatur steigt auf 12 bis 18 Grad. Am wärmsten wird es am Oberrhein. An den Küsten und in den Bergen treten starke Windböen auf. Morgen vor allem im Osten und Nordosten Schauer, sonst lockert es auf und die Sonne kommt raus. An der Ostsee Höchstwerte bis 12 Grad, im Südwesten bis 19 Grad.
0: Das waren die Nachrichten.

Moin miteinander! Dies ist das LAK-Magazin, die monatliche Infosendung der Ländlichen Akademie Krummhörn. Mein Name ist Albert Meyer und ich bin verantwortlich für den redaktionellen Inhalt und für die Musik in der Sendung. 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Wie gewohnt starten wir die Sendung mit Musik.

Morgen um 15 Uhr findet die letzte Teestunde mit Führung durch das Steinhaus in Greetsiel in diesem Jahr statt. Lernt die ostfriesische Teekultur in außergewöhnlicher und historischer Atmosphäre kennen. Gastgeber Hero Georg Bomgarten präsentiert bei Tee und Gebäck Interessantes und Unterhaltsames rund um das Thema Tee in Ostfriesland. Gleichzeitig wird die Geschichte des Greetsieler Steinhauses erzählt und es gibt einen Einblick in ostfriesische Eigenheiten. Die Teestunde heißt zwar Teestunde, dauert aber meist doch eher anderthalb Stunden, also bitte etwas mehr Zeit einplanen. Das Gebäude aus dem Mittelalter ist leider nicht rollstuhlgerecht. Der Zugang zum Saal ist nur über eine mehrstufige Treppe möglich. Der Kostenbeitrag für die Teestunde beträgt 12,50 Euro.

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Am 18. Oktober um 15 Uhr gibt es das letzte Erzähltheater in diesem Jahr unter der Überschrift Mutter und Töchter, Teda und Almut im Steinhaus in Greziel. Ostfriesland um das Jahr 1500. Eine Zeit des Umbruchs und der harten Machtkämpfe. Nach dem frühen Tod ihres Ehemannes Ulrichs I. regiert seine Witwe Gräfin Teda Ukenar die junge Reichsgrafschaft der Zirksener gegen alle Widerstände mit eiserner Hand. Für sie zählt nur eines, der Erhalt der Dynastie. Doch ihre jüngste Tochter Almut verweigert sich dem strategischen Kalkül der Mutter. Sie wählt nicht den Stand, sondern die Liebe zum Drosten Engelmann von Hörstel. Eine abenteuerliche Flucht beginnt, die in einer Tragödie endet. Gräfin Teda wird dargestellt von Herma Peters und ihre Tochter Almut wird dargestellt von Hermas Nichte Hilke Peters Eilertz.

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Ausdrucksstarke Zeichnungen in verschiedenen Techniken bieten Gelegenheit, der eigenen Kreativität freien Lauf zu lassen. Für LAK-Mitglieder ist die Teilnahme kostenlos. Nichtmitglieder zahlen 10 Euro. Infos und Anmeldungen über das Büro der LAK, telefonisch, per E-Mail, über den Ferienpass oder über das Kontaktformular auf unserer Webseite. Leiterin des Kurses ist Janina Holzapfel.

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Unter dem Namen Gezeiten führen wir ein Theaterprojekt für Menschen allen Alters in Zusammenarbeit mit der Ballet Factory Emden durch. Begleitet wird das Projekt von unserer Leiterin Ki Bremer. In unserem Treffen erforschen wir mit sanften Mitteln aus Theater und Tanz, wie Zeit in unseren Körpern eingeschrieben ist. Anhand der Geschichte von Momo nach Michael Ende entwickeln wir ein zartes, intergenerationales Tanztheaterstück. In den nächsten 4 Wochen gibt es dazu 2 Termine. Der erste ist am 25. Oktober um 11 Uhr im Kinder- und Jugendhaus im Bundenweg 9 in Pewsum. Das zweite Treffen am 8. November um 15.30 Uhr in den Räumlichkeiten der Ballet Factory im Kattewald 2a in Emden. Am 15. November findet im Feenthia Forum in Rauderfehn ab 14 Uhr die Aufführung des erarbeiteten Projektes statt. Die Workshops sind kostenlos und es braucht keine Theatervorerfahrung.

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Oktober um 17 Uhr lädt Simon Becker wieder ein zu einem Smartphone-Fotografie-Workshop. Kreativ fotografieren mit dem Handy. Bildausschnitte künstlerisch auswählen, Motive in Szene setzen, den Blick schärfen für die kleinen ästhetischen Momente. All das wird hier vermittelt. Genutzt wird immer das eigene Handy, dieses muss also mitgebracht werden. Für diesen Workshop ist eine Anmeldung erforderlich auf www.lak.de oder unter www.erdnüsseundelefanten.de oder an info@lak.de. Es sind 8 Plätze frei und ab 5 Teilnehmern findet der Workshop tatsächlich statt. Die Teilnahme kostet 5 Euro, der Betrag ist vor Ort bar zu zahlen. Für Mitglieder, Kinder und Jugendliche ab 9 Jahren ist der Workshop kostenlos.

am 31. Oktober und 1. November jeweils von 12 bis 18 Uhr finden im Ladenlokal in Pewsum in der Burgstraße die ersten Krummhörner Kunsttage statt. Die Künstler Simon Becker, Miriam Kanzler, Merten Asmus, Thorsten Unger, Janina Holzapfel und Björn Schon präsentieren in gemütlicher Atmosphäre ihre Werke. Es soll eine Kunstausstellung der neuen Art werden, direkt, frisch und anders. Es besteht die Möglichkeit zur Teilnahme an Workshops. Andere Künstler können ihre eigenen Kunstwerke nach Absprache hier ebenfalls ausstellen. Der Eintritt ist frei. Wir freuen uns auf eine Spende. Mhm.

Liebe Hörerinnen und Hörer, damit sind wir leider schon wieder fast am Ende für heute. Am Mikrofon war Albert Meyer und ich war wie immer verantwortlich für den redaktionellen Inhalt und für die Musikauswahl. Vielen Dank fürs Zuhören. Der Termin für die nächste Sendung ist der 8. November. Hört bitte auch dann wieder rein bei Radio Ostfriesland, ob am Radio, übers Internet oder über eine der vielen Webradio-Apps auf dem Smartphone. Munter heulen und bitte Annemar.

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1: Ich bin Katrin Müller. Bei einem Schiffsunglück vor der Küste von Djibouti sind nach UN-Angaben mindestens 109 Migranten ums Leben gekommen. Das hat die Internationale Organisation für Migration mitgeteilt. Mehr als 116 Passagiere des gekenterten Bootes auf dem Weg von Djibouti nach Jemen werden noch vermisst. Gut die Hälfte der Menschen in Deutschland hält sogenannte Brandmauern in der Politik für richtig. Insgesamt 53% sprachen sich in einer INSA-Umfrage für Bild grundsätzlich für solche Selbstverpflichtungen aus. Knapp jeder Dritte hält sie dagegen für falsch.
2: Die Befragten sind gespalten. Jeder Zweite findet politische Brandmauern richtig, aber gegen wen? Jeder Sechste will sie nach links und rechts. Jeder Vierte nur gegen die AfD, jeder Achte nur gegen die Linke. Die CDU will nun bei einer Präsidiumsklausur ihre jüngsten Wahlschlappen aufarbeiten. Dort könnte die Brandmauer zur AfD ein Thema werden. Bei den Unionswählern zeigte sich in der Umfrage aber ein Widerspruch. Die Mehrheit hält die Brandmauer für richtig, fast die Hälfte glaubt aber auch, sie habe der Union geschadet. Ursula Winkler, Berlin.
1: US-Präsident Trump hat einen neuen Präsidenten für die Ukraine gefordert. Selenskyj habe vielfach die Gelegenheit gehabt, den Ukraine-Krieg zu beenden und sich dagegen entschieden, behauptete Trump in Washington. Davor hatte sich Trump mit Kreml-Chef Putin auf die Lieferung hunderttausender Tonnen Diesel geeinigt. Fraglich ist, ob davon etwas an den Tankstellen auch hierzulande zu spüren sein wird.
3: An deutschen Tankstellen werden sich die Preise durch Trumps Dieseldeal wohl kaum ändern. Das erwartet der Wirtschaftsverband Fuels und Energie. Denn in der EU gelte ja weiter ein Importverbot für russischen Diesel. Andere Ökonomen stimmen zu, auch weil die zugesagte Sofortmenge an Diesel zu gering sei, um einen großen Unterschied zu machen. Daten des Spritpreisportals Tankerkönig zeigen bisher auch keine Sprünge bei den Spritpreisen. Durch seinen Dieseldeal mit Putin erwartet US-Präsident Donald Trump wohl vor allem Auswirkungen im eigenen Land. Büchner, Redaktion.
1: Im Koalitionsstreit über die Rentenreform will SPD-Fraktionschef Miersch auch die Fraktionen und Länderregierungschefs einbinden, um Blockaden aufzulösen. Es gäbe Überlegungen, dass man die Fraktionen und möglicherweise auch die Ministerpräsidenten in den Prozess einbeziehe, bevor es einen Kabinettsbeschluss gebe, sagte Miersch derzeit. Die Union ist aber gegen das Einsetzen einer neuen Arbeitsgruppe.
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1: Zum Wetter, die aktuelle Vorhersage des Deutschen Wetterdienstes. Es bleibt wechselhaft, meist ein Sonne-Wolken-Mix, Schauer und Gewitter, vor allem im Norden, besonders an den Küsten. Aber auch im Süden kann es immer mal nass werden. Die Temperatur steigt auf 12 bis 18 Grad. Am wärmsten wird es am Oberrhein. An den Küsten und in den Bergen treten starke Windböen auf. Morgen vor allem im Osten und Nordosten Schauer, sonst lockert es auf und die Sonne kommt raus. An der Ostsee Höchstwerte bis 12 Grad, im Südwesten bis 19 Grad.
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Es ist wieder einmal soweit. Sonntagmittag, 13 Uhr. Sie hören Radio Ostfriesland mit der Bläsersendung Pfanntuten und Blasen. Ich habe wieder heute Ouvertüren ausgesucht. So ein bisschen mein Lieblingsgenre, weil in den Ouvertüren Orchester spielen, in denen Blechblas- und Holzblasinstrumente gleichzeitig zu hören sind. Heute habe ich mir insgesamt 8 Ouvertüren ausgesucht. Anfangen möchte ich mit Frau Luna, eine burlesque-fantastische Ausstattungsoperette, komplizierter Ausdruck für dieses Werk, von Komponisten Paul Linke, nach einem Libretto von Heinrich Bolten-Beckers, am 1. Mai 1899 im Berliner Apollo-Theater uraufgeführt. Bestimmte bekannte Titel aus dieser Operette sind zum Beispiel der Marsch »Das ist die Berliner Luft, Luft, Luft« oder »Schenk mir noch ein kleines bisschen Liebe«. Der zweite Teil, die zweite Ouvertüre, das ist die Ouvertüre zur Operette »Der Vogelhändler«. In 3 Akten eine Operette von Karl Zeller mit einem Libretto von Moritz West und Ludwig Held. Dieses basiert auf der Vaudeville Ce qu'est devenu les roses, das Gänsemädchen, von Victor Varin und Edmond de Bierville aus dem Jahre 1857. 1891 wurde der Vogelhändler im Theater an der Wien in Wien uraufgeführt. Also 2 Ouvertüren am Anfang dieser Sendung.

Ouvertüren hier bei meiner Sendung von Tuten und Blasen bei Radio Ostfriesland. Jetzt kommt zweimal Offenbach. Jacques Offenbach, der hatte die Operette Die Banditen. Naja, übersetzt heißt ja Die Banditen nichts anderes als Die Räuber. Aber er musste diesen Titel, original heißt er Les Brigands, so benennen, um eine Verwechslung mit Die Räuber von Friedrich von Schiller dann aus dem Wege zu gehen. Erster Teil dieser Ouvertüren also die Opera Bouffe, Die Banditen. Zweiter Teil von Jacques Offenbach, eine französische Opera Bouffe in 5 Akten, und zwar Das Pariser Leben. Dieses Pariser Leben ist vom Librettisten Henri Meilhac und Ludovic Halévy. Die Uraufführung vom Pariser Leben erlebte die Operette am 31. Oktober 1866 im Théâtre du Palais Royal in Paris. Also, Die Banditen und Pariser Leben von Jacques Offenbach.

Blechblasinstrumente und Holzblasinstrumente in Orchestern und in Ouvertüren. Das bringe ich Ihnen heute in meiner Sendung Fantuten und Blasen dar. Die nächsten beiden Ouvertüren, eine von Karl Millöcker, der arme Jonathan, und eine von Oskar Strauß, ein Walzertraum. Der arme Jonathan ist eine Operette in drei Akten von Karl Millöcker. Das Libretto verfasste Hugo Wittmann und Julius Bauer. Das Werk wurde am 4. Januar 1890 im Theater an der Wien in Wien uraufgeführt. Ein Walzertraum, eine Operette in drei Akten von Oskar Strauß mit dem Libretto von Felix Dörrmann und Leopold Jacobsen. Es basiert auf der Novelle Nü der Prinzgemahl aus dem Buch Der Abenteuer von Hans Müller. Das Werk erlebte seine Uraufführung am 2. März 1907 im Wiener Karltheater. Der arme Jonathan und ein Walzertraum. Viel Spaß bei diesen Ouvertüren.

Es folgt schon der vierte Block von Ouvertüren, hier in meiner Sendung Fantuten und Blasen am heutigen Sonntagmittag. Die erste Ouvertüre von Franz von Suppé heißt ganz einfach Reise durch die Märchenwelt. Die zweite Ouvertüre kommt von Karl Michael Zierer und diese Ouvertüre ist zur Operette Die Landstreicher. Die Landstreicher mit einem Vorspiel und zwei Akten also ist mit dem Libretto von Leopold Krenn und Karl Lindau ausgezeichnet. Uraufführung war am 29. Juli 1899 beim Sommertheater Venedig in Wien. Von den 22 Operetten, die Zierer komponierte, haben sich aus Sicht der Bühnenaufführungen nur die Landstreicher als auf einige Dauer erwiesen. Die Operette spielt Ende des 19. Jahrhunderts in Oberbayern. Ja, liebe Zuhörerinnen und Zuhörer, damit ist auch dieser Sonntagmittag mit den Ouvertüren schon fast wieder vorbei. Ich werde mich von Ihnen jetzt verabschieden, Ihnen noch einen schönen Sonntag wünschen und an meinen Dirigenten heute auch wiederum einen kleinen Dank ausrichten, dass er mit seinen Einsätzen hier die richtige Musik an richtiger Stelle eingespielt hat. Tschüss, bis zum nächsten Mal, sagt Ihr Alfred Honken.

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1: Ich bin Tanja Wagner. SPD-Fraktionschef Mirsch hat eine Idee, um den Streit in der Koalition beim Thema Rente zu lösen. Er schlägt im Interview mit der Zeit vor, vor einem Kabinettsbeschluss auch die Fraktionen und Länderregierungschefs einzubinden.
2: Kann ein großer Rentengipfel den Knoten lösen? Der Streit dreht sich im Kern um das Ende der abschlagsfreien Rente nach 45 Beitragsjahren. Experten empfehlen die Abschaffung, Teile der SPD sind dagegen. Den Vorwurf der Blockade weist Fraktionschef Mirsch aber zurück. Auch innerhalb der CDU gäbe es eine Riesendiskussion über die Rente, sagte er und verwies auf Ministerpräsidenten der Union, die auch für eine Beibehaltung sind. Ursula Winkler, Berlin.
1: Bei einem Schiffsunglück vor der Küste von Dschibuti sind nach UN-Angaben mindestens 109 Migranten ums Leben gekommen. Mehr als 116 Passagiere des gekenterten Bootes werden noch vermisst. Das teilte die Internationale Organisation für Migration mit.
3: Jedes Jahr machen sich Zehntausende auf den Weg über die Meeresenge Bab al-Mandab, die übersetzt Tor der Tränen bedeutet. Denn die Reise in den oft überfüllten Booten von Dschibuti nach Jemen ist gefährlich. Für mehr als 100 Menschen endete sie nun tödlich, als ihr Boot kenterte. Noch immer werden viele Menschen vermisst. Die Aussicht, dass sie das Unglück überlebt haben, sinkt mit jeder Stunde. Eva Kraftschick, Nairobi.
1: Friedenspreisträger Philip Sands hat Deutschland beim Abschluss der Frankfurter Buchmesse scharf kritisiert. Das deutsche Schweigen zu Israel, Gaza und dem Westjordanland sei unanständig, sagte der Völkerrechtsexperte und Nachfahre von Holocaust-Überlebenden in seiner Dankesrede in der Frankfurter Paulskirche. Die Debattenbeschränkung in Deutschland sei beunruhigend. Völkerrechtsverletzungen klar zu benennen sei nicht antisemitisch, sondern die Wahrheit. US-Präsident Trump hat auf einer Wahlkampfveranstaltung im US-Bundesstaat Texas erneut Europa angefeindet. Die Energiewende habe Deutschland fast in den Untergang getrieben. Das Land sei fast ausgelöscht worden, so Trump. Auch drohte er dem französischen Präsidenten Macron Zölle von 250% auf Wein und Champagner an. Am 3. November wird in den USA gewählt. Die Republikaner könnten dabei ihre knappe Mehrheit in beiden Kongresskammern verlieren.
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1: Zum Wetter, die aktuelle Vorhersage des Deutschen Wetterdienstes. Mal Sonne, mal Wolken, es bleibt wechselhaft und teilweise stürmisch. Schauer und Gewitter vor allem im Norden, besonders an den Küsten, aber auch im Süden kann es nass werden. Die Temperatur steigt auf 12 bis 18 Grad. Am wärmsten wird es am Oberrhein. Morgen vor allem im Osten und Nordosten Schauer, sonst lockert es auf und die Sonne kommt raus. An der Ostsee Höchstwerte bis 12, im Südwesten bis 19 Grad.
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6: Hallo und herzlich willkommen. Hier ist Radio DARC, das spannende Technikmagazin rund um die Funktechnik, zu dem wir Sie wie jede Woche wieder recht herzlich begrüßen. Heute hören Sie die Ausgabe Nummer 609. Das Datum der Erstveröffentlichung ist Freitag, der 9. Oktober 2026. Ich bin Cody Farrin und werde Sie durch die kommende Sendestunde führen. Hier bei uns hören Sie allerlei Interessantes aus Wissenschaft und Technik. Heute geht es unter anderem um einige Physiker, die Bahnbrechendes geleistet haben und die man unbedingt kennen sollte. Und um die Ursprünge der internationalen Raumstation ISS. Starten wir aber erstmal mit einem Musikwunsch in diese Sendung. Bernie, Delta Lima 6 X-Ray Bravo aus Hamburg, wünscht sich die niederländische Band Long Tall Ernie and the Shakers mit Witches. Gute Wahl, Bernie, denn dieser Titel aus dem Jahr 1979 ist ein richtiger Show-Opener. Und wir sind uns sicher, der lief schon Jahrzehnte nicht mehr im Radio.
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1: Heute mit diesen Themen. Bundesrat beschließt Änderung der Frequenznutzungsverordnung. Warnung vor Einfuhr von russischen Geräten. Sanktionen beachten. Historischer Maschinensender SAQ geht wieder auf Sendung. Und DARC beging Weltraumwoche. Am Mikrofon Conny Farin. In seiner turnusmäßigen Sitzung am 25. September hat der Bundesrat die 5. Verordnung zur Änderung der Frequenzverordnung beschlossen. Damit ist nun ein weiterer Schritt getan, eine rechtliche Basis für den erneuten Sendebetrieb deutscher Funkamateure im 4-Meter-Band zu schaffen. Dieser Beschluss des Bundesrats bedeutet jedoch nicht automatisch, dass etwa ab dem 1. Januar 2027 wieder im 4-Meter-Band gefunkt werden darf. Auf der Zeitschiene stehen erst einmal die formale Ausfertigung der Verordnung durchs zuständige Ministerium und die Verkündung im Bundesgesetzblatt. Daran anschließend folgen die notwendige Aktualisierung des Frequenzplans durch die Bundesnetzagentur und die Anpassung der Nutzungsbestimmungen. Danach kann eine Zuteilung durch die B-Netz A erfolgen. Erst nach Veröffentlichung einer entsprechenden Verfügung, also an dem dort genannten Stichtag, dürfen Funkamateure diese Frequenzen legal nutzen. Wenn all diese Prozesse zügig ablaufen, könnte es bis zum Beginn der Sporadic E-Saison 2027 klappen. Vor dem Hintergrund der aktuellen geopolitischen Ereignisse ist generell Vorsicht bei der Einfuhr von Geräten aus Russland geboten. Dem DARC ist ein Fall bekannt geworden, bei dem ein Funkamateur im Jahr 2023 eine russische UKW-Endstufe für das 23-Zentimeter-Band gekauft und bezahlt hat. Nun hat sich das Zollfahndungsamt an den Käufer gewandt. Dass der Hardware-Kauf für die hobbymäßige Ausbildung des Amateurfunkdienstes diente, wird als nebensächlich behandelt. Die Pressestelle des Zolls äußerte sich auf unsere Anfrage nicht zum konkreten Fall. Stattdessen informiert sie darüber, dass die EU-Sanktionen gegenüber Russland nicht ausschließlich sogenannte Dual-Use-Güter betreffen. Damit sind solche Güter gemeint, die zivil und militärisch verwendet werden können. Die Pressestelle weiter: Auch andere zahlreiche Waren und verschiedene Produktgruppen sind erfasst, unter anderem Elektronik. Maßgeblich sind die jeweiligen Anhänge der EU-Sanktionsverordnung Nummer 833/2014 sowie hinsichtlich der Dual-Use-Güter die Verordnung 2021/821. Darüber hinaus ist zu beachten, dass die einschlägigen Verbote und Beschränkungen grundsätzlich bei der Einfuhr, Ausfuhr und Durchfuhr von Waren gelten. Für die sanktionsrechtliche Einstufung von Waren bzw. die Prüfung, ob eine Ware unter die Verordnung fällt, ist in Deutschland das Bundesamt für Wirtschaft und Ausfuhrkontrolle zuständig. Der Zoll überwacht die Einhaltung der EU-Sanktionen beim grenzüberschreitenden Warenverkehr und stimmt sich hierbei bei Fragen zur Erfassung bestimmter Güter eng mit anderen Behörden ab. Darüber hinaus ist der Zollfahndungsdienst bei Verdacht auf Sanktionsverstöße für strafrechtliche Ermittlungen unter Sachleitung der jeweiligen Staatsanwaltschaft zuständig. Verstöße gegen die Russland-Sanktionen werden als Straftat oder Ordnungswidrigkeit nach dem Außenwirtschaftsgesetz verfolgt. Die Pressestelle des Zolls rät Funkamateuren daher dringend, vor einem Kauf russischer Produkte zu prüfen, ob sie auf den Sanktionslisten der EU stehen und damit Einfuhrverboten unterliegen. Das ist für elektronische Produkte in der Regel der Fall, so auch für Amateurfunk. Hierfür stehen unter anderem auf der Webseite der EU, des Bundesamts für Wirtschaft und Ausfuhrkontrolle und des Zolls umfangreiche Informationen zur Verfügung. Darüber hinaus ist zu beachten, dass generell jede Warensendung aus einem oder in ein Drittland elektronisch beim Zoll angemeldet werden muss. Im Rahmen der Zollabfertigung wird risikoorientiert nach geltendem Unionsrecht und nationalen Rechtsvorschriften geprüft, ob die Ein- oder Ausfuhr zulässig ist. Der Längstwellensender SAQ im schwedischen Grimeton geht zum Tag der Vereinten Nationen am 24. Oktober wieder auf Sendung. Die Signale auf 17,2 Kilohertz werden dabei durch einen historischen Maschinensender elektromagnetisch erzeugt. Um 12.30 Uhr UTC erfolgt die Inbetriebnahme und die Abstimmung des Senders. Die eigentliche Nachricht wird um 12.45 Uhr UTC gesendet. Um 13 Uhr UTC erfolgt eine Friedensnachricht von SAQ. Neben der Aussendung auf HF kann das Geschehen vor Ort über einen YouTube-Livestream verfolgt werden. Weiterhin lohnt es sich, bereits am 23. Oktober den Empfänger einzuschalten. Hier erfolgen in der Zeit von 11 bis 14 Uhr UTC Testsendungen. Für Empfangsbestätigungen gibt es ein Online-Formular. Am Aktionstag ist weiterhin die auf dem Gelände befindliche Clubstation SK6SAQ aktiv. Sie sendet auf 80, 40 und 20 Metern. QSL-Karten gehen via Büro. Die Anlage aus dem Jahr 1924 ist der letzte noch voll funktionsfähige Maschinensender der Welt. Er steht unter dem Schutz der UNESCO als technisches Weltkulturerbe. Der sogenannte Alexanderson-Alternator erzeugt seine Hochfrequenz auf mechanische Art und Weise und sendet auf Längstwelle 17,2 kHz mit einer Sendeleistung von 200 kW. Zu besonderen Anlässen wird er nach wie vor von einer Gruppe schwedischer Funkamateure angeworfen und für Grußbotschaften in alle Welt verwendet, so zum Beispiel: Vom 4. bis 10. Oktober war wieder Weltraumwoche, eine von den Vereinten Nationen ausgerufene weltweite Aktionswoche zur Feier der Raumfahrt und ihrer Bedeutung für die Menschheit. Die Datumswahl basiert auf zwei Meilensteinen der Raumfahrtgeschichte. Dem 4. Oktober 1957, da wurde mit Sputnik 1 der erste künstliche Erdsatellit gestartet, und dem 10. Oktober 1967. An diesem Tag trat der Weltraumvertrag in Kraft. Viele der ersten Satellitenexperimente wurden von Funkamateuren aufmerksam verfolgt. Heute betreiben Funkamateure weltweit eigene Amateurfunksatelliten, die sogenannten OSCAR-Satelliten. AMSAT OSCAR 7 ist dafür ein gutes Beispiel. Dieser Amateurfunksatellit ist trotz seines hohen Alters noch immer aktiv, nach mehr als 50 Jahren. Er wurde am 15. November 1974 von der Vandenberg Air Force Base aus gestartet. So bietet auch die Weltraumwoche Gelegenheit zu zeigen, dass Funkamateure nicht nur auf Kurzwelle arbeiten, sondern auch über Satelliten kommunizieren können. Genannt seien etwa QO-100 oder die LEO-Satelliten. Das zeigt, Amateurfunk ist Teil von Weltraumforschung, Bildung und Kommunikation geworden. Ein Höhepunkt sind häufig Amateurfunkaktivitäten von Bord der Internationalen Raumstation. Es werden immer wieder Fernsehbildaussendungen oder Funkkontakte mit Schulen und Universitäten organisiert. Zudem liefern Satelliten und Raumsonden Daten zum Weltraumwetter. Sonnenflecken, Flares und geomagnetische Störungen beeinflussen die Ausbreitung auf Kurzwelle direkt. Diese Daten dienen auch als Grundlage für die Erstellung unserer wöchentlichen Funkwettervorhersage, die Sie wie immer am Ende jeder Sendung von Radio DARC hören. Das waren unsere heutigen Meldungen aus der Funkwelt für Sie. Unser Hörer Bert, Delta Mike 1 Bravo Mike aus der Nähe von Hamburg, schreibt uns, dass er begeisterter Hörer von Radio DARC sei. Er würde sich gerne einen Titel von Santiano wünschen, und zwar »Könnt ihr mich hören?« Na klar, die Band Santiano aus dem hohen Norden sollte man kennen, noch besser mal auf einem Konzert erlebt haben. Und das Motto, könnt ihr mich hören, passt doch so zu 100% auf den Amateurfunk, oder?

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1: Die internationale Raumstation schwebt nun schon seit mehr als 25 Jahren über unseren Köpfen. Der permanente Außenposten der Menschheit im Weltall wird seit November 2000 ununterbrochen von Menschen bewohnt. In Summe 276 Astronauten aus 24 Ländern konnten bisher von dort aus auf die Erde hinabsehen und ihre wissenschaftlichen Experimente durchführen. Was kaum jemand weiß, fast alle Astronauten sind auch Funkamateure. Sie bieten über das sogenannte ARIS-Programm regelmäßig geplante Amateurfunkverbindungen mit Schulen und Universitäten an. Ein Grund, uns die ISS und ihre Anfänge von einem Vierteljahrhundert mal etwas genauer anzuschauen. Ein Beitrag von Uwe Gradwohl.
2: Die ISS wurde ja aus Einzelstücken, den Modulen, zusammengebaut. Diese Module wurden von russischen Proton-Raketen und amerikanischen Space Shuttles ins All gebracht. Das allererste Modul wurde von einer russischen Proton-Rakete transportiert, das zweite dann 14 Tage später von einem amerikanischen Space Shuttle. In dem Shuttle saßen damals auch 6 Menschen, die diese ersten beiden Module zusammenbauen sollten, zu einer ersten Mini-ISS sozusagen. Der Kommandant des Shuttles, das war Bob Cabana, und er hatte nach mehreren Tagen anstrengender Arbeit im All eigentlich das Recht, als erster Mensch durch die Luke in die ISS hineinzuschweben. Aber er hat uns Folgendes erzählt.
3: As we opened the hatch and got it open, I said, Sergey, come here. And I pulled him up alongside me. Sergey and I enter through the hatch side by side. I felt it really important.
2: Cabana hat damals also seinen russischen Kollegen Sergei Krikalev an seine Seite geholt und sie sind gemeinsam Seite an Seite in die neu entstandene ISS hineingeschwebt und haben sie für die Raumfahrt in Besitz genommen. Und Krikalev ergänzt in einem Interview mit der SWR-Wissenschaftsredaktion, dass er und Cabana einfach eines nicht haben wollten, nämlich sie wollten nicht, dass es später heißt, dass eine der beiden Nationen ja doch die erste in der ISS drin gewesen sei. Cabana und Krikalev haben uns beide diese Geschichte erzählt und wirkten dabei noch sehr zufrieden mit dieser Entscheidung von vor 25 Jahren. Über die Jahre ist die ISS dann enorm gewachsen, von 2 Modulen auf 19 Wohn- und Arbeitsbereiche. Einer davon ist der absolute Lieblingsplatz aller Menschen geworden, die sich je da oben aufgehalten haben, die Cupola. Das ist so eine Art Aussichtskuppel, große Scheiben, nicht wie an den anderen Modulen kleine Bullaugen. Und das ist der Traum aller Astros, da oben in der Cupola zu sitzen und auf die Erde herunterzuschauen. Oder wie es NASA-Astronautin Dorothy Metcalf-Lindenberger formulierte. Es sei schwer, jemanden wieder herauszuzerren aus der Cupola, weil man sich von dem Anblick der Erde kaum lösen könne, so die frühere NASA-Astronautin. Aber die Besatzungsmitglieder haben ja einen eng gesteckten Zeitplan für ihre Forschungsarbeiten. Da bleibt für den Blick auf die Erde leider wenig Zeit. Nachdem in Russland der Chef der Raumfahrtbehörde ausgetauscht wurde, wird von dort auch jetzt nicht mehr mit dem Abkoppeln der russischen Module gedroht. Stattdessen will Russland nun doch das ISS-Projekt bis 2028 mitfinanzieren. Die USA würden die Station sogar bis 2030 nutzen, möchten den Betrieb aber schon zuvor in die Verantwortung kommerzieller Raumfahrtunternehmen übergeben. Nach mehr als 30 Jahren Nutzungszeit dürften sich aber die technischen Probleme schnell häufen und ein weiterer Betrieb unrentabel werden. So wird das ISS-Projekt vermutlich zu Beginn der 2030er Jahre in einem Feuerball über dem Südpazifik enden, mit einem gezielten Absturz in die Erdatmosphäre, bei dem ein großer Teil der Station verglühen wird und die restlichen Trümmer dann auf den Grund des Pazifiks sinken.

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1: Aelita, Funkspruch vom Mars. Vom Mars? Nee, Ellen ist noch nicht oben. Leider. Aber die Frage, wie es wäre, wenn der Mars bewohnt wäre, die stellt sich die Menschheit schon seit mehr als 100 Jahren. Marconi glaubte einst bereits, Funksignale vom Mars zu empfangen. Und dann gibt es ja den Roman Krieg der Welten von H.G. Wells von 1898. Da kommen die Marsianer in höchst unfriedlichen Absichten auf die Erde und wollen die Menschheit unterjochen. Orson Welles brachte die Erzählung dann 1938 als Hörspiel ins Radio und löste damit eine Massenpanik aus. Und 1953 wurde das Drama eines militärischen Angriffs auf die Erde dann erstmals als Kampf der Welten verfilmt und 2005 als Krieg der Welten, unter anderem mit Tom Cruise, der ist ja mit Militärstücken vertraut, erneut. Kaum mehr bekannt ist jedoch, dass der Regisseur Jakov Protasanov, zum Thema ist der Mars bewohnt, mit Aelita schon 1924 einen Meilenstein des Science-Fiction-Films schuf. Dieser Stummfilm erzählt von dem Moskauer Ingenieur Loss, der geheimnisvolle Signale aus dem All empfängt und von einer Reise zum Mars träumt. In seinen Visionen begegnet er der Marskönigin Aelita und gerät in einen Konflikt zwischen Liebe, Macht und Revolution. Ja, es ist ja ein sowjetischer Film gewesen. Und in diesem verschmelzen Realität, Fantasie und der gesellschaftliche Umbruch der damaligen Zeit zu einem ungewöhnlichen und faszinierenden Filmerlebnis. Ja, ich habe schon mal reingeschaut in eine Pressekopie und die Bilder des Films sind wirklich beeindruckend. Sie erinnern an das Kabinett des Dr. Caligari von Robert Wiene. Der ist tatsächlich vorher entstanden und könnte als Vorbild gedient haben. Doch auch an die erst 1927 und 1928 entstandenen berühmten Filme Metropolis und Die Frau im Mond von Fritz Lang. Und man erkennt auch viele englischsprachige Klassiker wieder, ob jetzt Flash Gordon oder die Rocky Horror Picture Show. Also das ganze Design der Figuren in dem Film ist für diese späteren Filme Pate gestanden. Die futuristischen Kostüme und Bühnenräume, die die Avantgarde-Künstlerin Alexandra Exter entworfen hatte, haben die Weltraumästhetik auf den Plan gebracht, die das Science-Fiction-Kino ab da prägte. Und inzwischen gehört auch noch der Ton dazu. Wie gesagt, es ist ja ein Stummfilm. Die haben dann meistens ein Klaviergeklimper zur Begleitung. Aber die finnische Band Cleaning Woman, also Putzfrau, toller Name für eine Band, die macht da sauber. Die hat den Film neu vertont mit selbstgebauten Instrumenten aus Alltagsgegenständen. Die Band ist international für ihre Neuvertonungen von Stummfilmklassikern bekannt und veröffentlichte bereits 2004 ihre Musik zu Aelita als eigenes Album. Die Musik liegt zwischen Industrial Rock, elektronischen Grooves und Avantgarde, ist also sehr modern, sowie auch der Film, der über ein Jahrhundert nach seiner Entstehung immer noch modern wirkt, als utopisches Weltraummärchen, politisches Gleichnis und eben Triumph filmischer Fantasie. Da hat man ja meistens das Problem, dass ein Buch die Fantasie spielen lässt und ein Film, da muss alles real sein und da wird es viel schwieriger. Hier ist das nicht so. Das Ganze ist also höchst empfehlenswert. Arte TV strahlt das am 12. Oktober um 23.45 Uhr nachts aus. Und wem das zu spät ist, das Ganze ist dann auch bis April in der Mediathek von Arte. Ein Beitrag von Wolf Dieter, Delta Lima 2, Mike Charlie Delta.

Dokumentationen über historische Wissenschaftler und Forscher, von Galilei bis Newton, gibt es viele. Über Physiker des letzten Jahrhunderts findet sich schon weit weniger. Das hat natürlich damit zu tun, dass einige davon uns nicht unbedingt so gute Sachen gebracht haben. Die ganze Atomtechnik sieht man ja heute nicht mehr so positiv und speziell diesen Teil nicht, der uns die Atombombe gebracht hat. Das sehen auch die betreffenden Physiker nicht mehr so positiv. Die haben sich dann oft davon distanziert. Als Genies unumstritten sind jedoch Albert Einstein und Stephen Hawking. Über die beiden gibt es jetzt zwei Dokus auf Arte. Und der eine kümmerte sich mit seinen Relativitätstheorien um die großen Dinge, der andere mit der Quantenphysik auch um die ganz kleinen. Zum Verständnis der heutigen Technik mit Lasern und LEDs sind beide Theorien notwendig. Ohne Relativitätstheorien und Quantenphysik wären diese nicht möglich geworden. Der 14. März ist der Tag, an dem Albert Einstein 1879 geboren wurde und an dem Stephen Hawking 2018 verstarb. Die beiden Physikgenies sind sich nie begegnet, prägten aber unsere Sicht auf das Universum mit der Relativitätstheorie für das unendlich Große und der Quantenmechanik für das unendlich Kleine. Wobei natürlich die Quantenmechanik und die Quantenphysik von anderen entdeckt wurde, aber Stephen Hawking hat versucht, beides, Relativitätstheorien und Quantentheorien, unter einen Hut zu bringen. Ganz gelungen ist das bis heute nicht, die beiden Welten ergänzen sich, lassen sich aber nicht ganz in Einklang bringen. Einsteins IQ lag bei 180 und Hawkings bei 160, also man darf sie tatsächlich Genies nennen. Albert Einstein fand heraus, dass sich das Universum als Raum-Zeit-Kontinuum verstehen lässt und Anziehungskraft durch eine von Sternen und Planeten hervorgerufene Verzerrung der Raumzeit entsteht. In der Doku kommen Astrophysiker zu Wort, die heute versuchen, ein neues Verständnis von Einsteins Voraussagen zu gewinnen. Im Fokus steht dabei das Laser-Interferometer-Gravitationswellen-Observatorium, kurz LIGO genannt. In diesem arbeiten 900 Forschende aus aller Welt, und ihr Auftrag ist es, kosmische Gravitationswellen zu untersuchen. Erstmals vorausgesagt wurden diese Wellen 1916 durch die allgemeine Relativitätstheorie Einsteins. Die Technik zu ihrer Erfassung gab es damals noch nicht. Die allgemeine Relativitätstheorie war ja die zweite. Ihr zuvorgegangen war die spezielle Relativitätstheorie, die noch nicht ganz so große Auswirkungen hatte. Stephen Hawking verbrachte dann den größten Teil seiner Forscherkarriere damit, herauszufinden, wo Einstein sich vielleicht doch geirrt haben könnte. In den 60er Jahren des letzten Jahrhunderts empfingen Radioteleskope auf der ganzen Welt seltsame Signale aus dem All, die von winzigen Objekten mit enormer Dichte auszugehen schienen, von Neutronensternen. Diese mysteriösen Sterne hatte Einstein in seiner Relativitätstheorie vorausgesagt. Das bedeutete, dass auch andere Phänomene, die er beschrieb, sich bewahrheiten könnten. Schwarze Löcher beschrieb er etwa als Körper im Weltall, deren Dichte so hoch ist, dass ihr Gravitationsfeld das Entweichen jeglicher Materie oder Strahlung verhindert. Sie besser zu verstehen, war der Forschungsauftrag einer jungen Gruppe von Physikern, zu denen auch Stephen Hawking zählte. Mitte der 70er Jahre stellte Hawking an der Universität von Cambridge die Hypothese auf, dass schwarze Löcher nicht vollständig schwarz sind. Sind sie jetzt grau oder braun? Na, so wörtlich ist das nicht gemeint, aber sie lösen sich langsam auf und verschwinden irgendwann, wobei sie eine Strahlung abgeben, die zu einer Verringerung ihrer Masse führt. Also die Theorie, dass einem schwarzen Loch nichts mehr irgendwann entkommt, stimmt dann nicht ganz, es dauert nur eine Weile. Und da kamen dann eben die Quantenmechanik und die Relativitätstheorie in Berührung. 2016 simulierte der Experimentalphysiker Jeff Steinhauer vom Israel Institute of Technology in Haifa ein schwarzes Loch, bei dem dann tatsächlich die nach Hawking benannte Hawking-Strahlung gemessen werden konnte. Die Dokumentation heißt Einstein und Hawking, das Geheimnis von Zeit und Raum und ist auf Arte TV zu finden. Und sie befasst sich außerdem noch mit der Frage, inwiefern Einstein während des Zweiten Weltkriegs an der Entwicklung der Atombombe in den USA mitwirkte. Nein, das tat er nicht wirklich, aber er hatte an Präsident Roosevelt einen Brief geschrieben, in dem er vor der Gefahr warnte, dass die Nazis eine Atombombe bauen könnten und deshalb anregte, dass die USA ihnen zuvorkommen sollte. Das hat er natürlich später bereut, als sich herausstellte, dass die Nazis keine Atombombe zustande gebracht hatten. Da ließ sich die Sache aber nicht mehr ändern. Zu den Wissenschaftlern, die die Atombombe gebaut haben,
gibt es natürlich auch Dokus. Dazu gleich mehr.

Ja, welche Physiker haben tatsächlich an der Atombombe gebastelt? Na klar, an einen denken wir alle, Robert Oppenheimer. Das war der Leiter des Manhattan-Projekts, an dem Hunderte von Wissenschaftlern daran gearbeitet haben, die erste Atombombe zu bauen. Er war federführend und das natürlich sehr bereut und deswegen auch viel Ärger bekommen. Also nicht, weil er die Atombombe gebaut hat, sondern weil er das bereut hat. Damit war er dann gleich verdächtig, ein Kommunist zu sein. Es hatten andere die Geheimnisse an die Russen verraten, nicht Oppenheimer, aber das FBI hat ihm das jahrelang unterstellt. Das beschattete ihn bereits seit seiner Zeit als Professor in Berkeley und setzte dies auch in Los Alamos, im Manhattan-Projekt und in den Jahren danach fort, als er sich für eine internationale Kontrolle der Atomwaffen einsetzte. In der Anhörung durch die Atomenergiekommission, die damit endete, dass Oppenheimer der Zugang zu atomaren Geheimnissen entzogen wurde, versorgte das FBI die Anklage mit über 7000 Seiten Abhörprotokollen und verwanzte obendrein während des gesamten Verfahrens das Telefon seiner Anwälte. Die Gegenseite hat ihn natürlich auch abgehört, die tatsächlich die Sachen an die Russen gegeben haben. Der deutsche Physiker Klaus Fuchs, ein enger Mitarbeiter Oppenheimers, spionierte für die Sowjetunion in Los Alamos und außer ihm waren noch drei weitere Spione am Manhattan-Projekt beteiligt. Theodor Alwin Hall, Deckname Emlat, übergab schon 1944, also vor dem ersten Atombombentest, wichtiges Material über die verwendete Implosionsmethode und andere Aspekte der Konstruktion an die Sowjetunion. Er wurde bereits 1950 verdächtigt, bestritt aber zu jener Zeit alle Anschuldigungen und wurde nie verurteilt. Und der letzte der russischen Spione, Oskar Sebora, wurde erst vor wenigen Jahren enttarnt. Als Spielfilm war Oppenheimer im letzten Jahr gemeinsam mit Barbie ein Kinosommerhit. Ob dieser historisch korrekt ist, das wird in der Arte-Doku Couchwissen Best of zu Oppenheimer, wie realistisch ist der Film, behandelt. Über das ganze Theater um die Spionage und dass Oppenheimer Zeit seines Lebens verdächtigt wurde, Geheimnisse an die Russen gegeben zu haben, gibt es die Miniserie Oppenheimer und die Bombe auf ZDF Info und die Dokumentation Spionagefall Robert Oppenheimer ebenfalls beim ZDF sowie bei Arte. Nicht ganz so bekannt geworden ist der polnische Physiker Josef Rotblat, der auch am Manhattan-Projekt beteiligt war, aber ausstieg, als klar wurde, dass die Nazis keine funktionsfähige Atombombe hatten. Das war ja der Grund für das Manhattan-Projekt gewesen. Er wurde dann zu einer zentralen Figur der PugWash-Konferenzen in Kanada, die sich zum Ziel setzten, die Gefahr, die von Atomwaffen ausgeht, einzudämmen. Dafür wurde er 1995 mit dem Friedensnobelpreis ausgezeichnet. Die Doku »Ein Physiker und die tödliche Macht«, ebenfalls auf Arte, porträtiert ihn und seine Arbeit. Sind also eine ganze Menge Filme, die eigentlich sehenswert sind und die man in der Arte-Mediathek findet, beziehungsweise bei ZDF Info. Ich wiederhol's noch einmal. Das Geheimnis von Zeit und Raum, Albert Einstein und Stephen Hawking, das sind zwei Teile, jeweils 45 Minuten, zu finden auf Arte. Dann eine dreiteilige Miniserie Oppenheimer und die Bombe auf ZDF Info und die Dokumentation Spionagefall Robert Oppenheimer wieder bei Arte sowie die Doku Ein Physiker und die tödliche Macht über Josef Rotblat ebenfalls bei Arte. Naja, viel Vergnügen kann man da jetzt nicht unbedingt wünschen, zumindest bei den letzteren Filmen, aber ist auf jeden Fall hochinteressant. Ein Beitrag von Wolf Dieter, Delta Lima 2, Mike Charlie Delta.

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1: Der Herbst ist jetzt in vollem Gange, damit auch die Primetime des Jahres auf der Kurzwelle. Auch das Wetter draußen wird regnerischer, kälter und windiger. Alles Gründe, um mal wieder in die Funkbude zu gehen, die Funkgeräte abzustauben, die Endstufen anzuheizen und sich auf die Jagd nach rarem DX zu machen. Und von dem gibt es momentan so einiges. Diverse Großexpeditionen elektrisieren gerade die DX-Jäger und bieten reichlich Abwechslung im Geschäft. Und für die aktuelle Ausbreitungsprognose sorgt dafür nun wieder unser Funkwetterspezialist Christian Reiber, Delta Lima 8, Mike, Delta Whisky, vom HF-Referat des DARC mit einem genauen Blick auf die Verhältnisse in der Ionosphäre.
2: Oh ja, im Moment findet man die DX-Expedition.

0: sind die nordöstlich von Australien gelegenen Salomonen. Es ist also jede Menge los und dazu kommen noch diverse OM und YL, die im Holiday-Style ihren Urlaub mit dem Funkhobby verbinden. Da trifft es sich, dass die Sonne Mitte letzter Woche wieder aufgewacht ist mit den ersten M-Flares seit nunmehr einem Monat, am Donnerstagabend sogar mit einem M7. Der Solare Flux liegt wieder über 100 Einheiten und erreichte am Donnerstag 119. Der Verursacher trägt die Nummer 4549 und ist die komplexeste von insgesamt 4 aktiven Regionen. Sie baut weiter auf und wandert nun in die Westhemisphäre der Sonne. 2 weitere aktive Regionen kommen von der Sonnenrückseite dazu und werden den solaren Flux auf 110 bis 140 Einheiten halten. Das Erdmagnetfeld war letzten Sonntag und Montag schon sehr turbulent. Da war es ein koronales Loch. Danach wurde es ruhiger. Nun wird aber erneut ein recht stürmisches Wochenende vorhergesagt. Mehrere M-Flares der Region 4549 haben 3 Plasmawolken in Richtung Erde geschickt. Welche davon uns tatsächlich treffen und wie heftig, ist aber unsicher. In mittleren Breiten sieht es mindestens nach einem G1-Magnetsturm aus und die Aurora-Wahrscheinlichkeit ist hoch. Nach dem Wochenende stehen wir dann unter dem schwachen Einfluss eines koronalen Lochs. Ein weiteres wird sich nach der Wochenmitte etwas lauter zu Wort melden. Vor allem wird es aber das M7-Flair vom Donnerstag nochmal krachen lassen und es können noch weitere starke Flares auftreten. Gerade die rasche Abfolge der Plasmawolken kann die Dinge auch aufschaukeln und zu einem wirklich starken Magnetsturm führen. Dann auch mit Aurora bis weit nach Süden. Es sieht also nach einer magnetisch ungemütlichen Woche aus. Allerdings haben solche Vorhersagen leider auch eine hohe Unsicherheit. Anfang letzter Woche wagte sich die MUF über Mitteleuropa bereits kurzzeitig über 30 MHz, bevor die unruhige Magnetik dem ein Ende setzte. Mit den erwarteten Magnetstürmen dürfte nun spätestens bei 15 Meter Schluss sein. Sollte es dagegen ruhiger sein, dann sind längere Öffnungen des 12-Meter-Bandes zu erwarten und mit etwas Glück wird auch einiges auf 10 Meter los sein. Wäre schön, denn nächstes Wochenende steht der Worked All Germany Contest an, bei dem immer viele der X-Stationen den Kontakt mit deutschen Rufzeichen suchen. Good day, X!
1: Das war es nun für heute. Wir sind leider schon wieder am Ende von Radio DARC angelangt. Die Sendung der vergangenen Stunde war ein Programmbeitrag des gemeinnützigen Deutschen Amateur-Radioclubs e.V. Die Redaktion hatte Rainer Englert, Delta Foxtrot 2, November Uniform. Verantwortlich für die Ausgabe bei Radio Ostfriesland war Rüdiger Schwon, Delta Foxtrot 2, Romeo Sierra. Wenn Sie wollen, hören wir uns nächste Woche wieder, zur gleichen Zeit. Das Redaktionsteam freut sich auf Rückmeldungen unter radio@darc.de. Auf Wiederhören, tschüss und 73, bis zum nächsten Mal.

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1: Ich bin Tanja Wagner. Tragisches Schiffsunglück vor der Küste von Dschibuti. Nach Angaben der Vereinten Nationen sind dabei mindestens 109 Migranten ums Leben gekommen. Das Boot befand sich auf dem Weg nach Jemen, als es kenterte. Laut der Internationalen Organisation für Migration werden noch mehr als 116 Passagiere vermisst. Mehr als 80 Menschen überlebten das Schiffsunglück. Nach UN-Angaben handelt es sich bei allen um äthiopische Staatsangehörige. Die CDU steckt in einer der schwersten Krisen ihrer Geschichte. Heute und morgen berät die Parteiführung darüber, wie sie da wieder herauskommen kann. Das Treffen war nach den für die CDU verheerenden Landtagswahlen angesetzt worden.
2: Schwere Stimmverluste in Berlin und Sachsen-Anhalt, in Mecklenburg-Vorpommern sogar aus dem Landtag geflogen, auf Bundesebene im Umfragetief. Jetzt will die CDU klären, woran es liegt. Wie kann die schwarz-rote Regierung auf die aktuelle Unzufriedenheit in der Bevölkerung reagieren? Weiter mit dem straffen Reformkurs? Wurden Themen übersehen? Und wie ist die langfristige Strategie? Muss die CDU konservativer werden, um Wähler zurückzugewinnen oder umgekehrt? Auch wenn die Ministerpräsidenten ihm vorerst den Rücken gestärkt haben, muss der angeschlagene Parteichef März auch intern verlorenes Vertrauen zurückgewinnen. Ursula Winkler, Nachrichtenredaktion.
1: Der Papst muss operiert werden. Das 71 Jahre alte Oberhaupt der katholischen Kirche gab bei seinem Sonntagsgebet bekannt, dass bei ihm ein Knoten in der Lunge entdeckt worden sei, der sich im Anfangsstadium befindet.
3: Leo wirkte ruhig und gefasst, sagte, die Ärzte haben mir zu einer OP geraten, um den Knoten zu entfernen. Der Eingriff soll in den kommenden Tagen über die Bühne gehen. Weitere Einzelheiten nannte er nicht und viele Gläubige hier auf dem Petersplatz mussten erst einmal die Luft anhalten, waren völlig überrascht. Leo schien immer fit, er spielt Tennis, hat sogar ein eigenes Fitnessstudio hier in seinem Apartment und eigentlich steht für den kommenden Monat eine Reise nach Südamerika auf seinem Programm. Claudia Wächter, Rom.
1: Wirbelsturm Isaias hat in den USA mindestens 4 Menschen getötet, in Florida und Alabama. Hunderttausende sind nach offiziellen Angaben ohne Strom. Außerdem bereitet sich Mexiko auf den Hurrikan Simon vor. Die mexikanische Regierung rief die Bevölkerung auf, an sicheren Orten zu bleiben.
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1: Zum Wetter, die aktuelle Vorhersage des Deutschen Wetterdienstes. Mal Sonne, mal Wolken, es bleibt wechselhaft und teilweise stürmisch. Schauer und Gewitter vor allem im Norden, besonders an den Küsten, aber auch im Süden kann es nass werden. Die Temperatur steigt auf 12 bis 18 Grad. Am wärmsten wird es am Oberrhein. Morgen vor allem im Osten und Nordosten Schauer, sonst lockert es auf und die Sonne kommt raus. An der Ostsee Höchstwerte bis 12, im Südwesten bis 19 Grad.
0: Das waren die Nachrichten. 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
4: Ja, das ist zum einen Linda Döf, ich bin André Kraut und als Gast haben wir heute mal wieder den Johann Jansen da. Und da geht es ein bisschen um den Laraner Raum und auch um seinen Verein, den SV Holland-Brinkum. Also, wir haben in dieser Stunde einiges. Wir sind natürlich immer wieder live mit Gerd Kaudedat beim Derby VfB Oldenburg gegen Kickers Emden. Und wir werden auch sicherlich eine Schalte nach Esens machen, dort vor Ort ja immer wie gewohnt Heiko Federmann. Die spielen heute gegen die Sportvereinigung Aurich, die ja auch so ein bisschen oder ganz schöne Schwierigkeiten haben momentan und das nicht nur sportlicher Art. Bleiben Sie also dran, es lohnt sich. Moin zusammen.

0: Ja, der BSV Kickers Emden heute im Derby beim VfB Oldenburg. Es steht noch 0-0, das Spiel ist gerade mal 5 Minuten alt. Wir werden gleich nach der nächsten Musik das erste Mal dahinschalten und von Gerd Krolle dort erfahren, wie es da so aussieht, wie viele Zuschauer da sind und ja, das Wetter da so einigermaßen mitspielt. Und dann werden wir auch erfahren, ob dann schon etwas passiert ist.
1: Das ist heute der letzte Tag.

0: So, Sie hören wahrscheinlich schon im Hintergrund die Stimmung. Wir schalten ins Marschwegstadion in Oldenburg zum Derby VfB Oldenburg gegen Kickers Emden. Vor Ort für uns ist Gerd Kraudedatz. Und ja, der Druck liegt ja eigentlich bei den Oldenburgern. Hat sie sich das in den ersten 10 Minuten schon irgendwie bemerkbar gemacht, Gerd?
1: Nee, gar nicht mal. Ja, der Druck, also wir waren in den ersten 9 Minuten doch die spielbestimmende Mannschaft. Und jetzt gerade eben in der 10. Minute... Da hatte Oldenburg, hatten die Oldenburg eine Riesenchance, aber unser Luca Petzold hat sich da vorgestellt, hat den Ball abgewehrt und dann gab es nur einen Einwurf für den VfB Oldenburg. Ansonsten muss man sagen, im Moment sind wir die bestimmte Mannschaft, wir wollen mehr und Luca Petzold wurde vorhin im Strafraum gelegt, aber war nicht elfmeterreif, aber war alleine durch. Wieder und jetzt auch wieder, wir waren gehen über den Außen durch, aber in der Mitte steht immer noch ein Oldenburger, der den Ball wieder abwehrt. Aber insgesamt gesehen ist es ein flotter Beginn von beiden Mannschaften.
0: Ja, Björn Lindemann hat ja nach dem Spiel in der Pressekonferenz gegen SV Todesfelde auch gesagt, das Spiel in Oldenburg wird wahrscheinlich wesentlich leichter als das heute gegen Todesfelde.
1: Ja, das ist sicher richtig, aber normal hätte es umgekehrt sein müssen, dass heute, dass wir hier auch bestimmt sind und gegen die Tabelle jetzt auch hätten bestimmt sein müssen. Ne?
0: Ja, gut. Aber gut. Das ist Fußball. Gerd, wir kennen das schon eine ganze Zeit und haben ja schon gemeinsam viel mit dem BSV durchgemacht. Positives sowie Negatives. Gut, wir wollen hoffen, dass das erste Türchen dann auf der richtigen Seite fällt. Das war die ersten
1: Ein. Bleibt nochmal dran. Die Oldenburger sind gerade im Angriff. Nein, alles klar, abgewehrt. Okay.
0: Gut.
1: 13 Minuten sind gespielt und noch 0-0.
0: Prima. Also in Oldenburg, im Derby VfB Oldenburg, Kickers Emden, noch keine Tore für uns vor Ort, ist Gerd Kraudedatz. Und da sind wir später nochmal zurück.
1: Ja.

0: Wir haben die nächste Station. Jetzt geht's in die Bezirksliga zum Spiel TuS Esens gegen Sportvereinigung Aurich. Zwei Mannschaften, die mit unterschiedlichen Voraussetzungen kämpfen. TuS Esens muss Punkte sammeln, um den Anschluss an Viertel nicht zu verlieren. Ja, und die Sportvereinigung Aurich, arg gebeutelt, steht ziemlich unten und braucht jeden Punkt. Heiko Federmann ist unser Reporter vor Ort. Heiko, hast du einen Spielstand für uns?
1: Ja, mittlerweile, wir sind in der 18. Spielminute, steht es 2:1 für uns. In der 6. Minute das 1:0 durch Niklas Sukowski. In der 10. Minute das 1:1 mit einem Kopfballtor des kleinsten Spielers auf dem Platz. In der 16. Minute das 2:1 und jetzt gerade in der 19. Spielminute, ein Schuss aus der zweiten Reihe von Brian Behrens, der also genau im Knick passte.
0: Also das heißt jetzt 3:1 für den TuS Esens.
1: So ist es.
0: Gut, Heiko, dann bedanke ich mich fürs Erste. Wir sind später nochmal zurück. Also Heiko Federmann schildert eine 3:1 des TuS Esens gegen die Sportvereinigung Aurich.

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Wir schauen jetzt mal auf die Zwischenstände in den einzelnen Ligen. Wir beginnen natürlich mit der Regionalliga und da haben wir folgende Zwischenstände von den Spielen, die heute Nachmittag laufen. Phoenix Lübeck führt gegen Eintracht Norderstedt 3:1. Todesfelde liegt 0:3 gegen Flensburg zurück. St. Pauli führt 2:1 gegen den HSC Hannover, der Bremer SV. Und Rochtersen-Assel noch 0:0, ebenso 0:0 in der Partie VfB Oldenburg gegen den BSV Kickers Emden. Das wird dann auch gleich wieder unsere nächste Station sein. Dann ein Blick in die Oberliga. Da sind auch drei Spiele am heutigen Nachmittag. Und die stehen, wenn ich das richtig sehe, noch alle 0:0. Nein, eins hat schon zwei Tore gesehen. SV Meppen 2 gegen den SSV Vorsfelde 2:0. Iggesdorf Langreda, Spellefeenhaus 0:0. Und Lüneburg gegen Borussia Hildesheim ebenfalls 0:0. Dann geht es weiter mit der Landesliga. Gestern hat ja der TuS Pilsum beim Landesliga Dino SC Melle gespielt. Leider 2:1 verloren. Und ebenfalls verloren hat gestern der VfL Oldenburg gegen Grün-Weiß-Mühlen mit 0:3. Drei Zwischenergebnisse habe ich jetzt hier für Sie. Von den heutigen Spielen Schüttorf 0:9, BV Garrel 0:0. SV Altenreuth, Blau-Weiß-Lohne, zweite Mannschaft, ebenfalls 0:0. Und ja, die gehören, glaube ich, gar nicht rein in die Liga. Eintracht Nordhorn führen gegen den TV Dinklage 1:0. Die haben bislang ihre Spiele gewonnen, noch keinen Punkt Verlust und 33:5 Tore stehen derzeit zu Buche. Ja, die Mannschaft trainiert auch unter Profibedingungen. Ein Investor aus Amerika hat das Ganze wohl da in die Hand genommen. Die trainieren auch täglich, morgens um 11 Uhr. Das, wie gesagt, also das ist Fußball von anderen Sternen, habe ich schon mehrfach jetzt gehört. Na gut, sei es drum, dann gehen wir jetzt in die Bezirksliga. Da ist gestern das Spiel durch Mittelsgrün-Weiß-Wirl abgesagt worden. Die Zwischenstände von heute, so sie vorliegen. Blau-Weiß-Borsum, SV Großerfehn 0:0. Concordia Ehofer führt gegen die Sportfreunde Larelt FA Wiebelsum 1:0. Ebenfalls 1:0 in Führung. Eintracht Ilo gegen den SV Hage. Durch Esens haben wir gerade gehört, 3:1 gegen die Sportvereinigung Aurich. Die Begegnung SV Wallinghausen durch Lehrhafe ist kurzfristig abgesagt worden heute Vormittag. Und noch keinen Zwischenstand haben wir vom Spiel FC Norden gegen Tora Westrauder-Fehn. Aber das kennen wir ja. Norden hat keinen Ticker und ja, das ist immer ganz, ganz schwierig dort, die Ergebnisse zu bekommen. Dann sind auch einige Spiele heute in der Ostfriesland-Liga bereits am Freitag ausgefallen. Die Partie SV Holtland-Brinkum gegen Ostfriesia Mordorf. Da wird uns Johann Jansen gleich Näheres zu sagen können. Dann gestern TuS Norderney, TuS Strutten 1:3. Blau-Weiß-Borsum gewinnt am heutigen Sonntagvormittag unentschieden gegen SV Jeringsfehn 1:1. Dann Spielgemeinschaft Rot-Weiß-Emden, Kickers U23, Concordia Nermoor 2:2. Auch das Spiel ist beendet. Zwischenstand Holter SV, TuS Großheide 0:1, Sohusen gegen Großmittlum ausgefallen und Fortuna Feenhusen gegen den TuS Hinte, da steht es derzeit 1:1, ebenfalls ausgefallen die Partie Germania Wiesmoor gegen den FC Loquat.

Ja, wir wollen jetzt eigentlich nochmal Oldenburg haben. Scheint noch nicht ganz zu klappen. Wir versuchen es natürlich weiter. Jetzt müsste er drauf sein, unser Gerd Kauledat. Gerd. Nee, es piept nur. Ja, das ist eben live. Und das Schöne daran, dass dann auch mal sowas passiert, merken Sie, dass wir wirklich live sind. Aber gut, ich kann Ihnen aber trotzdem den Zwischenstand geben. 0:0 steht es nach wie vor. Eben gab es einen Freistoß für den BSV Kickers Emden durch Nick Stepanchev, aber der hat dann wohl nichts eingebracht. Also wir versuchen es jetzt weiter Oldenburg zu bekommen, machen vorher ein bisschen Musik mit den Beatles.

0: So, jetzt aber, wir haben Sie wieder die Verbindung zum Marschwegstadion in Oldenburg zu unserem Reporter Gerd Krauledat. Und der wird uns erzählen, was sich in der Zwischenzeit getan hat nach gut 30 gespielten Minuten. Gerd, bitteschön.
1: Ja, 31 Minuten sind gespielt, immer noch 0-0 der Spielstand. Beim BSV Muster verletzt aus dem Spiel genommen werden Fabian Herbst. Was er genau hat, wissen wir noch nicht, aber war kurz behandelt worden und war dann wieder drin im Spiel, hat sich dann hingesetzt, es ging wohl nicht mehr. Dafür ist Ole Kühling jetzt reingekommen und im Moment ist es so, dass beide Mannschaften ihre Chancen haben. Wir meinen, wir schießen nur zu wenig. Unsere Leute sind durch, aber wir schießen zu wenig aufs Tor.
0: Ja, das will natürlich wieder ein fataler Ausfall. Fabian Ernst, gerade genesen, jetzt wieder raus. Das hört sich dann nicht gut an und das ist ja immer so ein Mann, der dann in der Abwehr auch fehlt.
1: Ja, ja, das, Gott sei Dank ist Herr Mahnke wieder mit drin, nicht, dass er seine Sperre abgesessen hat. Aber am letzten Spiel war Per nicht so gut, aber jetzt ist er hinten der Boss. Jetzt muss er sehen, dass er wieder seine alte Stärke wiederfindet. Ne?
0: Ja, und die jungen Leute mitziehen kann.
1: Ja, ja. Nicht? Also wie gesagt, jetzt 33 Minuten gespielt, aber Spielstand 0-0. Beide haben ihre Chancen. Und es ist insgesamt ein ganz interessantes Spiel soweit.
0: Ja, dann fehlt ja auch noch unser kleiner Japaner hinten.
1: Ja, der ist leider verletzt. Der hat Oberschenkelzerrung. Der wusste auch nicht recht. Der hat beim Laufen Probleme. Ja, der fehlt natürlich in der Abwehr hinten auch. Und der ist auch einer, der nach vorne mitmarschieren geht. Ne?
0: Ja, gut. Wollen wir hoffen, dass es trotzdem gut geht und dass wir bei der nächsten Einblendung vielleicht das erste Tor für den BSV vermelden können, Gerd.
1: Wir hoffen es. Ne?
0: Alles klar, bis später.
1: Okay, bis später.

0: Wir gehen nochmal zur Bezirksliga-Partie. TuS Esens gegen die Sportvereinigung Aurich. 3:1 stand es nach unserer letzten Einblendung. Ob noch auf der einen oder anderen Seite ein Tor dazugekommen ist, frage ich jetzt mal Heiko Federmann.
1: Ja, auf beiden Seiten. Ein Spiel, ja, was man noch nicht alle Tage erlebt. Vorne hopp, hinten flop. Mittlerweile steht es nach 40 Minuten 5:3 für uns.
0: 5:3, 8 Tore in der ersten Halbzeit, Donnerwetter.
1: Ja.
0: Tag der offenen Tür bei euch.
1: Ja, ich sag ja, also vorne top, hinten flop.
0: Naja, für die Zuschauer ist es ja schön, wenn viele Tore fallen.
1: Das
0: muss man dann auch so sehen. Ja gut, Heiko, dann seid ihr gleich in der Pause. Also 5:3 derzeit der Spielstand. In der zweiten Hälfte sind wir nochmal wieder bei euch zurück. Bis dahin, schönen Dank.
1: Okay.

Ja, jetzt ist es passiert. Der VfB Oldenburg ist in Führung gegangen in der 41. Minute. Ein denkbar ungünstiger Zeitpunkt. Den Torschützen, den habe ich jetzt noch nicht. Den trage ich Ihnen danach auf jeden Fall. VfB Oldenburg, BSV Kickers Emden 1:0.

0: Also, ich sagte es bereits, VfB Oldenburg, BSV Kickers Emden, 1:0. Dominik Kasper war der Torschütze für die Oldenburger. Die weiteren Zwischenstände aus der Regionalliga: Phoenix Lübeck, Eintracht Norderstedt jetzt 4:1. Die Partie hat um 14 Uhr begonnen. Todesfelde, Weiche Flensburg 0:4. Ebenfalls um 14 Uhr angepfiffen. Der FC St. Pauli, zweite Mannschaft, liegt jetzt zurück in den HSC Hannover 3:4. Auch die Partie hat um 14 Uhr begonnen. Das sind die Partien, die auch jeden Moment beendet sein werden. Dann Bremer SV, Drochtersen-Assel 0:1 kurz vor der Pause. Und VfB Oldenburg-Kickers Emden sagte es 1:0. Und wenn Sie auf ein Ergebnis vom SSV Jeddelo warten, dann müssen Sie sich bis Montag gedulden. Denn die spielen erst am Montagabend um 19 Uhr. Uhr gegen den VfB Lübeck. 15.51 Uhr, gleich wieder das Neueste aus Deutschland und der Welt in den Radio Ostfriesland Nachrichten. Jetzt machen wir erstmal ein bisschen Feuer.
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1: Ich bin Tanja Wagner. Auf einer Klausurtagung berät die CDU-Führung darüber, wie sie aus einer der schwersten Krisen ihrer Geschichte herauskommen kann. Generalsekretärin Hoppermann machte vorher klar, dass es ein langer Weg wird. Gleichzeitig betonte sie, dass die Partei ihre Lehren aus den Wahlschlappen gezogen hat.
2: Nach den jüngsten Wahlschlappen wackelte ja sogar Kanzler Merz. Die CDU-Klausur war dann wohl auch als Ventil angekündigt worden. Offen ist, wie sehr es dabei auch nochmal eine Debatte

0: über Merz agieren als Kanzler geben wird. Inhaltlich soll es bei der Aufarbeitung unter anderem darum gehen, Alltagsprobleme der Menschen wieder mehr in den Blick zu nehmen. Und es geht um den Umgang mit der AfD. Im Vorfeld hat schon eine rege Diskussion in CDU und CSU begonnen, ob man sich von der AfD weiter mit einer Brandmauer scharf abgrenzen will. Ronny Thorau, Berlin.
1: Kurz vor der Verhandlung am Bundesverfassungsgericht zur Erbschaftssteuer fordert Bundesfinanzminister Klingbeil eine Reform. Millionen- und Milliardenvermögen würden oft nahezu steuerfrei vererbt, während kleinere Erbschaften besteuert werden. Das verschärfe die Ungleichheit im Land, sagte der SPD-Chef der Deutschen Presseagentur. Sobald das Verfassungsgericht den rechtlichen Rahmen geklärt hat, will die SPD ihre Reformvorschläge umsetzen. Tragisches Schiffsunglück vor der Küste von Djibouti. Nach Angaben der Vereinten Nationen sind dabei mindestens 109 Migranten ums Leben gekommen. Das Boot befand sich auf dem Weg nach Jemen, als es kenterte. Laut der Internationalen Organisation für Migration werden noch mehr als 116 Passagiere vermisst. Mehr als 80 Menschen überlebten das Schiffsunglück. Nach UN-Angaben handelt es sich bei allen um äthiopische Staatsangehörige. Sie stehen am Pantheon, kurven am Kolosseum vorbei und verstopfen die engen Straßen von Rom. Scharen von Golfkarts kutschieren Urlauber durch die historische Innenstadt. Doch der Trend sorgt für Ärger.
2: Ohrenbetäubendes Gehupe hier wieder mal, zuckelt ein Golfkart Richtung Vatikan und hält bei jedem Fotomotiv. Die Touris freut's und die Taxifahrer hier, die wettern. Die Dinger machen uns das Geschäft kaputt. Hunderte solcher Mini-Gefährte sind hier unterwegs. Einige Fahrer haben nicht mal einen Führerschein. Und die Behörden hier, die wollen das Chaos nun regeln, eventuell sogar wie in Florenz. Dort ist die Innenstadt schon für Golfkarts tabu. Claudia Wächter, Rom.
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1: Zum Wetter, die aktuelle Vorhersage des Deutschen Wetterdienstes. Mal Sonne, mal Wolken, es bleibt wechselhaft und teilweise stürmisch. Schauer und Gewitter vor allem im Norden, besonders an den Küsten, aber auch im Süden kann es nass werden. Die Temperatur steigt auf 12 bis 18 Grad. Am wärmsten wird es am Oberrhein. Morgen vor allem im Osten und Nordosten Schauer, sonst lockert es auf und die Sonne kommt raus. An der Ostsee Höchstwerte bis 12, im Südwesten bis 19 Grad.
3: Das waren die Nachrichten. 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
4: zum einen und zum anderen, ja. Zum einen Lena Düff, ich bin André Kautz, als Gast heute Johann Janssen hier bei uns. Schön, dass Sie eingeschaltet haben. Moin zusammen.

0: So, wir haben noch einen Moment Zeit. Die Spieler sind noch nicht wieder auf dem Platz. Johan Jansen ist nach langer Zeit mal wieder heute bei uns. Johan, erstmal herzlich willkommen bei uns in der Sendung.
1: Hallo, guten Tag, liebe Freunde von Radio Niedersachsen. Nee, Quatsch, von Radio Friesland. Oh, Entschuldigung.
0: Ich sag nichts. Ja, gut, dann steigen wir trotzdem ein. Ich hoffe, dass das dann...
1: Ein Versprecher war, genau.
0: Anderswo auch gehört wird. Johan, ich hab dich mal wieder eingeladen, so ein bisschen mal wieder über den Leraner Raum zu hören, insbesondere auch über deinen SV Holtland-Brinkum. Da sieht es ja momentan auch nicht so rosig aus. Da stimmt, glaube ich, einiges nicht. Der Trainer Baumann ist weg. Und weshalb, warum?
1: Ja, also Henning hat von sich aus gebeten, aufzuhören, um einfach eine neue Motivation zu schaffen für die erste Herrenmannschaft. Er war eigentlich der Meinung, dass das bitter nötig ist. Ja, das Problem ist bei unserer ersten Mannschaft, dass wir wahnsinnig großes Verletzungspech haben. Dann 2-3 Spieler haben, die jetzt ab Mitte September nicht mehr zur Verfügung stehen, weil sie außerhalb arbeiten bzw. studieren. Dazu Verletzungen, der Kader klein. Also im Moment sieht es also nicht gut aus und ich kann also den Rücktritt von Henning Baumann durchaus nachvollziehen.
0: Ja, Henning Baumann ist ja jemand, der nicht so ganz schnell die Flinte ins Korn wirft und eigentlich auch gute Arbeit abliefert. Eigentlich ein sehr besonderer, ruhiger Mensch, so wie ich ihn habe kennengelernt. Gut, dann kann man die Beweggründe verstehen. Gibt es schon einen neuen Mann an der Seitenlinie?
1: Also ich bin da natürlich nun nicht an allererster Front mehr. Vorgestern, meine Information, vorgestern war es noch nicht so weit, dass also ein neuer Trainer zur Verfügung steht. Die Co-Trainer haben das übernommen. Und es ist auch nicht einfach, in der jetzigen Situation einen Trainer zu kriegen. Muss er, sage ich mal, geeignet sein, er muss zu dem Verein passen. Naja, und dann gibt's natürlich auch noch die zweite Sache, die finanziellen Sachen müssen passen. Und insofern ist es also sehr problematisch.
0: Ja, woran liegt das denn? Ich habe jetzt mal gerade die Tabelle aufgerufen. Auf dem Relegationsplatz, das ist Platz 14 in dieser Saison, steht jetzt vor Holtland-Brinkum. Am Freitag das Spiel ist ausgefallen. Da wird wahrscheinlich, wenn freitags gespielt wird, wahrscheinlich in Brinkum gespielt, weil ich das ja bei euch so in Erinnerung habe, dass ihr kein Flutlicht habt. War der Platz nicht bespielbar oder...
1: Ja, also zwei Sachen. Einmal der Platz in Brinkum, der ist etwas anfälliger, was Nässe anbelangt als unser. Du hast völlig recht, die haben eine Flutlichtanlage, wir nicht. Aber das größere Problem ist im Moment, wir haben noch kein Spiel in Holtland ausführen können. Weder mit der ersten noch mit der zweiten oder auch nicht mit der Jugend, weil wir auf unserem Hauptplatz eine Bewässerungsanlage neu installiert haben. Und der Platz also im Moment nicht bespielt werden kann. Also das ist natürlich auch ein Nachteil für uns, das muss man einfach sagen. Die Spieler spielen einfach lieber in Holtland, weil da der Platz größer ist und ja, die Umkleidemöglichkeiten sind besser. Nichtsdestotrotz sind die Ursachen für den, ja, ich will nicht sagen Niedergang, das wäre zu weit genommen, aber für den Abstieg woanders zu suchen.
0: Gut, dann wollen wir gleich weiter drüber reden im Verlauf dieser Stunde. Jetzt erstmal ein bisschen Musik. Ja, machen wir ein bisschen Popcorn.

0: Ja, ich schaue nochmal auf den Live-Ticker. 48 Minuten sind jetzt in Oldenburg gespielt zwischen dem VfB und Kickers Emden. Also gerade angepfiffen die zweite Halbzeit. 1-0 steht es weiterhin. Wir werden dann nach dieser Gesprächsrunde mit Jon Janssen mal wieder zu Gerd Kaulerdatz schalten. Ja, du sagtest bereits, der schlechte Tabellenplatz ist nicht unbedingt den Plätzen geschuldet, sondern es hat ganz andere Gründe.
1: Ja, es hat tatsächlich andere Gründe. Der Kader war von Beginn der Saison schon recht dünn. Wir hatten also nur 20 oder 21 Spieler für den gesamten Kader. Und davon sind jetzt auch, wie gesagt, ich hatte es eben erzählt, berufsbedingt, krankheitsbedingt, verletzungsbedingt, ist uns also etliches weggebrochen, sodass wir also einen ganz dünnen Kader haben. Und durch die Masse der Spiele, die da jetzt durch diese vielen Mittwochspieltage, weil sie ja die Saison möglichst schnell durchziehen wollen, wird wenig trainiert. Und wenn beim Training nur 6-7 Leute sind, dann kommen da solche Ergebnisse bei rum. Also im Moment sehe ich auch da keine großen Verbesserungen.
0: Ja, wenn man dann schaut, dass das dann auch eine 17er-Runde ist in dieser Saison, also 17 Mannschaften, sonst sind es ja eigentlich nur 16, heißt drei werden fest absteigen und der viertletzte GD, wo ihr jetzt steht, geht in die Relegation. Wenn ich jetzt mal weiter runter scrolle, Holter SV, Concordia zu Husen und die Spielgemeinschaft Rot-Weiß Emden, Kickers U23, das sind die Mannschaften, die momentan auf dem Abstiegsplatz stehen. Davon hat Holtland und Soesen noch ein Spiel weniger. Ja, da muss ja was passieren dann. In der Winterpause vielleicht.
1: Ja, müsste eigentlich was passieren. Das Problem ist einfach nur, woher nehmen und nicht stehlen. Also die Spieler zu kriegen in der Winterpause, das ist sehr schwer. Und wir müssen einfach sehen, dass wir da durchkommen. Wir haben das Glück, dass wir in der zweiten Mannschaft einige Spieler haben, die wohl bereit sind auszuhelfen. Aber, da muss man auch fairerweise sagen, die haben natürlich auch nicht alle das Niveau für die Ostfriesland-Liga. Also es wird also sehr schwer und wir werden sicherlich bis zum Schluss um den Klassenerhalt kämpfen müssen. Davon bin ich überzeugt.
0: Ja, die Ostfriesland-Liga, ja, Kreisliga, aber die Ostfriesland-Liga hat auch schon ein gewisses Niveau. Und wenn ich da mal schaue, oben steht Hurstroden, VfB Oblenk, das werden wahrscheinlich die Top-Favoriten um den Aufstieg sein. So wie sie sich momentan präsentiert haben, Oblenk hat noch kein Spiel verloren. Hat auch nur ein Spiel weniger als Tabellenführer TuS Struden. FD Groß-Mittlum überraschenderweise da oben mit drin.
1: Ja, da hat unsere erste letzte Woche gespielt. Ich war leider nicht vor Ort, aber ich habe mir erzählen lassen, dass wir da also absolut chancenlos waren. Chancenlos waren wir ebenso in Oblengen. Die hatten also wirklich, da hatten wir überhaupt keine Chance. Und unser nächstes Heimspiel ist gegen TuS Struden. Das wird sicherlich auch nicht einfach. Also du hast gerade richtig gesagt, Struden und Oblengen sind für mich die absoluten Top-Favoriten für den Aufstieg.
0: Ja, der FD Groß-Mittlum, ja, da bin ich immer so ein bisschen näher dran durch viele Geschichten, die ich mit denen gemeinsam schon gemacht habe. Das ist eben eine Mannschaft, wo alles stimmt, wo alles zusammenhält, der ganze Verein hält zusammen. Das ist unglaublich, was da dieses kleine Dorf mit 800 Einwohnern da auf die Beine stellt. Gut, die haben Einzugsgebiet Krummhörn bis Bevesum hoch. Aber man muss sagen, wohl die haben auch gesagt, wenn wir nicht aufsteigen, steigen wir nicht auf. Aber dass sie jetzt da oben mit drin stehen, ob sie da bleiben, ist eine zweite Frage. Aber da ist es eben das Kollektiv, weil die Mannschaft seit Jahren zusammen ist und auch zusammenhält und auch Vorstand und alles, da passt alles genau zusammen. Ja, und dann kommt da sowas bei raus.
1: Genau, also diese Vereine, so wie Groß-Mittlum unter anderem, das sind genau die Vereine, die, da ist Herzblut drin, da ist Kameradschaft drin, da wird sich nach dem Spiel noch hingesetzt, ein Kasten Bier aufgemacht und vielleicht kommt da dann auch noch einer der jungen Spieler, so war das bei uns früher in Holland auch genauso, kommt dann auch mit dem Tablett vorbei, wo die kleinen Süppkes draufstehen. Das ist heute das Einzige, womit du noch punkten kannst, wenn du nicht bereit bist, Geld zu geben.
0: Ja, und das ist momentan bei euch nicht gegeben?
1: Nein, nein, also das ist bei uns noch nie der Fall gewesen. Wir haben einfach immer nur von der Kameradschaft gelebt und von diesem Miteinander, dass wir also auch bei Platzarbeiten früher zum Beispiel, da war die erste Herren massiv mit vertreten. Heutzutage siehst du doch keine mehr. Das ist einfach so. Die kommen zum Spiel, die machen ihre 90 Minuten, setzen sich aufs Fahrrad oder ins Auto und weg sind sie. Das ist leider so.
0: Ja, eigentlich schade, denn Fußball ist ja mal eben Mannschaftssport und Mannschaftssport bedeutet ja eigentlich, dass man dann anschließend noch zusammensitzt und dann nicht gleich den schlanken Fuß macht.
1: Ja, aber André, du hast die Zeiten auch mitgemacht, 11 Freunde müsst ihr sein. Das ist leider längst vorbei, die kamen früher alle aus dem Ort. Wenn wir nur mit unseren Holländer und Brinkumer Jungs spielen würden, dann hätten wir garantiert keine zwei Mannschaften. Garantiert nicht, denn so viele Jungs sind da nicht mehr.
0: Nee, gut, das mag wohl sein. Und Fußball hatte bei uns vielleicht damals auch noch einen anderen Stellenwert, weil man gar nicht dieses Überangebot, was es heute ja gibt, teilweise leider, muss ich sagen, da irgendwie was zu bewegen.
1: So ist es.
0: Gut, dann machen wir hier erstmal wieder einen Cut und werden gleich wieder nach Oldenburg schalten, wo die Oldenburger gerade ihre nächste Chance hatten, aber es steht weiterhin 1-0 und wie sich der BSV dort verkauft und wie das Ganze aussieht, das wird uns gleich live wieder Gerd Krolle da schildern.

0: Ja, sieht nicht gut aus für den BSV Kickers Emden. 1-0 zurück. Gelb-rote Karte für... Und noch jetzt noch eine rote für Fabian Herbst auch noch, sehe ich gerade. Gerd, du musst uns das jetzt mal für alle schildern.
1: Fabian Herbst ist verletzt raus. Und Per Mank hat jetzt die gelb-rote gekriegt.
0: Richtig, aber wie ich das hier gerade gelesen habe, dass Fabian Herbst sich da ziemlich Richtung Oldenburger Bank beschwert hat.
1: Also ja, jetzt, als er rausgegangen ist, ja, da hat er nochmal rot gekriegt,
0: Ja, das ist jetzt in der 59. Minute, ja, das und gelb-rot für Per Mank, da fehlen wieder die beiden Stützen hinten in der Abwehr beim nächsten Mal.
1: Ja.
0: Und wie sieht es mit den Chancen für den BSV Kickers Emden aus?
1: 2-0 für Oldenburg jetzt, gerade gefallen.
0: Ja, ich höre den Jubel im Hintergrund.
1: 2-0 für den VfL Oldenburg.
0: Tja, da scheint...
1: Wir sind auch völlig von der Rolle im Moment. Völlig von der Rolle.
0: Ja, dann hoffen wir, dass sich die Mannschaft noch fängt und vielleicht die letzten 30 Minuten noch irgendwas wieder gut macht.
1: Ja, aber es sieht ganz schlecht aus. Ich weiß auch nicht, auch jetzt hier auf der Bank, da sitzt Jakob Oltmann, der kriegt die rot-gelbe Karte. Der hat mit dem Mannschaft überhaupt nichts zu tun. Sitzt da einfach blöd rum und meckert herum mit dem Schießbetal. Ich drehe ihn aber durch mit den Idioten. Weißt du, unser Ball-Heini da, der die Balljungs immer organisiert.
0: Ja.
1: Sitzt hier rum, da auf dem Trainerbank und weiß gar nicht, was der hat überhaupt nichts zu suchen da. Hat überhaupt keine Linke mit der Zone, der Idiot.
0: Ja, ich merke schon, du bist auch ziemlich aufgebracht.
1: Ja, wenn solche Sachen noch passieren, zusätzlich, da kriegt der Verein wieder eine Strafe. Nur weil die Idioten da sitzen, die überhaupt nicht dazugehören.
0: Ja, gut. Gut, Gerd, ich gebe dir Gelegenheit, jetzt wieder ein bisschen runterzufahren. Also 2-0 für den VfB Oldenburg. Kann dich verstehen, dass man da emotional ein bisschen mitgeht. Ja. Es sieht nicht gut aus für den DSV.
1: Nicht.
0: Gut. Okay, Gerd, bis später.
1: Okay, ja. Bis später, ja.

0: Wir haben noch einmal eine Schalte nach Esens. Dort spielt die Sportvereinigung Aurich, ist dort zu Gast beim TuS Esens. Und ja, bei unserer letzten Einladung, da waren schon 8 Tore gefallen und da waren wir noch in der ersten Halbzeit. Sind noch einige dazugekommen, Heiko Federmann? Hallo? So, jetzt sagt Heiko gar nichts mehr.
1: Hallo?
0: Ja, du bist drauf. Red los. Jetzt ist er weg. Ja, wie wir schon so schön sagten, das ist live. Wir versuchen es gleich noch einmal. Man ist mit ein bisschen Musik, aber das kriegen wir irgendwie hin.

So, wir würgen die Uferrems jetzt mal ganz schnell ab für Heiko Federmann. Ich sagte es bereits in unserer letzten Einblendung, da gab es schon 8 Tore. Sind noch einige dazugekommen, Heiko? Ja, der Heiko hört uns nicht. Irgendwas stimmt da nicht. Gut, da gehen wir jetzt mal hier.

0: der Verbindung nach draußen nicht klappt, dann nehmen wir die Verbindung, die wir hier im Studio haben, in Persona von Johann Jansen, der über seinen Verein in SV Holtland berichtet und auch mal so ein bisschen über den Tellerrand hinausschaut, dann hat ja auch so ein bisschen den Leraner Raum im Blick. Und da können wir dann gleich auch weitermachen. Wenn es über den SV Holtland, glaube ich, haben wir alles gesagt. Johann nickt.
1: Dann ist das okay. Ist alles gesagt, ja.
0: Gut, das wäre ja oder könnte ja so schön sein, wenn man dann überlegt, wir haben über den Sus Steenfeld schon mal des Öfteren geredet, da wollen wir auch mal gemeinsam hin. Germania Leer, denen geht es ja auch nicht so besonders gut. Die haben da zwei tolle Spiele gemacht, haben am Mittwoch in Ferl eigentlich für mich Bombenspiel abgeliefert, das, was ich im Livestream sehen konnte. Du bist vor Ort gewesen.
1: Ja, ich war am Mittwochabend in Ferl und habe mir das Spiel zwischen Grün-Weiß und Germania Leer angesehen. Es war ja auch recht interessant eigentlich im Vorfeld, da ja Germania kurz den Trainer gewechselt hat, beziehungsweise der Özge ausgeschieden ist. Ich muss sagen, ich war sehr, sehr angenehm überrascht von der Stärke von Germania Leer. Die haben richtig, richtig gut gespielt und haben, ja, unglücklich verloren. Also selbst eingefleischte Vierler waren der Meinung, ein Punkt hätte Germania auf jeden Fall verdient. Und sie haben wirklich sehr gut gespielt. Umso überraschender war dann für mich allerdings das Ergebnis gestern gegen Friesenstolz Riepe, die ja nun auch arg gebeutelt sind durch schwerste Verletzungen ihrer Stürmer. Dass die dann 3-0 in Leer gewinnen, das war für mich schon ein bisschen überraschend nach der Leistung, die ich am Mittwoch von Germania gesehen habe.
0: Ja, überrascht war ich am Mittwoch, dass Manuel Suda plötzlich wieder aufläuft oder auflief. Weißt du da Näheres?
1: Leider nicht. Die Firler, die waren genauso überrascht wie viele andere Zuschauer auch und ich auch. Ich habe auch keine Information, wieso, weshalb er plötzlich da war, ob er auch zukünftig da spielen wird, das weiß ich nicht. Er war auf jeden Fall vorne, wie immer, ein Unruheherd, das muss man so sagen.
0: Ja gut, das konnte man im Livestream, da kann man mir also so ein bisschen, ja, wie so ein Fremdkörper vor, hätte ich fast gesagt. Oder ja, man kann das nicht abschätzen, wenn man den ganzen Platz sieht, ist es natürlich eine ganz andere Geschichte, logisch. Das wissen wir beide. Ja, Germania Leer. Was da nun weiter passiert, ein Kuriosum gab es ja einen Spieltag davor in Hage war es, glaube ich, wo der Torhüter dann einfach vom Platz lief, wutentbrannt und dafür die gelb-rote Karte kassierte, habe ich also in der Form eigentlich, nee, wenn ich mal so alles Revue passieren, noch nie erlebt, nee.
1: Nein, ich auch nicht, aber da hat wohl ein ganz pfiffiger Schiedsrichter genau hingeschaut und der das Regelwerk exakt kannte und ich glaube, in diesem Fall ist es wie so oft, ich war ja selbst auch mal Handballschiedsrichter, dass ganz viele, viele Spieler das Regelwerk nicht beherrschen.
0: Ja, und er hat dann noch gleich seine Schwester angerufen, die pfeift nämlich in der Frauenbundesliga und die hat gesagt, nee, da hast du alles richtig gemacht.
1: Perfekt.
0: Ja, ich meine, jetzt mal abgesehen davon, dass es wirklich richtig war, wie er gehandelt hat, ist es schon Kuriosum, dass sowas, das könnte ich mir bei den Kindern vorstellen, bei der Bambi-Pampersliga, aber doch nicht in einer Bezirksligamannschaft. Na gut, er hat es halt gemacht, wurde auch suspendiert vom Verein, war auch wieder oder trug mit dazu bei, dass Özge da nicht, der ehemalige Trainer, nicht damit einverstanden war. Ja, wo der Weg von Germania hingeht, man weiß es nicht, genauso wenig wie bei den anderen Mannschaften. Also für mich sind das wirklich momentan Mannschaften, auch wie die Sportvereinigung Aurich leider. Oder es tut mir eigentlich um jeden Verein leid, der da unten steht. Also es ist einfach so, aber drei werden absteigen müssen. Überraschenderweise steht der TuS Mittels da unten mit drin auf einem Abstiegsplatz. Was ist da los? Die werden immer mit zu den Favoriten gezählt und kämpfen dann schon kontinuierlich eigentlich gegen den Abstieg.
1: Ja, das wundert mich ehrlich gesagt auch. Die hatte ich zu Beginn der Saison sicherlich auch etwas weiter oben gesehen. Ich weiß nicht, was da ist, ob da verletzungsmäßig was ist oder sonst was. Sie haben ja auch nochmal den Trainer gewechselt. Da muss man einfach abwarten. Ja, ich denke mir mal, dass da noch einiges möglich ist und ich sehe Germania und Mittels nicht zwingend jetzt als Abstiegskandidaten Nummer 2 und 3 bei Aurich. Da muss man einfach abwarten, was sich da in den nächsten Tagen oder Wochen tut.
0: Ja, und dann auf dem Relegationsplatz steht der TV Bunde, eine Mannschaft, die eigentlich kontinuierlich die letzten Jahre oben mitgespielt hat und jetzt schon die zweite Saison enorme Schwierigkeiten hat.
1: Ja, aber auch das ist normal für so einen Verein wie TV Bunde, die eigentlich immer mit eigenen Spielern und aus der eigenen Jugend gearbeitet haben. Und irgendwann werden die guten Jahrgänge, die werden auch älter. Die haben mit Eike Schmidt natürlich vor 2 oder 3 Jahren ihren überragenden Mann verloren. Und so einen kannst du nicht ersetzen. Der hat im letzten Jahr 56 Tore geschossen in der Bezirksliga, wurde geehrt vom DFB. Mhm. Also so ein Spieler. Ja, die laufen nicht.
0: Nein, das
1: überall
0: ist richtig.
1: Rum.
0: Ja, aber den Eike Schmidt haben wir es dann in der dritten Stunde mit seiner Ehrung für seine vielen, vielen Tore, die er für den GVO Oldenburg geschossen hat. Ja, er ist beim Zoll, glaube ich, in Oldenburg, deswegen ist er dann auch dahin gewechselt. Ja, das ist richtig. Solche Spieler kann man nicht ersetzen. Aber es gibt einfach mal Situationen, wo eine Mannschaft, TuS Wiener fällt mir spontan ein, bis nach ganz unten durchgereicht wird. Eigentlich ein Bezirksliga-Dino gewesen.
1: Ja, ja.
0: Nicht? Und sind jetzt in der B-Klasse. Und ich glaube, da auch nicht ganz so gut aufgestellt. Aber ja, auch Concordia Ehofe, die haben es ja auch durchgemacht. Die haben in meinen Augen das auch völlig richtig gemacht. Die haben einfach gesagt, so, wir starten jetzt da und dann, was kommt, nehmen wir mit. Und jetzt sind sie oben mit drin, stehen auf Platz 5 in der Tabelle in der Bezirksliga.
1: Ja. Also wie gesagt, das ist bei diesen Vereinen so wie Bunde auch, die eigentlich immer mit eigenen Leuten arbeiten. In Wiener war das auch eine Zeit lang so mit eigenen Leuten. So, und dann kommt mal ein Down, das ist einfach so. Und die werden sicherlich auch mal wieder hochkommen. Ob die es wieder in die Verbandsliga, wo sie damals gespielt haben, oder Landesliga schaffen, das weiß ich nicht. Das ist also sicherlich schwer vorauszusagen, weil da ja auch andere Faktoren mitspielen.
0: Ja, nun ist es ja nun Gott sei Dank so, dass wenn man absteigt, sei es aus der Bezirksliga, die Ostfrieslandliga eine gute Aufwandliga ist, gilt ebenso für die Ostfrieslandliga, wo die beiden Kreisligen darunter sind oder Kreisklassen, dass man da nicht ganz so tief fällt und nicht desto trotz auch seine Zuschauer hat, weil eben dann der Lokalkolorit wesentlich stärker ausgeprägt ist da. Und mit so stehen Felde kann man sich natürlich nicht messen. Die haben die Zuschauer nicht, weil sie da oben stehen oder weil sie aufgestiegen sind. Da hat es eben andere Gründe.
1: Ja, so stehen Felde, das ist natürlich eine Ausnahmemannschaft. Einmal von der Spielstärke her für diese Klasse, die ist also einfach zu stark. Du hattest vorhin mal in einem Bericht gesagt, Eintracht Nordhorn in der Landesliga. So, hier ist das mit Stehenfelde, die sind eigentlich vom Spielerpotenzial her für die A-Klasse viel und viel zu stark. So, da sind andere Faktoren, die da mitspielen. Und das ist halt was Besonderes, so Stehenfelde.
0: Ja, aber es ist auch nicht alles Gold, was glänzt. Der Trainer ist da auch weggegangen, weil, wenn es dann stimmte, 3 Spieler irgendwie wohl andere Meinung hatten, sage ich jetzt mal. Ich habe es selbst persönlich auch erlebt, auch höherklassig, dass sowas passieren kann. Und das ist immer gefährlich, wenn da so eine Gruppe ist, die dann das Sagen hat. Das stellt dann natürlich auch einen gut arbeitenden Trainer dann vor Probleme.
1: Ja, natürlich. Das ist natürlich die Gefahr dabei, wenn du viele höherklassige Spieler hast und du hast das Umfeld im Trainerstab oder so nicht auch, die da geeignet sind, obwohl der Wolfgang Behrens das ja meiner Meinung nach sehr gut gemacht hat da. Aber es werden sich immer Klicken bilden und diese Mannschaft von So stehen Felde, die lebt ja auch nicht von der Kameradschaft wie FT Großmittlum, wie du vorhin mal erwähnt hast. Das sind ja andere Voraussetzungen, warum die da spielen. So, nichtsdestotrotz ist das natürlich eine tolle Leistung und die spielen noch einen sehr, sehr guten Fußball, das muss man sagen.
0: Ja, gut. Sonst Bezirksliga, das die Mannschaften, die üblichen Verdächtigen sind oben, Grün-Weiß-Virel, SV Große Feen, TuS Esens. Grün-Weiß-Virel, da geht es ja noch darum, ob die überhaupt aufsteigen dürfen.
1: Ja, das habe ich also auch gehört und ich weiß nicht, wie die Konstellation ist. Man hat das für einiges gelesen, wie das da ist, ob die das hinkriegen, dass sie nächstes Jahr eine Mannschaft haben für die Landesliga. Das heißt, eine Mannschaft werden sie schon haben. Davon gehe ich also ganz fest aus. Aber ob sie diese Bedingungen erfüllen können, die für einen Aufstieg erforderlich sind, das weiß ich nicht. Auf jeden Fall sind die natürlich sicherlich die Top-Mannschaft in der Bezirksliga.
0: Ja, da gehe ich auch mal von aus und die werden das auch machen. Die haben wirklich eine sehr gute Mannschaft zusammen. Ich hatte mit Bernd Grotlüschen damals beim Spiel gegen den BSV Kickers-M gesprochen. Er sagte zu mir, bei der Stärke der Mannschaft, da brauchen wir gar nicht drum herum reden, da müssen wir aufsteigen. Und was anderes zählt für uns auch nicht. Gut, wenn jetzt der Jugendunterbau wieder mal nicht stimmt, das hatte man ja schon mal bei Grün-Weiß-Fehl, da mussten ja schon mal eine Saison dranhängen und sie versuchen das ja noch irgendwie durch die Hintertür. Wie das dann funktionieren soll, weiß ich nicht. Gut, muss man abwarten, was da wird. So 16.44 Uhr, die Zeit, die rennt uns schon wieder davon. Du bist aber jederzeit bei uns herzlich und gerne willkommen, das weißt du. Du kannst auch ruhig mal anrufen, ich möchte heute vorbeikommen, ich habe was Besonderes. Nehmen wir mal gerne mit, zählen dich auch hier schon zum Stab der Sportzeit zur Redaktion. Johann Jansen heute hier bei uns. Wir wollen gleich hier nochmal die Gelegenheit nutzen, nach Oldenburg zu schalten. Da steht, wenn ich das richtig sehe, es nach wie vor 2:0 für den VfB Oldenburg. Und gucken, was Gerd Krolle da hat, ob er sich ein bisschen beruhigt hat. Johann, dir schönen Dank erstmal bis hierhin.

0: Ja, wir wollen nochmal nach Oldenburg schalten zu Gerd Kauledat. Das sah ja bei der letzten Halbzeit nicht so besonders gut aus. Gelb-rote Karte, rote Karte, 2:0 für den VfB Oldenburg. Hat sich das Ganze jetzt ein bisschen beruhigt, Gerd?
1: Ja, beruhigt nicht, aber es steht immer noch 2:0 für den VfB Oldenburg. Wir spielen mit 10 Mann jetzt gegen die Oldenburger und wir sind im Moment eine Mannschaft, die immer nach vorne spielt. Nur wir haben auch vorne ja kein Glück. Dann ist der Theo zu weit vorne, abseits, oder wir schießen uns am Tor knapp vorbei oder der Torwart kommt zu weit raus und holt den Ball dann. Aber gut, wir geben nicht auf. Das ist der einzige Vorteil, den wir haben. Wir sind dabei, wir wollen noch ein Tor machen oder zwei, aber wie gesagt, es ist schwer genug.
0: Naja, aber dann zeigt die Mannschaft zumindest Charakter, dass sie sich nicht aufgibt.
1: Ja, Moral haben sie da, sie geben nicht auf, sie kämpfen wie verrückt, das kann man keinem absprechen.
0: Na gut, wie heißt es schon, dann müssen am nächsten Wochenende die Punkte her. Aber ja, da wird es auch nicht wesentlich leichter, dann kommt Phoenix Lübeck.
1: So ist es, aber ich weiß ja, von Spiel zu Spiel, wenn man denkt, ne?
0: Ja gut, machen wir auch. Drücken die Daumen, dass vielleicht doch noch zumindest der Anschlusstreffer fällt, dass sich die Mannschaft ein bisschen für ihren Aufwand belohnt.
1: Ja, dass sie jetzt was belohnt. Aber, wieder faul. Aber ist auch ein bisschen ruppiger geworden, das Ganze, ne? Das ganze Spiel ist. Aber gut, das gehört sich jetzt im Fußball auch dazu, ne?
0: Ja,
1: wir vergrälter und die Oldenburger sind auch vergrälter noch, ne? Aber gut.
0: Ja, es ist eben halt ein Derby unter Mannschaften, die sich eigentlich nicht grün sind, insbesondere von der Fanszene her. Das zieht sich ja schon durch Jahrzehnte. Aber gut, muss man mit leben, solche Spiele müssen auch sein. Und ja, dann.
1: Vielleicht schaffen wir ja noch. Da springt Matti Schadi am Kopflangball mit Kopfball vorbei. Schade, war eine schöne Chance. Aber wir haben noch 5 Minuten plus Nachspielzeit. Ich schätze mal 10 Minuten müssen wir noch spielen. Vielleicht schaffen wir noch was.
0: Gut, Gerd, drücke ich die Daumen zu. Ich danke dir, dass du uns zur Verfügung gestanden hast heute Nachmittag. Und
1: kein
0: dann
1: Problem.
0: Bis zum nächsten Samstag.
1: Ja. Ciao.

Ich habe es inzwischen. Die Spiele sind in den letzten Minuten, die um 15 Uhr begonnen haben. Kickers Emden liegt immer noch 0-2 hinten beim VfB Oldenburg. Und wir haben jetzt auch ein Zwischenergebnis aus Esens. Das hat uns auch ein bisschen stutzig gemacht, nicht, aber doch ein bisschen geschockt. Denn der TuS Esens führt gegen die Sportvereinigung Aurich mit 13-4, glaube ich, wenn ich das richtig habe. Ja. Lena nickt, dann ist das richtig. Also das kurz vor Schluss, 13-4 für den TuS Esens gegen die Sportvereinigung Aurich.

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1: Ich bin Tanja Wagner. SPD-Fraktionschef Mirsch hat eine Idee, um den Streit in der Koalition beim Thema Rente zu lösen. Er schlägt im Interview mit der Zeit vor, vor einem Kabinettsbeschluss auch die Fraktionen und Länderregierungschefs einzubinden.
2: Kann ein großer Rentengipfel den Knoten lösen? Der Streit dreht sich im Kern um das Ende der abschlagsfreien Rente nach 45 Beitragsjahren. Experten empfehlen die Abschaffung, Teile der SPD sind dagegen. Den Vorwurf der Blockade weist Fraktionschef Mirsch aber zurück. Auch innerhalb der CDU gäbe es eine Riesendiskussion über die Rente, sagte er und verwies auf Ministerpräsidenten der Union, die auch für eine Beibehaltung sind. Ursula Winkler, Berlin.
1: Bei einem Schiffsunglück vor der Küste von Djibouti sind nach UN-Angaben mindestens 109 Migranten ums Leben gekommen. Mehr als 116 Passagiere des gekenterten Bootes werden noch vermisst. Das teilte die Internationale Organisation für Migration mit.
3: Jedes Jahr machen sich Zehntausende auf den Weg über die Meeresenge Bab al-Mandab, die übersetzt Tor der Tränen bedeutet. Denn die Reise in den oft überfüllten Booten von Djibouti nach Jemen ist gefährlich. Für mehr als 100 Menschen endete sie nun tödlich, als ihr Boot kenterte. Noch immer werden viele Menschen vermisst. Die Aussicht, dass sie

0: das Unglück überlebt haben, sinkt mit jeder Stunde. Eva Kraftschick, Nairobi.
1: Friedenspreisträger Philip Sands hat Deutschland beim Abschluss der Frankfurter Buchmesse scharf kritisiert. Das deutsche Schweigen zu Israel, Gaza und dem Westjordanland sei unanständig, sagte der Völkerrechtsexperte und Nachfahre von Holocaust-Überlebenden in seiner Dankesrede in der Frankfurter Paulskirche. Die Debattenbeschränkung in Deutschland sei beunruhigend. Völkerrechtsverletzungen klar zu benennen sei nicht antisemitisch, sondern die Wahrheit. Microsoft-Chef Satya Nadella fordert eine Art Notbremse für künstliche Intelligenz. Ein Mensch müsse immer in der Lage sein, ein KI-Modell mitten in der Aufgabe zu stoppen oder abzuschalten. Das schrieb Nadella auf X. Außerdem müssten alle KI-Aktionen für Menschen nachvollziehbar sein. Hintergrund: In Tests haben KI-Systeme eigenständig Hacking-Attacken durchgeführt.
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1: Zum Wetter, die aktuelle Vorhersage des Deutschen Wetterdienstes. Mal Sonne, mal Wolken, es bleibt wechselhaft und teilweise stürmisch. Schauer und Gewitter vor allem im Norden, besonders an den Küsten, aber auch im Süden kann es nass werden. Die Temperatur steigt auf 12 bis 18 Grad. Am wärmsten wird es am Oberrhein. Morgen vor allem im Osten und Nordosten Schauer, sonst lockert es auf und die Sonne kommt raus. An der Ostsee Höchstwerte bis 12, im Südwesten bis 19 Grad.
2: Das waren die Nachrichten.
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4: zum einen Lena Düff, ich bin André Kaut und kann Ihnen sagen, dass in Oldenburg die Nachspielzeit läuft und es inzwischen 4:0 für den VfB Oldenburg steht. 2 Tore in der Nachspielzeit. Und ja, damit ist die ganze Geschichte endgültig durch.

0: How do you do? Oder how do zuerst? Ja, es geht um die Sportvereinigung Aurich und auch um den OHV Aurich, also zweimal Aurich heute in der Sendung. Arg gebeutelt die Handballer der OHV oder des OHV Aurich. Ja, 0 Punkte am Tabellenende. Heute hat man ein bisschen Hoffnung, dass es besser wird. Lena, trügt die Hoffnung oder?
1: Noch besteht Hoffnung, denn aktuell führt der OHV mit 2:1. Allerdings muss man dazu sagen, es sind gerade mal 4 Minuten gespielt.
0: Ja, ja, vielleicht platzt ja heute der Knoten. Es ist eine junge Mannschaft, die noch lernen muss, die noch nicht konstant ist in ihren Leistungen. Wir beobachten das zumindest bis zum Ende unserer Sendung. Sprich, die erste Hälfte werden wir reinbekommen. So, dann wollen wir gleich mal gucken, wie das in den einzelnen Ligen aussieht. Und wir schauen auch mal auf den Sportkompakt, sprich auch auf die Volleyballer und Volleyballerinnen, da gespielt wurde heute, werden wir gleich in Kürze erfahren. Machen jetzt erstmal wieder ein bisschen Musik.

0: Es geht jetzt in einen Sport kompakt zunächst einmal und da starten wir mit dem Volleyball. Die Frauen der Emder Volleys, die spielen ja seit dieser Saison, seit dem Aufstieg in der Regionalliga Nordwest der Frauen. Und Lena Düffert die Ergebnisse und auch den Tabellenstand von den Emder Volleys von den Frauen.
1: Genau, die Emder Volleys haben oder mussten gegen SV Bad La antreten und haben das Spiel mit 0-3 verloren. Sind aktuell auf Tabellenplatz 5, also direkt in der Mitte, zwei Spiele gehabt, einen Sieg, eine Niederlage und 3 Punkte.
0: Ja, ganz genau so sieht es aus. Die Saison hat gerade erst begonnen. Und normalerweise sind es immer zwei Spiele, aber ab der Regionalliga, da gibt es nur ein Spiel. Dann gehen wir mal rüber zu den Männern, die spielen in der Verbandsliga 1. Da sind unter anderem die Emder Volleys dabei, da ist die TG Wismo dabei. Und Lena schaut jetzt mal auf die Ergebnisse.
1: Die es noch nicht gibt, da der aktuelle Spielstand erst ab dem 31.10. wieder ist.
0: Ja, wer lesen kann, ist im Vorteil. Aber wir können ja dann trotzdem eben sagen, wo unsere Vereine aus Ostfriesland stehen.
1: Genau, auf Tabellenplatz 1 die TG Wismo und Tabellenplatz 3 die Emder Volleys.
0: Das hört sich gut an. Gut, das war der Volleyball.

0: Wir kommen zum Schießen. Die Luftpistolenschützen vom SV Schirm Alikmoor hatten gestern und heute ihren ersten und zweiten Wettkampftag. Und das war nicht ganz so glücklich für sie gelaufen, Lena.
1: Genau, denn gestern hat der SV Schirm Alikmoor mit 1:4 gegen SV Kriftel verloren. Und
0: heute
1: gegen SGI Oelsnitz-Vogtland ebenfalls mit 1:4 verloren.
0: Ja, das steht dann in der Tabelle natürlich auch. Da sind sie auf Platz 10, also auf dem drittletzten Tabellenplatz. Da waren welche, die haben noch schlechter geschossen. Aber am kommenden Wochenende, da ist Remi Demi in der Halle von Schirm Alikmoor, denn die haben an dem dritten und vierten Wettkampftag sind sie Ausrichter und haben Heimrecht.
1: Genau, am 24. und 25.10. in der Sporthalle der IGS Aurich findet der Bundesliga-Wettkampf statt. Den Zeitplan von 12 Uhr bis ca. 14 Uhr ist das Training am Samstag, den 24.10. Und die Wettkämpfe starten dann am Samstag, den 24.10. ab 15 Uhr. Und um 18 Uhr tritt dann der SV Schirm Alikmoor gegen den SV Lindwedel an. Und am Sonntag ab 10 sind ebenfalls wieder Wettkämpfe. Und dort tritt der Schirm Alikmoor ab 13 Uhr gegen die Sportschützen Rasfeld an.
0: Ja, und dann sollen sicherlich auch die ersten Punkte her.

0: Der ORV Aurich spielt derzeit in der Sparkassenarena gegen die Mannschaft von Sportfreunde Loxton. Lena, wie sieht's aus?
1: Ja, aktuell liegt der ORV mit 7-8 zurück. 16 Minuten sind gerade gespielt.
0: Ja, also halt gut mit und vielleicht klappt's ja heute auch mit dem ersten Sieg.

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1: Ja, und die haben wir jetzt, die 17.30 Uhr, und wir starten mit den Endergebnissen der Regionalliga, der Spieler von heute. Die lauten wie folgt: 1. FC Phoenix Lübeck, Eintracht Norderstedt 4:1. Der SV Todesfeld unterliegt Tabellenführer Weiche Flensburg 0:4. FC St. Pauli, zweite Mannschaft, verliert gegen den HSC Hannover mit 3:4. Der Bremer SV unterliegt Drochtersen-Assel 0:3, und der VfB Oldenburg, hatten wir bereits schon erwähnt, gegen den BSV Kickers am Ende 4:0. Weiche Flensburg führt hier die Tabelle an mit 31 Punkten, gefolgt von Drochtersen-Assel, Hannover 96 und Phoenix Lübeck, der nächste Gegner des BSV Kickers Emden. Dann haben wir die Oberliga. Drei Spiele gab es heute mit folgenden Ergebnissen: Lüneburger Sportclub Hansa gegen den VfV Borussia Hildesheim 0:0. Germania Egesdorf-Langreda unterliegt dem SC Spelle-Feenhaus 0:1, und SV Meppen, zweite Mannschaft, gewinnt gegen den SSV Vorsfelde mit 2:0. Dann geht's weiter mit der Landesliga. Da müssen wir jetzt auch alles vorliegen haben. So sieht es aus, und zwar am heutigen Sonntag spielten folgende Mannschaften mit folgenden Ergebnissen: SV Holthausen Wien unterliegt dem SV Bevern 1:2, der FC Schüttorf 0:9 und BV Garrel trennen sich 0:0. Blau-Weiß Hollage unterliegt VfL Wildeshausen 0:1. Das ist der erste Sieg für VfL Wildeshausen, aber sie bleiben nichtsdestotrotz noch am Tabellenende. Die Partie SV Altenreuth gegen Blau-Weiß Lohne 2 wurde abgebrochen. Und Eintracht Nordhorn schlägt TV Dinklage 1:0 und bleibt weiterhin punktverlustlos frei. Hab ich das richtig gesagt? Weiß ich nicht. Gut. Dann schauen wir in die Bezirksliga. Da sieht es wie folgt aus. Alles liegt uns hier noch nicht vor. Da haben wir die Spiele von heute. Blau-Weiß Borsum, SV Großefehn trennen sich 1:1. Ebenso Concordia Ehofe und die Sportfreunde Lachen FA Wibelsum 1:1. Eintracht Ilo gewinnt gegen den SV Hage 2:0. FC Norden gegen Dora Westrauder Feen liegt noch nicht vor. Ja, und das Horrorergebnis für Aurich: TuS Esen schlägt die Sportvereinigung Aurich mit 13:4. Die Partie SV Wallinghausen, TuS Le Havre Hofel ist ausgefallen. Dann haben wir noch die Ostfriesland-Liga. Da wurde heute auch gespielt, und da gab es folgende Resultate. Da fangen wir an. Ja, Blau-Weiß Borsum 2, SV Jeringsveen 1:1, Rot-Weiß Emden, Kickers U23, also die Spielgemeinschaft, trennt sich von Concordia in der Moor mit 2:2, Holte SV unterliegt dem TuS Großheide 1:2, Concordia Sohusen gegen FD Großmittlum ist ausgefallen, Fortuna Feenhusen und TuS Hinte 4:4, und ausgefallen auch die Partie Germania Wismar gegen den FC Lokwart. Und dann wollen wir mal gucken, wie es beim Handball aussieht. Da steht es derzeit 11:11. Na bitte, die Aurier halten nach wie vor mit.

Noch ein Ergebnis aus der Frauenregionalliga will ich Ihnen nicht vorenthalten, nämlich das Spiel, das Derby zwischen der Sportvereinigung Aurich und dem SV Timonow endete 2:0. Und jetzt machen wir dies.

0: Ja, wir wollen hoffen, dass nicht alle Kuchen in den Schlot gefallen sind. Heute müssen Sie einmal das Wurzeln im Hochdeutsch ertragen. Johann Dirksen ist nicht da und Lena und ich, wir können es leider noch auf Hochdeutsch. Wir beginnen mit den Frauen und das wäre dann die Landesliga 1 der Frauen, Lena.
1: Und da hat Stedesdorf gegen Norden-Nord gespielt und 3 Schuss gewonnen. Tena und Südale trennen sich unentschieden. Westerkum gewinnt 5 Schuss gegen Blomberg. Adorf gewinnt 7 Schuss gegen Schieremer Lechmoor. Und Ezel gewinnt 4 Schuss gegen Rahe.
0: So, dann machen wir gleich mal weiter mit der Landesliga Frauen. Waren wir jetzt dann Bezirksliga Frauen? Wäre dann unsere nächste.
1: Und da verliert Bensersiel 4 Schuss gegen Utab Schweindorf. Wiesedafeen verliert ebenfalls 4 Schuss gegen Spekendorf. Ottel gewinnt 3 Schuss gegen Kolrunge. Rebsold und Simonswolde trennen sich unentschieden und Dietrichsfeld gewinnt 3 Schuss gegen Müggenkruch.
0: Dann geht's weiter mit der Bezirksklasse Frauen 1.
1: Und da hat Dunumbrell 1 Schuss gegen Wilmsfeld gewonnen. Menstede Aale verliert 4 Schuss gegen Mönckebohm-Moorhusen. Ostermarsch verliert 3 Schuss gegen Leerhave. Dietrichsfeld gewinnt 1 Schuss gegen Iloafeen. Und Holtgast verliert 5 Schuss gegen Middels.
0: So, eine Liga haben wir noch. Und das sind die Landesliga Frauen 2. Auch die nehmen wir heute mal mit.
1: Da gewinnt Dietrichsfeld 7 Schuss gegen Sandhorst. Rahe und Utab Schweindorf trennen sich unentschieden. Stedesdorf verliert 4 Schuss gegen Eversmeer. Rebsold gewinnt 4 Schuss gegen Norden-Nord. Und Adorf gewinnt 2 Schuss gegen Uttel.
0: So, das waren die Frauen. Das war mein Musiktitel. Und danach kommen die Männer.

Glamrock-Legende Mark Bolan mit seinen T-Rex und Teenage Dream. Und es geht weiter mit den Boseln. Jetzt sind die Männer an der Reihe. Männer Landesliga 1, da gab es folgende Ergebnisse. Tener gewinnt gegen Boerhaave mit 2:0. Stedesdorf Rebsold verliert mit 3:0. Wester Akkum Utap Schwandorf, so ist es richtig, gewinnt mit 5:0. Ebenso Südale gegen Dietrichsfeld 5:0. Und Pfalzdorf verliert gegen Schiramalekmoor mit 3:0. Das war die Landesliga Männer 1. Dann die Bezirksliga Männer 1 hatte folgende Ergebnisse heute. Spielgemeinschaft Wiesede gegen Uttel. Unentschieden? Nee, gar nicht wahr. Da, irgendwo bin ich da in einer falschen Spalte gelandet. Auch nicht gut. Gewinnt mit 3:0. So, jetzt haben wir's. Dann Sandhorst gegen Adorf verliert mit 24:0. Also, das ist ein ziemlich deutliches Ergebnis. Ebenso das nächste. Le Havre gegen Ra 1 gewinnt mit 25:0. Dann Ludwigsdorf, Utap. Upgunshot, gewinnt mit 2:0 und Upshirt Wiesener Meer unterliegt Wilmsfeld mit 11:0. Also ich bin da irgendwie, glaube ich, da falsch gelandet. Dann wollen wir mal weitermachen. Nächste Woche wird es wieder besser, dann ist Johann Dirksen da. Da haben wir jetzt noch die Landesliga Männer 2, die wir jetzt mitnehmen werden. So, und da gibt es folgende Ergebnisse und da habe ich auch die richtige Tabelle und das richtige Spieltableau. Rebsold, Le Havre unentschieden, dann Utap Schwandorf, Wester Akkum verliert mit 11:0, dann Adorf Rahe verliert mit 3:0, Blersum Dietrichsfeld verliert mit 3:0 und Marx gegen Schiramalekmoor mit 1:0. Also alles verloren. Alles Auswärtssiege, bis auf das eine Unentschieden. Auch das gibt es.

Die Bee Gees und Words um 17.51 Uhr. Damit geht die Sportzeit für heute so langsam zu Ende. Zum Abschluss noch ein Halbzeitergebnis, und zwar vom Handball, dritte Liga. Da spielt ja momentan der OHV Aurich gegen die Sportfreunde Loxton. Und zur Pause heißt es 13:13. Ja, das war's dann für heute. Für Sie heute im Studio und redaktionell verantwortlich waren Lena Düf. Ich bin André Kaut. Wir wünschen Ihnen noch einen schönen Sonntagabend, guten Start in die neue Woche. Vielleicht haben Sie auch Ferien. Ansonsten hören wir uns wieder am kommenden Sonntag, wenn es wieder heißt 3 Stunden Sportzeit. In diesem Sinne, machen Sie es gut. Tschüss und auf Wiederhören.

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1: Ich bin Tanja Wagner. Vor der Küste Dschibutis ist ein Boot mit Migranten gekentert. Mindestens 139 Menschen kamen ums Leben, darunter 15 Kinder. Dutzende Menschen werden noch vermisst. Die Suche nach Toten und möglichen Überlebenden dauert an. Mehr als 80 Personen haben das Unglück überlebt. Das teilte die Internationale Organisation für Migration mit. Organisationschefin Amy Pope fordert sichere und legale Zugangswege für Migranten. Man dürfe diese Todesfälle nicht länger als Normalität hinnehmen. Das Bundesverfassungsgericht verhandelt ab morgen über die Erbschaftssteuer. Die bayerische Staatsregierung will unter anderem klären lassen, ob bestimmte Vorschriften verfassungswidrig sind. Die Erbschaftssteuer müsse gerechter werden, sagte Bundesfinanzminister Klingbeil der deutschen Presseagentur im Vorfeld.
2: Wer in ein reiches Elternhaus geboren wird, hat oft ausgesorgt in Deutschland. Denn große Vermögen werden oft nahezu steuerfrei vererbt. Das sei nicht gerecht, so Finanzminister Klingbeil. Er will eine Reform, allerdings noch abwarten, was das Bundesverfassungsgericht entscheidet. Verhandelt wird in Karlsruhe Montag und Dienstag. Ein Urteil folgt wohl in einigen Monaten. Bayern will vor dem Gericht gerade klären, wer Erbschafts- und Schenkungssteuerregeln festlegen darf. Der Bund für alle oder auch die Bundesländer regional. Ronny Thorau, Berlin.
1: Der Papst muss operiert werden. Das 71 Jahre alte Oberhaupt der katholischen Kirche gab bei seinem Sonntagsgebet bekannt, dass bei ihm ein Knoten in der Lunge entdeckt worden sei, der sich im Anfangsstadium befinde.
3: Leo wirkte ruhig und gefasst, sagte, die Ärzte haben jetzt zu einer OP geraten, um den Knoten zu entfernen. Der Eingriff soll in den kommenden Tagen über die Bühne gehen. Weitere Einzelheiten nannte er nicht und viele Gläubige hier auf dem Petersplatz mussten erst einmal die Luft anhalten, waren völlig überrascht. Leo schien immer fit, er spielt Tennis, hat sogar ein eigenes Fitnessstudio hier in seinem Apartment und eigentlich steht für den kommenden Monat eine Reise nach Südamerika auf seinem Programm. Claudia Wächter, Rom.
1: Max Verstappen hat sein Jubiläumsrennen in

0: Singapur gewonnen. In seinem 250. Grand Prix holte sich der viermalige Weltmeister seinen 73. Karrieresieg nach seiner 50. Pole Position und dem Erfolg im Sprint tags zuvor. Charles Leclerc wurde Zweiter, Kimi Antonelli Dritter. Er baute damit seine WM-Führung aus.
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0: Zum Wetter, die aktuelle Vorhersage des Deutschen Wetterdienstes. Mal Sonne, mal Wolken, es bleibt wechselhaft und teilweise stürmisch. Schauer und Gewitter vor allem im Norden, besonders an den Küsten, aber auch im Süden kann es nass werden. Die Temperatur steigt auf 12 bis 18 Grad. Am wärmsten wird es am Oberrhein. Morgen vor allem im Osten und Nordosten Schauer, sonst lockert es auf und die Sonne kommt raus. An der Ostsee Höchstwerte bis 12, im Südwesten bis 19 Grad.
1: Das waren die Nachrichten.
2: Für die nun folgende Sendung ist Randolf Schulte verantwortlich.
3: Und jetzt im Programm der Schlagermix am Sonntag.
4: Tja, und damit hallo, moin und herzlich willkommen zu einer Stunde Schlagermix am Sonntag. Schön, dass Sie wieder mit dabei sind. Freut mich sehr, denn auch heute habe ich wieder eine bunte Palette von alten und neuen Schlagern zusammengestellt. Mit dem Programm habe ich jetzt unter anderem von Nina und Mike, Andy Borg, Gigi Anderson, Hannah Haller und vielen, vielen anderen mehr. Und gegen 18.30 Uhr habe ich wieder ein paar deutschsprachige Titel eingebaut, die das Musikmotto bzw. die Kategorie der anschließenden Beautiful Sunday-Sendung betreffen. Und welches das Musikthema von Beautiful Sunday ist, das verrate ich Ihnen im Laufe dieser Sendung. Tja, nun wünsche ich Ihnen viel Spaß und gute Unterhaltung mit Ihrem Schlagermix am Sonntag. Los geht's!
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So, die Melodie haben Sie bestimmt alle irgendwie erkannt, aber das war original von Kim Wilde, übrigens Cambodia hieß der Originaltitel. Und gesungen wurde das jetzt gerade in Deutsch, Anna-Maria Zivkov und der Titel Mehr geliebt. Ah. So, der nächste Song kommt von dem 1944 in Wentdorf, bei Hamburg liegt das, geborene Musikproduzenten, Komponisten und Musiker Achim Reichel. Der in den 1960er Jahren war er nicht nur Gründer, sondern auch Frontsänger der damaligen Beat- und Rockband The Raddles. Daneben war er auch Mitglied bei dem damaligen von James Last ins Leben gerufene Bandprojekt Wonderland. Und Moskau, das war damals sein großer Hit. 1991 gelang ihm mit Aloha Hey Hey ein Top-10-Superhit, der bis heute auf fast allen Partys für jede Menge Spaß und Stimmung sorgt. Achim Reichel ist verheiratet, hat 2 Töchter aus 2 Ehen und ist weiterhin wohnhaft in seiner Heimatstadt Hamburg. Tja, und im letzten Jahr erhielt er als Auszeichnung für seine Dienste das Bundesverdienstkreuz Kreuz am Bande. Ja, das soll doch schon was heißen. Achim Reichel veröffentlichte 9 Alben und aus seinem 1990er-Album Was Echtes, so heißt es, hören wir jetzt einen Song, der heißt nämlich Kreuzworträtsel. Hier ist er, Achim Reichel.

1973, ja, so lange ist schon her. Nicht? Das waren Nina und Mike gewesen, ich glaube, beide leben gar nicht mehr. Das war der veröffentlichte Titel 1973, Rund um die Welt geht das Lied der Liebe. Jawohl, so, gleich gibt es im Schlagermix am Sonntag zwei deutsche Hits, die das Musikthema der folgenden Beautiful Sunday-Sendung betreffen. Und da geht es um Musikinstrumente, das kann ich jetzt schon mal sagen. Und was ich da rausgesucht habe, erfahren Sie nach einem Country-Song, und zwar von Michael Reier heißt sie. Und der Titel ganz neu, Country Girl sucht Country Boy, hier ist sie.

Michael Reiser. So, hier ist immer noch der Schlagermix am Sonntag und an dieser Stelle habe ich für Sie zwei deutschsprachige Titel bzw. Songs herausgesucht, die zu dem Musikthema für die nachfolgende Sendung Beautiful Sunday passen. Tja, und in der heutigen Ausgabe von Beautiful Sunday geht es musikalisch um Musikinstrumente. Tja, und die sind alle überwiegend in englischer Sprache, also die singen englische Songs. In den Titeln haben alle die Bezeichnung Gitarre oder Guitar oder Bass oder Bass oder Drums wie Schlagzeuge und so weiter und so fort, nicht, ja? Und passend dazu habe ich jetzt folgende zwei deutsche Evergreens rausgesucht und da habe ich mal ganz tief in meine Mottenkiste reingefiltert oder reingegriffen und habe sie tatsächlich gefunden. Ein 1975er Hit, den hören wir nämlich als erstes, von Lars Berghagen, so heißt er. Und der sagt nämlich was von seiner Gitarre. Es war einmal eine Gitarre, so besingt er das Lied. Und danach gibt es einen Oldie aus dem Jahr 1969. Und das ist eine verstorbene Interpretin, schon längst verstorben. Und sie hat damals den Titel Schwarze Balalaika gesungen. Aber zuerst kommt erstmal Lars Berghagen.

So, Sigi Anderson war das jetzt gerade gewesen. Und wenn Tirol am Nordpol wäre. Und das war der Titel, den er gesungen hat. So, der nächste Hit kommt von der leider schon im Jahre von 2005, im Alter von nur 55 Jahren, an einer schweren Erkrankung verstorbenen Schlagersängerin Hanne Haller. Hanne Haller begann ihre musikalische Karriere in den frühen 1970er Jahren und wurde schnell für ihre gefühlvollen Texte und melodischen Kompositionen bekannt. Sie veröffentlichte mehrere Alben und mehrere Singles und in den deutschen Charts war sie sehr, sehr erfolgreich. Mein lieber Mann oder Weil du ein zärtlicher Mann bist, das waren nur zwei von vielen tollen Hits von ihr. Nebenbei schrieb und komponierte sie auch Songs für andere Künstler, wie zum Beispiel damals Rex Gildo, Katja Epstein, Elena Valaitis, Amanda Lear sogar und Dalida und so weiter und so fort. Die Palette reicht noch über viele andere Interpreten hinaus. Im Stil ihr Stil reicht von Pop über Schlager bis hin zu Chansons. Sie hinterließ ein vielfältiges musikalisches Erbe und wird von vielen Fans und Musikliebhabern nach wie vor sehr geschätzt. Und aus einem ihrer Alben hören wir sie jetzt mit einem Song, auch schon lange nicht mehr gehört hier an dieser Stelle. Und der heißt nämlich Hallo Tag. Hier ist sie, Hanne Haller. Und der Titel Hallo Tag.

Das war Willi Keuschnick zu Wien, also die Reste vom Oktoberfest. Ja. Die sind noch übergeblieben vom Oktoberfest. Die spielen wir jetzt noch auf hier. Kutschenfahrt, so hieß der Titel.

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1: Tja, in der Tat, dafür war ich verantwortlich. Ja. Aber das war nur die erste Stunde gewesen, ja. Schlagermix am Sonntag, denn gleich geht's ja weiter. Zumindest freue ich mich, dass Sie dabei waren bisher. Ja? Und den nächsten Schlagermix, dann den hören Sie nämlich am kommenden Sonntag. Und dann wieder mit meinem Kollegen Dirk Köhler. Little Man Köhler. Dirk Little Man Köhler, so nennt er sich ja. Und da gibt es dann die Dirks bunte Schlagerwelt. So, wie angekündigt, wir hören uns gleich nach den Nachrichten wieder. Und zwar mit Beautiful Sunday. Und das ist ja nach wie vor die Unterhaltungssendung für die ganze Familie. Mit anderen Worten, Unterhaltung für Alt und Jung und Alt. So, und heute gibt es wieder die vielgeliebte themenorientierte Musik. Und alle Musikstücke beinhalten heute Musikinstrumente. Ja, alles in Englisch. Ja, wir haben Gitarren dabei, wir haben Trommeln dabei, so Drums, Bass, Saxophon, Trompeten, also alles vertreten. Piano ist dabei, aber viele Gitarren und viele Oldies habe ich rausgesucht. Da kann ich ihn jetzt schon mal drauf vorbereiten. Es gibt viele schöne Oldies. Außerdem Kinotipp, Comedy und etwas anderes und vieles andere mehr. Viel los in der nächsten Stunde. Sie sind gleich dabei und dann gibt es aber jetzt erst gleich die Nachrichten.

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1: Ich bin Tanja Wagner. Die geplante Zuckersteuer bekommt Gegenwind aus den eigenen Reihen. 9 Agrar- und Verbraucherschutzminister der Union haben Bundeskanzler Merz in einem Brief aufgefordert, die Steuer zu stoppen. Der Koalitionsvertrag setze beim Thema Zucker auf Freiwilligkeit und Eigenverantwortung, nicht auf staatliche Lenkung, heißt es in dem Schreiben. Eine Zuckersteuer belaste den Kauf bestimmter Lebensmittel unnötigerweise und verschärfe die schwierige Lage der Landwirtschaft zusätzlich. Bei einem Schiffsunglück vor der Küste Dschibutis in Ostafrika sind nach UN-Angaben mindestens 139 Migranten ums Leben gekommen. Unter ihnen seien auch 15 Kinder. Dutzende Passagiere des gekenterten Bootes auf dem Weg von Dschibuti nach Jemen werden noch vermisst, teilte die Internationale Organisation für Migration mit.
2: Amy Pope, die Generaldirektorin der IOM, fordert nach der Schiffstragödie sichere und legale Zugangswege für Migranten. Dies könne Leben retten, sagte sie. Denn niemand würde in die kleinen, befüllten Fischerboote steigen, wenn es einen anderen, einen sicheren Weg gäbe. Eva Kraftschick, Nairobi.
1: Nach der von US-Präsident Trump verlangten Ablösung des ukrainischen Präsidenten Selenskyj hat dieser mit einem Gegenangebot reagiert. Falls Trump Russland zu einer 60-tägigen vollständigen Feuerpause bewegen könne, hätte die Ukraine Zeit, Neuwahlen zu organisieren, sagte Selenskyj in einem Interview des US-Senders ABC.
3: Das ukrainische Volk habe das Recht, selbst zu entscheiden, schrieb Außenminister Andriy Sybiha auf X. Äußerungen aus dem Ausland bestätigten nur, dass Selenskyj seine Aufgabe gut erfülle. Er verdiene Unterstützung, sagte der Minister. Das geltende Kriegsrecht in der Ukraine verbietet Wahlen in Kriegszeiten. Begonnen hatte den Krieg Russland. Moskau beharrt auf Maximalforderungen und hat einen Waffenstillstand mehrfach abgelehnt. Aus Moskau, Katharina Schröder.
1: Köln gewinnt das Rhein-Derby 2:1. Gladbach bleibt auch unter dem neuen Trainer Blessin punktlos Tabellenletzter. Bitter zudem, überschattet hat das Derby das Verhalten einiger Gästefans. Sie hatten im Block randaliert und Leuchtraketen in die Kölner Zuschauerränge geschossen. Das Spiel wurde daraufhin kurz unterbrochen.
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1: Zum Wetter, die aktuelle Vorhersage des Deutschen Wetterdienstes. Mal Sonne, mal Wolken, es bleibt wechselhaft und teilweise stürmisch. Schauer und Gewitter vor allem im Norden, besonders an den Küsten, aber auch im Süden kann es nass werden. Die Temperatur steigt auf 12 bis 18 Grad. Am wärmsten wird es am Oberrhein. Morgen vor allem im Osten und Nordosten Schauer, sonst lockert es auf und die Sonne kommt raus. An der Ostsee Höchstwerte bis 12, im Südwesten bis 19 Grad.
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0: Tja, dann nochmals hallo, Moment und herzlich willkommen zu einer weiteren Stunde kurzweiliger Unterhaltung und das jetzt für die ganze Familie. Schön, dass ihr dabei sind, schön, dass ihr dabei geblieben sind und euch eingeschaltet haben. Denn wie immer gibt es neben der Musik auch ein paar nützliche Tipps, Infos und natürlich etwas Comedy. Und musikalisch geht es heute um Musikinstrumente. Mit anderen Worten, in jedem Musiktitel finden Sie heute ein Musikinstrument und das in englischer Sprache oder als Instrumentalmusik. So, ich wünsche jetzt einen schönen Abend und der erste Song ist nämlich ein Instrumental-Song und zwar ein Nummer 1-Hit, ein One-Hit-Wonder. Und der kommt nämlich von Dan the Benjamin. Hier ist er, Dan the Benjamin. Viel Spaß, schönen Abend.
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hat irgendwie was, ne? Dean Martin und der nächste Song hat auch was. Hören Sie mal. Für damalige Disco-Besucher war das was damals aus den 70ern. Das war eine Erkennungsmelodie aus der RTL-Sendung Sportzeit. Und zwar war das Sandy Nelson, oder ist das, ja, war Sandy Nelson mit Drums A Go-Go. Ah, das war noch Zeit, ne? Auf jeden Fall war das gerade The Man Who Plays the Mandolino 1958 von Dean Martin, das wollte ich noch erzählen. Und bevor ich Ihnen nämlich jetzt gleich den Kinotipp der Woche vorstelle, hören wir noch einen Oldie, ein richtiger alter Oldie. Und der kommt ebenfalls aus dem Jahre 1958, genauso wie Dean Martins Song. Und zwar von dem damaligen Country- und Rockabilly-Sänger Bob Lumen mit einem Stück, das damals auch von Eddie Cochran veröffentlicht wurde. Und er heißt nämlich Guitar Picker. So, und Sandy Nelson, den blende ich jetzt hier aus, den hören wir nachher noch einmal. Und da werden Sie sich mit Sicherheit auch noch an einige Titelmelodien erinnern. Also, jetzt kommt aber erstmal Bob Lumen.

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1: So, gucken wir mal in die Zukunft, kinomäßig gesagt, ne? Und zwar ab dem 15.10., also ab kommenden Donnerstags wird ja immer der Kinofilm neu eingeläutet für die Woche. Also ab kommenden Donnerstag wird in einigen unserer Kinos der Film Whalefall gezeigt. Und das ist ein packend emotionaler Survival-Thriller, bei dem jeder Atemzug zählt. Vorlage für diesen Thriller war vor etwa einem Jahr die Nachricht, dass ein Kajakfahrer vor der Küste Chiles von einem Wal verschluckt und wieder ausgespuckt wurde. Und es hätte auch anders laufen können, zeigt der atemberaubende Überlebenskampf jetzt. Meine Kollegin Helke Michael hat sich Whalefall für uns schon mal angeschaut.
2: Jay ist Taucher, wie auch sein Vater mit, während aber andere zu mit aufschauen.
3: Er hat mir mal das Leben gerettet. Da kam dieser Typ angeschwommen, aus dem Nichts, und hat mich wie ein Engel nach oben geführt. Er hat wahrscheinlich noch viele andere gerettet.
2: Ist Jays Verhältnis zu seinem Vater eher unterkühlt?
3: Kanntest du den Mann?
4: Nein.
2: Als Mitt allerdings eines Tages in den Tiefen des Ozeans zurückbleibt, macht sich Jay auf an die kalifornische Küste, um dort nach ihm zu suchen. Doch die Suche endet in einem Albtraum. Jay wird versehentlich zum Beifang eines Pottwals, der gerade einen Riesenkalmar errettet hat.
5: Ich bin im Wal!
2: Er steckt im Wal fest. Jays Sauerstoff reicht gerade mal für eine Stunde und er hat nichts weiter als die harten Lektionen, die ihm sein Vater einst erteilt hat.
6: Jay, was wirst du tun? Dich deinem Schicksal ergeben? Erinnere dich. Überleben ist kein Zufall. Wenn du nicht auf mich hörst, gehst du drauf.
2: Mit seinem Vater im Hinterkopf beginnt für Jay ein verzweifelter Wettlauf gegen die Zeit.
5: Wir können raus! Wir können raus!
2: Bei dem jeder Atemzug sein letzter sein könnte.
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Play, Guitar Play, da kann man noch so viel sagen, auch alleine spielst du und denkt natürlich nicht. Das war Conway Twitty gewesen. Und hier kommt sie, die Erkennungsmelodie. Kennen Sie die noch, ha? Da ist auf jeden Fall Sandy Nelson noch einmal. And Then There Be Drums, heißt der Titel. Und das war damals eine Erkennungsmelodie, und zwar von der NDR-Hitparade. Ende mit Wolf-Dieter Strubel. Über 20 Jahre, zwischen 1967 und 1989, hat er diese Sendung direkt vom Plattenteller beim Norddeutschen Rundfunk moderiert. Und das war damals eine super tolle Sendung. Internationale Hitparade mit Wolf-Dieter Strubel beim NDR 2. So, gleich hat Doris Mengel wieder Neuigkeiten vom Beautiful Sun Programmchef für uns. Und vorher habe ich aber noch Megaton Trainor. Und sie singt All About This Bass. Alles, was wir über einen Bass hören sollten oder wissen sollen. Hier sitzt sie.

0: Achtung, Achtung, ich bitte mal kurz um Ihre Aufmerksamkeit.
1: Ja, hier ist Boris Mengelbier von Sekretariat oben. Folgendes, die besten Nachbarn, sagt Chef, sind immer noch die, die einen täglich ertragen und einem trotz allem Gehalt überweisen, sagt Chef. Also sprich er. Geschenke sind nicht nötig, aber wenn, bitte bei Herrn Klinkhammer abgeben. Aber eine ordentliche Performance ist Voraussetzung für seine Zuneigung, sagt er. So, wisst ihr Bescheid? Bis dann, Manski.
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Hang the Night and the Knife. Hang the Knife and the Yes. Mit Gita King war das gewesen. Ja. Und das ist Arthur Smith. 1948, so ein altes Ding habe ich da rausgefischt hier. Banjo Boogie, so heißt der Titel. Arthur Smith. Übrigens ist das heute meine 140. Themensendung. Ja. Also mit anderen Worten, 140 Themen haben wir musikalisch schon behandelt. Und das Ganze ist ja gestartet am 1.1. oder Januar 2024. Ja. So lange haben wir es schon voneinander. So, nach dem nächsten Song geht es um das Thema Kaffee. Denn in Deutschland ist die Liebe zum Kaffee immer noch ungebrochen. Wie das zusammenhängt, hören wir nämlich gleich. Und vorher gibt es noch eine Aufnahme von Diana Ross. Und sie kommt hier an mit My Old Piano. Hier ist Diana Ross.

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1: Deutschland ist ein Land der Kaffeetrinker. Und das beweist eine neue Studie. Mein Kollege Lothar Kramer hat sich damit mal auseinandergesetzt.
2: Trends kommen und gehen. Manche sind aber auch gekommen, um zu bleiben. Kaffee ist so ein Trend, der sich zu einem echten Dauerbrenner entwickelt hat. Laut der neuen Kaffeestudie ist seine Beliebtheit seit der ersten Umfrage im Jahr 2011 ungebrochen. Tranken damals 92% der Deutschen Kaffee, sind es heute 91%, wobei 7 von 10 Deutschen sogar täglich zur Tasse greifen. Kaffee ist damit ein Lebensmittel, das die Generationen durch ihre Liebe zu diesem Getränk verbindet. Aber nicht jeder genießt seinen Kaffee gleich. Wie wir Kaffee trinken und was sich für Trends gezeigt haben, verrät uns jetzt Kollegin Helke Michael.
3: Unter allen möglichen Kaffeevarianten ist und bleibt der Filterkaffee die unangefochtene Nummer 1, gefolgt von Cappuccino, Kaffeecrema und Latte Macchiato. Allerdings zeichnet sich langsam ein möglicher Wandel ab. Bei den jüngeren Kaffeefans führt Cappuccino die Charts inzwischen an. So Martin Felix.
4: Für viele gehört Kaffee am Morgen dazu. Also 60% der Befragten trinken die erste Tasse innerhalb der ersten Stunde nach dem Aufstehen. Allerdings ist das auch vom Alter abhängig. Die größte Gruppe der Morgenkaffeetrinker haben wir bei den Ü50-Jährigen. Aber grundsätzlich begleitet Kaffee viele durch den ganzen Tag als Wachmacher, aber auch, um es sich einfach mal gut gehen zu lassen. Die Hälfte der Deutschen verbindet Kaffee dann mit Genuss, Ausspannen, Wohlfühlmomenten und neuer Energie tanken.
3: Dabei bleibt der Coffee to go voll im Trend. Er hat sogar noch mal einen enormen Sprung auf der Karriereleiter nach oben gemacht.
4: Innerhalb des letzten Jahres ist der Anteil der Nutzer um 5 Prozentpunkte auf insgesamt 76% gestiegen. Ganz besonders bei der jungen Generation gehört der To-Go-Becher inzwischen zum Alltag, zur gemeinsamen Pause dazu. Dabei geht es ihr auch viel weniger um den Preis oder Schnelligkeit, sondern tatsächlich um Qualität und Geschmack. Ansonsten nehmen viele unserer Kunden den Kaffee auch gerne als perfekten Begleiter in Becher mit auf Reisen, Ausflüge oder Autofahrten und genießen mit ihm sozusagen eine kleine Me-Time.
3: Ein Rezept für den perfekten Kaffee gibt es übrigens nicht. Die perfekte Tasse ist der Kaffeestudie nach nämlich die, auf die man gerade Lust hat. Da ist es nur verständlich, dass eine Welt ohne Kaffee für die meisten unvorstellbar wäre.
4: Dabei geht es nicht mal um das Koffein oder das Getränk selbst. Für 47% der Deutschen ginge vor allem ein liebgewonnenes Ritual verloren. Mehr als jeder Dritte käme außerdem nur schwer in Schwung, andere wären weniger leistungsfähig. Fast jeder Zehnte würde sich sogar wie ein Zombie fühlen. Oder glaubt, dass vor allem die Mitmenschen unter dem fehlenden Kaffee leiden würden.
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0: 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Ein Hit aus dem Jahr 1976, The Guitar Man von der Gruppe, das war Brad gewesen. So, ich habe noch einen Spruch der Woche für Sie, liebe Zuhörer, einen Spruch der Woche, zwei sogar. Der Dienstweg ist oft die Verbindung zwischen Sackgasse und Holzweg, jawohl, oftmals angewandt. Oder dieser hier, der ist auch gar nicht mal so schlecht, es kommt immer häufiger vor, dass auch Ziegen keinen Bock haben.
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0: Oh, da waren sie nochmal, die Mandolinen aus den 50ern. Mandolins in the Moonlight, Perry Como.
1: Das war's auch schon wieder gewesen. Für die Sendung war verantwortlich Randolph Schulte.

So, das war tatsächlich schon wieder gewesen. Zwei Stunden gute Unterhaltung neigen sich dem Ende entgegen. Aber seien Sie nicht trüb. Ja, nach den Nachrichten geht es ja hier weiter mit der guten Laune-Musik. Ja, das ist dann die Sendung Alternative Sounds on Air. Zwei Stunden super Musik von Jens Kevel. Die kommen nämlich nach den Nachrichten. Und wir verabreden uns natürlich wieder, und zwar am nächsten Sonntag. Und das ist dann der 18.10. pünktlich um 19 Uhr, so beautiful Sunday. Ich zähle auf Sie, sind dabei. Vorher können Sie noch reinhören bei Dirk Köhler, Schlagermix am Sonntag, natürlich um 18 Uhr. Tja, und ich wünsche Ihnen jetzt einen angenehmen Abend und eine stressfreie Woche. Oh Gott, der Knoten ist schon in der Zunge, ja. Also ich wünsche Ihnen jetzt noch einen schönen Abend. Eine stressfreie Woche und freue mich natürlich schon auf den nächsten Sonntag. In diesem Sinne, bleiben Sie gesund und machen Sie es gut, egal wo Sie sind. Bis dahin, tschüss, bis zum nächsten Mal, sagt der Randolph. Tschüss.

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2: Ich bin Tanja Wagner. Vor der Küste Dschibutis ist ein Boot mit Migranten gekentert. Mindestens 139 Menschen kamen ums Leben, darunter 15 Kinder. Dutzende Menschen werden noch vermisst. Die Suche nach Toten und möglichen Überlebenden dauert an. Mehr als 80 Personen haben das Unglück überlebt. Das teilte die Internationale Organisation für Migration mit. Organisationschefin Amy Pope fordert sichere und legale Zugangswege für Migranten. Man dürfe diese Todesfälle nicht länger als Normalität hinnehmen. Das Bundesverfassungsgericht verhandelt ab morgen über die Erbschaftssteuer. Die bayerische Staatsregierung will unter anderem klären lassen, ob bestimmte Vorschriften verfassungswidrig sind. Die Erbschaftssteuer müsse gerechter werden, sagte Bundesfinanzminister Klingbeil der deutschen Presseagentur im Vorfeld.
3: Wer in ein reiches Elternhaus geboren wird, hat oft ausgesorgt in Deutschland. Denn große Vermögen werden oft nahezu steuerfrei vererbt. Das sei nicht gerecht, so Finanzminister Klingbeil. Er will eine Reform, allerdings noch abwarten, was das Bundesverfassungsgericht entscheidet. Verhandelt wird in Karlsruhe Montag und Dienstag. Ein Urteil folgt wohl in einigen Monaten. Bayern will vor dem Gericht gerade klären, wer Erbschafts- und Schenkungssteuerregeln festlegen darf. Der Bund für alle oder auch die Bundesländer regional. Ronny Thorau, Berlin.
2: Der Papst muss operiert werden. Das 71 Jahre alte Oberhaupt der katholischen Kirche gab bei seinem Sonntagsgebet bekannt, dass bei ihm ein Knoten in der Lunge entdeckt worden sei, der sich im Anfangsstadium befinde.
4: Leo wirkte ruhig und gefasst, sagte, die Ärzte haben mir zu einer OP geraten, um den Knoten zu entfernen. Der Eingriff soll in den kommenden Tagen über die Bühne gehen. Weitere Einzelheiten nannte er nicht und viele Gläubige hier auf dem Petersplatz mussten erst einmal die Luft anhalten, waren völlig überrascht. Leo schien immer fit, er spielt Tennis, hat sogar ein eigenes Fitnessstudio hier in seinem Apartment und eigentlich steht für den kommenden Monat eine Reise nach Südamerika auf seinem Programm. Claudia Wächter, Rom.
2: Mit einem späten Joker-Tor ist der SC Freiburg an die Tabellenspitze der Fußball-Bundesliga gesprungen. Die Badener bezwangen den FC Schalke 04 mit 2:1 und zogen zum Abschluss des fünften Spieltags am bisherigen Tabellenführer Dortmund und an Rekordmeister Bayern München vorbei. Im Rhein-Derby hat der erste FC Köln mit 2:1 gewonnen. Gladbach bleibt damit auch nach 5 Spielen punktlos und steht als Tabellenletzter da.
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2: Zum Wetter, die aktuelle Vorhersage des Deutschen Wetterdienstes. In der Nacht lassen die Schauer langsam nach und ab und an blitzen auch die Sterne durch. Stellenweise wird's neblig. Tiefstwerte 8 bis 2 Grad, an der See milder. Die Woche startet mit einem Sonne-Wolken-Mix. Vor allem im Osten und Nordosten kann's aber auch immer wieder regnen. Höchstwerte zwischen 12 Grad an der Ostsee und 19 Grad am Oberrhein.
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6: Moin und herzlich willkommen zu Alternative Sounds on Air. Mein Name ist Jens Keffel, ich bin für diese Sendung verantwortlich und ich freue mich sehr, dass Sie wieder eingeschaltet haben zu alternativer Musik hier bei Radio Ostfriesland. Und wir starten heute mit einer Band, die aus irgendwo aus Essex kommt. Den genauen Wohnort, der wird nicht angegeben. Aber das kann auch daran liegen, dass die Band fünfköpfig ist und dass die sich dann auch so ein bisschen auf die Gegend verteilen. Ja, die Band macht Indie, Dream Pop, Shoegaze und sie nennt sich Distorted Model. 2019.

die losgelegt. Nach eigenen Angaben sind sie inspiriert von Bands wie Slowdive, The Sundays, Wolf Alice, Softcult und Scrim School. Auch Always gehört mit dazu, die werden wir nachher hier auch noch hören. Distorted Model ist eine Hobbyband. Das heißt natürlich, dass die ganzen anderen Aspekte des Lebens oft genug in den Vordergrund treten müssen. Ich nenne nur die Stichwörter Arbeit, Familie. Und dann kommt natürlich noch dazu, dass sie immer wieder dann auch 5 Personen unter einen Hut bringen müssen. Also gerade wenn es um Auftritte, wenn es um Proben und solche Dinge geht. Das ist mit 4, mit 3, zu 2 oder sogar alleine dann doch oftmals etwas einfacher. Aber wie auch immer, sie kriegen es hin. Sie kriegen es gut hin. Sie leben ihre Musik vor allem live, sind auch für ihre Live-Auftritte sehr bekannt. Da gibt es also ganz tolle Rezensionen im Netz. Und das geht natürlich dann auch so ein bisschen zu Lasten von neuer Produktion, von neuen Sachen, denn das ist immer sehr zeitaufwendig, Studio und überhaupt erstmal das aufeinander einstimmen und was auch immer. Ne? Also von daher haben sie 2 Singles veröffentlicht, das war 2021, dann kommt noch eine EP 2023 und die zweite EP ist laut Angaben ihres Labels aktuell in Arbeit. So, wir hören jetzt hier von Distorted Model ihre Debütsingle, Live My Life. Das ist einfach.

The Dolly Rocker Movement oder auch nur Dolly Rocker Movement waren eine Neo-Psychedelic Rockband, die 2002 in Sydney, Australien gegründet wurde. In ihrer aktiven Zeit hat die vierköpfige Truppe unter anderem zusammen mit Acts wie The Black Keys, The Stems oder The Lovetones gespielt. Sie waren in der Psychedelic-Szene recht bekannt, unter anderem über einschlägige Fanzine oder auch eine Reihe von Compilations. Vom BMA Magazine wird ihre Musik als eine makellos produzierte Einladung zum Revival der psychedelischen 60er Jahre beschrieben. Erinnert ja so ein bisschen an Sonnenschein, an Electric Pop, Garage Pop. Aber letztlich muss man dann doch feststellen, dass sie nicht so wirklich erfolgreich mit ihren drei Studioalben waren. Eine EP und zwei Standalone-Single gab es dann auch noch. Und daher bereitete der Sänger und Gitarrist der Band, Berufsmusiker Daniel Potter, schon 2009 seine Solokarriere vor und startete nach dem Bandende dann eine neue Band namens Dandelion, haben wir hier auch schon mal gehört. Wir hören aber jetzt hier von The Dolly Rocker Movement den Titel What's That Sound? Das ist ein Song aus dem 2006 veröffentlichten Album Electric Sunshine. Und das Album ist 2021 auch nochmal neu aufgelegt worden. So, hier sind sie jetzt, The Dolly Rocker Movement.

Dashboard Confessional ist eine US-amerikanische Rockband, der auch immer mal so ein bisschen Emo anhängt. Gegründet wurde sie 1999 in Boca Raton, Florida, vom Sänger Chris Caraba, zunächst mal als Soloprojekt. Und da Caraba selber jetzt nicht unbedingt so der promotionträchtige Name für Musiker ist, da hat er sich dann als Künstlernamen Dashboard Confessional ausgesucht. Der Name leitet sich angeblich von dem Song The Sharp Hint of New Tears aus seinem 2000 veröffentlichten Debütalbum The Swiss Army Romance. Ja, ab. Caraba ist von Beruf Grundschullehrer. Das heißt also, die ganze Musik ist zwar mehr als nur Hobby, aber es ist halt immer noch irgendwie dann der Zweiterwerb. Und hat vor diesem Projekt dann auch schon mit verschiedenen anderen Bands aus der Region gearbeitet. Mit diesem Projekt hat er erstmal angefangen mit Akustikalben. Die ersten beiden Alben sind Akustikversionen von verschiedenen Songs. Erst ab dem dritten Album hat er dann auch andere Musiker dazu geholt und damit ist dann quasi ab dem dritten Album auch eine Band daraus geworden. Dashboard Confessional sind übrigens die einzige Band, die es ohne vorherige Millionenverkäufe geschafft hat, in eine MTV Unplugged-Sendung eingeladen zu werden. Und das heißt, die müssen den MTV-Leuten schon gefallen haben und die müssen auch eine entsprechende Fanbasis haben. Weil natürlich sollen die Fans ja die Alben kaufen, ne? Von MTV Unplugged. Ja, ne? Scheint also wohl geklappt zu haben. Insgesamt gibt es meines Wissens nach 8 Studioalben, dann kommen noch einige EPs dazu, dann natürlich das MTV Unplugged Album. Und wir hören jetzt hier von Dashboard Confessional aus ihrem 4. 2006 veröffentlichten Album Dusk and Summer den Song The Secrets in the Telling.

Sie hören hier Alternativ Sound on Air und natürlich gibt's auch hier heute wieder schöne alternative Musik am Sonntagabend. Sie wissen ja, sonntagsabends immer ab 20 Uhr alternative Musik im Wechsel, die Airwaves vom Kollegen Oliver Braun und Alternative Sound on Air von mir. Falls Sie Fragen zur Sendung haben, dann schreiben Sie mir gerne eine E-Mail alternativ-independent@gmx.de. Wenn es ganz konkret um irgendwie einen speziellen Titel, um was geht, was Sie da gehört haben, dann schreiben Sie mir entweder bitte Sendedatum, Sendezeit dabei oder ne, ich schicke Ihnen sonst auch gerne die Playlist und dann können Sie sich selber mal durchgucken, was das wohl sein könnte. Ansonsten freue ich mich immer auch über Anregungen, über Wünsche, auch über Kritik und schreiben Sie mir einfach. Ich freue mich dann sehr darüber. alternativ-independent@gmx.de ist die Adresse. Ich wiederhole das nachher nochmal. Oder notfalls hören Sie das auch in der zweiten Stunde dann nochmal. Ja, und damit kommen wir jetzt zum nächsten Künstler, Mark Jacob Landeman. Den man üblicherweise MG Landeman oder auch Jake Landeman nennt, ist ein Sänger, Songwriter, Multiinstrumentalist und auch noch Produzent aus Asheville in North Carolina, USA, wo er noch so, das kann nicht sein. So alt ist er noch nicht. da habe ich jetzt wahrscheinlich das falsche Datum aufgeschrieben. Also, der ist nicht 1941 geboren. Das kann nicht sein. So, von daher, da muss ich nochmal nachgucken oder schauen Sie einfach selber. Wikipedia sagt Ihnen das auch. Ja, neben seiner Solo-Karriere ist er auch Mitglied der Band Wednesday von Casey Hartsman. Aufgrund seiner vielen Verpflichtungen und vor allem seiner Solo-Karriere selber tourt er allerdings nicht mehr mit Wednesday, sondern wirkt nur noch an den Studioaufnahmen und teilweise auch am Songwriting der Band mit. Und nicht zu vergessen ist, dass er auch noch mit anderen Musikern zusammenarbeitet und mit denen dann auch Sachen produziert, zum Beispiel mit Rexha Hatchie. Solo hat Landeman auf jeden Fall seit 2019 4 Studioalben herausgebracht. Dazu kommen dann noch 5 EPs und ein Live- und Loose-Album. Live und ist klar, Loose heißt, da sind Songs drauf, die es dann irgendwie auf andere Alben nicht mehr geschafft haben. Also die da verloren gegangen sind. Deswegen Loose. Ja, sein bisher letztes Solo-Album, das ist Manning Fireworks. Das ist 2024 beim Label Anti erschienen. Es ist ein Independent-Label aus Los Angeles. Und aus dem hören wir hier jetzt von MG Landeman den Titel She's Leaving You.

So, jetzt kommt jemand zu uns, nämlich eine junge Norwegerin aus, zumindest wohnt sie jetzt in Oslo. Ermotilde nennt sie sich. Sie macht seit einiger Zeit Furore in der norwegischen Musikszene und unter Kennern. Und deswegen wollte ich sie gerne hier auch spielen. Heute ist es dann soweit. Tatsächlich wissen wir nicht ganz genau, wie alt sie ist, wann sie geboren wurde und ob sie tatsächlich auch aus Oslo stammt. Wobei das letzte Jahr gar nicht so entscheidend ist. Entscheidend ist, dass sie richtig Talent hat. Ja, sind sich irgendwie alle einig. Sie erinnert ein wenig an PJ Harvey oder auch an Radiohead mit ihrer Musik, die kraftvoll und auch direkt den Sound von alternativem Rock und Shoegaze verbindet, sagt zumindest die Promotion. Aber auch viele Kritiker sehen das so. Debütiert ist sie 2022 mit einer EP, der ist dann 2025 oder der sind 2025 gleich zwei Alben gefolgt. Das ist schon erstmal heftig. 2026 ist dann eine weitere EP herausgekommen, You'll Leave the City, von der Ermotilde selber sagt, dass sie diese Songs für die EP 2025 innerhalb von 2 Wochen im Sommer geschrieben und aufgenommen habe. Das war dann schon auch ein heftiger Streifen. Es waren lange, harte Tage, die es dann im Studio gegeben hat. Aber es hat sich auf jeden Fall gelohnt. Eine tolle EP und wir hören daraus den Titel It Only Makes Me Bitter. Ja, richtig gehört, bitter, nicht better. Hier ist Ermotilde.

Ja, wir kommen zur Sängerin und Songwriterin Kate Le Bon, die nächste Künstlerin. Die wurde 1983 als Kate Timothy in Penboyle in Wales geboren. Ihr Künstlername Le Bon ist ihr Tribut an den Leadsänger der Band Duran Duran, Simon Le Bon. Über ihre Jugendzeit ist wenig bekannt, nichts Aufregendes, außer dass sie sehr vermutlich Duran Duran-Fan wäre. Musikalisch machte die sowohl auf Englisch als auch Walisisch singende Musikerin erstmals 2007 auf sich aufmerksam, als sie im Support für Gruff Rhys von The Super Furry Animals dessen Solo-UK-Tour begleitete. Ihre erste eigene Veröffentlichung war 2008, dann eine EP auf Walisisch. Der folgte dann eine nur digital veröffentlichte Doppelsingle auf Englisch. Und ihr englischsprachiges Debütalbum, das hat Kate Le Bon dann 2009 herausgebracht. Um 2013 herum ist sie dann in die USA gegangen und hat dort ordentlich Werbung für sich gemacht, sie wollte da einfach auch ihre Karriere dort voranbringen, denn das ist natürlich auch ein großer Markt, ne? Das muss man schon mal so sehen. Neben weiteren Solo-Veröffentlichungen arbeitete sie dann unter anderem auch mit Tim Presley zusammen. Der ist bekannt unter anderem von Darker My Love und auch The Fall, da ist er aktiv. Und mit Kate Le Bon zusammen, da ist er dann unter dem Namen Drinks aufgetreten. Hier gibt's jetzt von Kate Le Bon aus ihrem bisher letzten von 7 Studioalben, alle Soloalben, den 2025 veröffentlichten Album Michelangelo Dying, den Song About Time. Ja, hier ist sie.

So, hier nochmal eben kurz die Wiederholung der E-Mail-Adresse alternativ-independent@gmx.de. Na, ich gucke nicht jeden Tag in den Account rein. Es kann also tatsächlich mal ein paar Tage dauern, bis ich mich zurückmelde. Bitte ein bisschen Geduld dann haben. Ansonsten ja, hören Sie auf jeden Fall von mir. Und dann geht's jetzt hier weiter mit Palm Ghosts. Die Überleitung war jetzt nicht ganz so geschickt. Ich weiß ja. Palm Ghosts ist eine US-amerikanische Indie-Rock-Band, die sich 2013 in Philadelphia formiert hat. Wobei, erstmal war es ein Solo-Projekt. Gründer war der Sänger, Songwriter und Plattenproduzent Joseph Lekas, der zuvor schon in mehreren Musikprojekten und Bands aktiv war. Hintergrund für die Bandgründung des eigenen Band war sein persönlicher Kampf gegen eine diagnostizierte Angststörung. Er hat begonnen, dann Songs zu schreiben und hat später angefangen, die eben auch alle einzuspielen. Also sowohl die Songs, das Songwriting, wie auch die Musik, wie auch die Aufnahmen, wie auch die Produktion hat er alle selber gemacht. Und das ist dann die erste Veröffentlichung war dann 2014, das Debütalbum. Und dem sind mittlerweile eine ganze Reihe von Veröffentlichungen folgt, ein großer Teil auf dem eigens für Palm Ghosts gegründeten Label Ice Queen Records. Wir hören jetzt auf jeden Fall hier von der Band, die irgendwann dann nach Nashville umgezogen ist und mittlerweile als Trio auftritt. Wir hören wir jetzt aus dem 2021 veröffentlichten Album Lifeboat Candidate den Titel Blind. Hier sind Palm Ghosts.

2013 ist Odd Beholder zunächst als Duo, bestehend aus Daniela Weinmann und James Varese, gestartet. Beide sind Schweizer Musiker. Initiiert wurde das Ganze allerdings vor allem von Weinmann, die nach der Anfangszeit und dem ersten gemeinsamen Veröffentlichung das Projekt dann auch solo fortgeführt hat, nachdem nämlich Varese sich anderen Aufgaben widmen musste, wollte, keine Ahnung. Jedenfalls macht die in Zürich beheimatete Weinmann jetzt mit Odd Beholder alleine weiter und sucht sich dafür immer wieder andere Gastmusiker und auch andere Produzenten für das 2018 veröffentlichte Debütalbum All Reality is Virtual. Da wählte sie zum Beispiel Martin Schenker als Produzenten aus. Sie selbst beschreibt ihre Musik als Lucid Dream Pop, also klaren, hellen Dream Pop. In ihren Songs setzt sie sich intensiv und oft melancholisch mit gesellschaftlichen Realitäten auseinander, so auch in ihrem jüngsten Werk Honest Work von 2026, in dem sie sich in die Welt der Arbeitsdefinitionen begibt und kritisch hinterfragt, was erfolgreiches Arbeiten denn wohl heutzutage bedeutet. Ja, wir hören uns das mal an mit dem Titel Like a Core von Odd Beholder hier aus dem Album Honest Work.

eine der ja wirklich ganz großen Indie-Pop-Bands, die es im Augenblick so gibt, das kann man nicht anders sagen, sind auf jeden Fall die aus Charlottetown. Das liegt auf der Prince Edward Island und das ist ja eine der 18 kanadischen Provinzen. Also von dort kommen, die kommt die Band Always. Ja, die sind allerdings schon bald dann nach Gründung nach Toronto umgezogen. Die Sängerin und Songwriterin der Band Molly Rankin ist die Tochter von Maurice Rankin, der mit dem keltischen Folkmusikkollektiv The Rankin Family in den 90ern da große Erfolge erzielt hat. Sie ist auch zusammen mit ihrem Nachbarn, dem Keyboarder Kelly McLellan, die Gründerin von Always, die sich übrigens mit 2 V schreiben statt eines Ws. Das war zur Gründung ja eine reine rechtliche Vorsichtsmaßnahme, da es eben andere Bands mit dem Namen Always gab und durch diese beiden Vs haben sie ein eindeutiges Alleinstellungsmerkmal. Durchgestartet sind sie im Grunde sofort mit dem Debütalbum von 2014. Das belegte nämlich gleich den ersten Platz in den US-amerikanischen College-Charts. Es gibt da so eine Charts, wo die Universitäten und Hochschulen dann eben quasi ihre besonderen Titel auswählen. Und auch das zweite Album war sehr erfolgreich. Das hat nämlich gleich auch einen Preis gewonnen. Antisocialities ist 2017 herausgekommen und hat den Juno Award 2018 für das Album des Jahres erhalten. Ihr drittes Album ist dann 2022 gefolgt. Wir hören allerdings hier jetzt aus Antisocialities den Titel Plimsoll Punks von Always.

Ja, so, da ist die Sendezeit dann tatsächlich schon wieder vorbei. Irgendwie ist schon erstaunlich, wie schnell das immer geht. Ich kriege gar nicht mit, so, ne, wenn ich dann hier sitze, dass da schon fast wieder eine Stunde vorbei ist. Von daher bleibt mir jetzt erstmal nur nichts anderes übrig, als die Sendung abzusagen mit dem Absagespruch. Mein Name ist Jens Keffel, ich bin für diese Sendung verantwortlich. Sie hören hier alternativ Sound on Air, selbstverständlich das Ganze bei Radio Ostfriesland. So, außerdem würde ich mich natürlich sehr freuen, wenn Sie gleich im Anschluss an die Nachrichten, die wir jetzt hier anschließend ja hören, weiter mit dabei sind, wenn wir dann zum Schwerpunkt kommen. Heute ist der Schwerpunkt alternative Musik, englischsprachige alternative Musik aus Deutschland. Also lohnt sich auf jeden Fall. Und ansonsten würde mich natürlich auch sehr freuen, wenn Sie denn tatsächlich auch wieder in der nächsten Woche, in 14 Tagen dabei sind, wenn wir hier wieder alternativ Sound on Air haben. Ne? Gerne auch nächste Woche beim Kollegen Oliver Braun, der freut sich auch immer. Der hat nämlich auch richtig schöne Musik. Auch da lohnt sich das wirklich. So, jetzt habe ich noch eine Band, die ich noch zum Schluss spiele. The More Assured waren ein Indie-Rock-Band und Power-Pop-Band vom Trafalgar Square in London. Aktiv war die vierköpfige Band von 2006 bis 2010. Dabei ist allerdings nicht ganz klar, ob sie 2006 oder schon früher gegründet haben und ob dann 2010 tatsächlich auch das Bandende war. Auf jeden Fall über diese Zeit verstrecken, über diesen Zeitraum verteilen sich die Veröffentlichungen der Band. Das sind 3 Singles und 2010 das einzige Album I Do Not Want a Free London Life heißt das. Und das ist dann auch beim deutschen Label unter Scharfen Records erschienen und das gibt's nun inzwischen auch schon nicht mehr. Wie auch immer. The More Assured, die spielten laut dem Label Musik, in der sich Akustik und E-Gitarren abwechseln und manchmal sogar um die Wette kämpfen, beziehungsweise miteinander umeinander kreisen. Verglichen wurden sie damals mit The Jam oder auch Maximo Park. Überhaupt haben sie damals reichlich gute Kritiken bekommen, unter anderem von der BBC. Warum dann der Schluss war, wird nirgendwo verraten. Wie auch immer, wir hören hier jetzt den Titel Someone to Spend the Day With von The More Assured. Und ich sage erstmal Tschüss oder auch bis gleich.

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1: Ich bin Tanja Wagner. Nach 3 verlorenen Landtagswahlen und Umfragewerten unter 20% berät die Parteiführung der CDU bei einer Klausur in Berlin. Generalsekretärin Hoppermann dämpfte die Erwartungen. Die Klausur sei nicht die Wunderwaffe, sondern der Beginn eines Prozesses. Der rheinland-pfälzische Landeschef Schnieder schlug im ARD-Bericht aus Berlin vor, die Stromsteuer für alle zu senken, um die Energiepreise abzufedern. Das sei im Koalitionsvertrag in Aussicht gestellt, aber nicht umgesetzt worden. Auch Thüringens Ministerpräsident Mario Vogt machte sich für geringere Lebenshaltungskosten stark. US-Präsident Trump hat verkündet, dass die Ukraine und Russland künftig auf Angriffe ihrer Energieanlagen verzichten. Es ist allerdings nicht Trumps erste Ankündigung dieser Art.
2: Erst vor rund 4 Wochen hatte Trump behauptet, Moskau und Kiew würden die Angriffe auf die Energiesektoren einstellen. Doch die angebliche Vereinbarung hielt keine 24 Stunden. Und auch diesmal scheint am Versprechen nicht viel dran zu sein. Selenskyj sagte kurz darauf, er wisse gar nichts von der Einigung. Aber der Ukrainer verspricht, wenn Putin seine Angriffe auf Energieanlagen stoppt, will Selenskyj dem Beispiel folgen. Selenskyj bietet außerdem an, Neuwahlen abzuhalten, sollte Trump Putin von einer 60-tägigen allgemeinen Waffenruhe überzeugen. Trump hatte zuvor die Ablösung des ukrainischen Präsidenten gefordert. Jan-Christoph Freibert, Washington.
1: Bei einem Schiffsunglück vor der Küste Djiboutis in Ostafrika sind nach UN-Angaben mindestens 139 Migranten ums Leben gekommen. Unter ihnen seien auch 15 Kinder. Dutzende Passagiere werden laut UN noch vermisst.
3: Amy Pope, die Generaldirektorin der IOM, fordert nach der Schiffstragödie sichere und legale Zugangswege für Migranten. Dies könne Leben retten, sagte sie. Denn niemand würde in die kleinen, überfüllten Fischerboote steigen, wenn es einen anderen, einen sicheren Weg gäbe. Wir dürfen diese Todesfälle nicht länger als Normalität hinnehmen, sagt die IOM-Chefin angesichts von mehr als 1000 Toten in der Meeresenge Bab al-Mandab allein seit 2025. Eva Kraftschick, Nairobi.
1: Freiburg ist neu an der Bundesligaspitze. Der Verein hat Schalke 04 mit 2:1 geschlagen und ist an Dortmund und den Bayern vorbeigezogen. Zuvor hatte Köln im Rhein-Derby Gladbach mit 2:1 geschlagen. Gladbach bleibt damit Tabellenletzter.
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1: Zum Wetter, die aktuelle Vorhersage des Deutschen Wetterdienstes. In der Nacht lassen die Schauer langsam nach und ab und an blitzen auch die Sterne durch. Stellenweise wird's neblig. Tiefstwerte 8 bis 2 Grad, an der See milder. Die Woche startet mit einem Sonne-Wolken-Mix. Vor allem im Osten und Nordosten kann es aber auch immer wieder regnen. Höchstwerte zwischen 12 Grad an der Ostsee und 19 Grad am Oberrhein.
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4: Ja, herzlich willkommen zurück zu Alternative Sounds on Air. Mein Name ist Jens Keffel und ich bin für diesen Teil der Sendung verantwortlich. Es ist die zweite Stunde, es ist die Stunde des Schwerpunkts und ich freue mich, dass Sie eingeschaltet haben hier zu Alternative Sounds on Air. Ja, der heutige Schwerpunkt, das ist Musik von deutschen Bands, aber englischsprachig. Und wir haben uns heute auch entschieden, mal ein bisschen ältere Titel hier auszuwählen. Wir haben in der letzten Zeit viele junge, frische Titel hier gehabt, viele aktuelle Sachen gespielt. Auch die letzten Sendungen hier, die Schwerpunktsendungen, waren da eher die aktuelleren Sachen dabei. Und deswegen gibt's heute mal Sachen, die wenigstens 20 Jahre alt sind. Ne? Also ein bisschen was für die Erinnerung quasi. Es geht jetzt gleich los. Fury in the Slaughterhouse, die haben ihre ganz große Zeit in den 90ern gehabt und auch in den frühen Nullern noch. Die Anfang 87 in Hannover von den Brüdern Kai und Thorsten Wingenfelder gegründete Band kam laut Wikipedia auf etwas seltsamen Weg zu ihrem Namen. Die Band wurde, oder damals noch namenlos, wurde die Band als Vorband für ein Konzert gebucht. Ja, und da musste dann eben ganz schnell ein

Bandname her führt nämlich den Druck der Plakate. Sie erinnern sich, ne? Sowas gab es früher noch. Dann wurden noch Plakate gedruckt. Auf einer Party bot der schon leicht angesäuselte Sänger Kai Wingenfelder dann daraufhin drei Namen zur Auswahl an. Einer dösiger als der andere. Schlagzeuger Rainer Schumann wählt dann Fury in the Slaughterhouse aus. Aufgrund des schnellen Erfolgs der Band blieb man dabei, auch wenn die Bandmitglieder nie wirklich zufrieden mit diesem Namen waren. Aber so ist das denn manchmal. Ja, bereits 1988 veröffentlichten Fury in the Slaughterhouse ihr selbstbetiteltes Debütalbum. Und weitere 11 Studioalben folgten dann bis zum Beginn der Auszeit 2008. Richtig weiter ging es dann erst 2017. Zwischendurch haben sie immer mal einen Auftritt oder so gehabt. Und seither sind dann nochmal 3 Alben erschienen. Hier gibt es jetzt einen meiner Lieblingssongs von Fury in the Slaughterhouse, Balm for the Soul. Und er findet sich auf dem 7. Album der Band. Nowhere Fast heißt das. Und das ist 1998 veröffentlicht worden. Hier also jetzt Balm for the Soul, Fury in the Slaughterhouse.

Also, willkommen jetzt zu einer Art, ja, mir fällt gerade nichts Besseres ein, so eine Art Institution, wenn man so will. Es geht um deine Lakaien. Eigentlich ein Duo, außer eben bei Live-Auftritten. 1985 wurden die in München gegründet und jetzt kommt's, Gründer und auch noch immer feste Mitglieder. Das waren zum einen Ernst Horn. Und Ernst Horn, der war zu der Zeit Kapellmeister am Badischen Staatstheater in Karlsruhe, sowie dann auch noch parallel Theaterpianist und Komponist am Bayerischen Staatsschauspiel in München. Also alles sehr getragen, alles sehr klassisch. So. Aber persönlich hat er sich sehr für Avantgarde-Musik interessiert und hat sich damit beschäftigt. Naja, und der andere von den beiden war damals noch Student der Theater- und Filmwissenschaften. Alexander Veljanur hat deutsch- und nordmazedonische Wurzeln. Er übernahm den Gesang bei Deine Lakaien. Die machen experimentelle Musik, Avantgarde, Electrowave, Darkwave und auch Popmusik. Ja, und das ist, kann man so sagen, doch wirklich sehr gelungen. Es gibt viele schöne Veröffentlichungen. Das Debütalbum erschien 1986, das ist bisher letztes 2021 herausgekommen. Wir hören jetzt den auch als Single erschienenen Titel Mind Machine aus dem dritten 1993 veröffentlichten Album Forest Enter Exit, das auch mehrfach neu aufgelegt wurde. Hier sind deine Lakaien.

Bielefeld ist jetzt nicht unbedingt der Hotspot alternativer Musik in Deutschland. Aber von dort kommt gute Musik, in diesem Fall von The Verandas, eine Hobbyband, wo das Hobby dann aber schon, doch schon ganz schön viel Raum einnimmt, kann man so sagen. Vor allem regional ist die vierköpfige Indie-Rock-Gitarren-Pop, Britpop, New Wave, Post-Punk und was sonst noch alles Band unterwegs. Die Musiker, die haben schon zuvor in anderen Bands gespielt. Im Jahr 2000 trafen sich dann zwei ehemalige Schulkameraden auf einer Fete. Gitarrist und Schlagzeuger waren die beide. Neuer Bandprojekt schwebte da also in der Luft und zufälligerweise auch gerade ein englischsprachiger Sänger in Bielefeld. Der hatte sich nämlich in eine junge Bielefelderin verliebt und beschlossen zu bleiben, ne? Wo die Liebe so hinfällt. Ja, und Bassist war dann für die Band auch noch recht schnell gefunden und damit waren The Verandas geboren und konnten loslegen. Das ging dann aber auch recht fix. Schon nach 5 Monaten war da die erste EP im Kasten. Die Band ist besonders für ihre tolle Live-Präsenz in Stadt und Region bekannt und auch sehr beliebt. Und sie haben auch schon 7 Studioalben herausgebracht. Das bisher letzte ist gerade 2026, also dieses Jahr, veröffentlicht worden. Und wir hören jetzt was aus dem Album Caught in the Limelight. Das Release-Datum war da 2006 und den hören wir hier von The Verandas, den Titel Lights from a City, übrigens der jüngste Titel in der heutigen Sendung.

Ja, Sie hören hier Alternativ und Independent. Gar nicht wahr. Sie hören ja Alternativ Sound on Air. Manchmal kann man ja auch so ein bisschen durcheinander kommen. Ne? Also Alternativ Sound on Air. Heute Musik im Schwerpunkt mit deutschen Bands, die englischsprachig sind. Und das Ganze alles eben schon etwas älter. Nämlich alle Songs sind mindestens 20 Jahre alt. Ja, falls Sie Fragen zur Sendung haben, schreiben Sie mir gerne eine E-Mail. alternativ-independent@gmx.de. Und wenn es ganz konkret irgendwie um einen Titel geht oder so, dann bitte mit Sendedatum, Sendezeit oder alternativ schicke ich Ihnen auch gerne die Playlist, überhaupt kein Problem. Ne? Und ansonsten, wenn Sie Anregungen haben, wenn Sie Wünsche äußern möchten, dann schreiben Sie mir gerne. Da bin ich immer froh, wenn irgendwie was kommt. Da werden wir auch schon Weg finden, wenn ich das selber nicht habe. So, müssen wir mal gucken. Ne? Und ansonsten natürlich, wenn es Kritik gibt, auch einfach schreiben. So, ich wiederhole die E-Mail-Adresse später nochmal. Und damit kommen wir jetzt zu Julian Hannebeck und Jens Schmidt. Die gründeten nämlich 1994 in Wuppertal Uncle Ho de Flowers Lunch. Uncle Ho de Flowers Lunch. Zunächst mal als Schülerband und zunächst mal mit einer Drum Machine als Schlagzeugersatz. Aber Drum Machine war dann doch irgendwie doof und daher ist dann nach kurzer Zeit später Björn Krüger am Schlagzeug dazugekommen. 1996 ist ihr Debütalbum Tilt erschienen und blöd dabei war, dass man auf dem Plattencover das Wort Tilt, also den eigentlichen Albumtitel, gar nicht richtig sehen konnte. So dass die meisten Leute dann gedacht haben, das Album hieße The Flowers Lunch. Und weil der Bandname ja auch selber irgendwie sehr sperrig war, haben sie sich danach dann entschieden, sich nur noch Uncle Ho zu nennen. Jo, abgesehen von ihrer Heimatregion sind sie in Deutschland nicht so wirklich riesig bekannt geworden, anders dagegen in den USA. Da sind sie nämlich vor allem vom College-Radio-Stationen ordentlich bespielt worden. Aber nach vier Alben war dann 2004 sowieso Schluss, denn Schmidt ist damals ausgestiegen. 2010 haben sie sich dann wieder erstmal so ein bisschen zusammengetan. 2013 ist ein neues Album dann herausgekommen, 2022 nochmal eine EP. Aber es ist ihnen jetzt einfach sehr, sehr wichtig, dass sie nur noch aus Spaß an der Sache Musik machen, dass es nur noch reines Hobby ist. Sie haben keinen Bock auf Stress. Wir hören jetzt hier von Uncle Ho den Titel All I Know aus dem im Jahr 2000 veröffentlichten Album Show Them What You Are Made Of. Hier sind Uncle Ho.

So, jetzt gibt's hier einen Cover-Song, wobei ich zugeben muss, es geht hier eigentlich um die covernde Band. Der Song selber, der ist im Original von der 1977 in London gegründeten Punk-Band The Roots. Stammt aus deren Debütalbum The Crash von 1979. Es war damals auch die zweite Single-Auskopplung, die in den UK und auch es in die Charts geschafft hat. Und es geht um den Song Babylon's Burning. Vielleicht haben Sie jetzt schon die erste Idee, um welche deutsche Band es geht. Die haben diesen Song im Jahr 2000 gecovert. Zumindest ist er im Jahr 2000 erstmals in Deutschland zu bekommen gewesen, nämlich als B-Seite auf der Single Warum werde ich nicht satt? Und er ist dann auch zu finden auf der Compilation Reich und Sexy 2, die fetten Jahre. Und jetzt haben sie es bestimmt, jetzt wissen sie schon, es geht um die Toten Hosen, die ja nun gerade aktuell auf Abschiedstour sind. Mal abwarten, ob es denn tatsächlich beim Abschied bleibt. Auf jeden Fall die Toten Hosen, die wollte ich unbedingt nochmal hier in dieser Sendung würdigen. Und das ist ein passender Anlass dafür. Sie haben ja einfach wirklich viel für die Musik in Deutschland, für die alternative Musik in Deutschland getan. Sie haben immer Kante gezeigt, sind immer für ihre Prinzipien eingetreten, haben sich auch nicht von Anfeindungen abbringen lassen. Hier also jetzt die Toten Hosen mit dem The Roots Song Babylon's Burning.

Ja, Billy and the Willys. Da ja, war meine erste Idee, als ich den Namen das erste Mal gelesen habe, kann mich noch daran erinnern, tatsächlich, das ist eine Rock'n'Roll-Band. Vielleicht auch Rockabilly oder Psychabilly-Band. Tatsächlich ist es aber eine Punkband gewesen, die 1983 in Mönchengladbach gegründet wurde. Die kombinierten klassischen Punk mit Einflüssen von Gothic Rock, New Wave und auch Garage Rock. Für Mitbegründer Martin Kircher waren Billy and the Willys anfangs ein Nebenprojekt. Hauptsächlich war er in der auch aus Mönchengladbach stammenden Punkband ER80 als Sänger aktiv. ER80, die haben dann nicht mehr so ganz lange bestanden, irgendwann Ende der 80er. Zweiten Hälfte der 80er auf jeden Fall, haben die sich dann aufgelöst. Kircher, der ist bei den Willys dann Gitarrist geworden. Tragischerweise ist 1990 der zweite Gitarrist von Billy and the Willys, Ricky O., verstorben. Und die Band, die konnte und wollte dann unter ihrem alten Namen nicht mehr weitermachen. Und daher haben sie sich dann 1991 in The Devil in Miss Jones umbenannt. Als solche haben sie bis 2018 dann noch weitergemacht. Billy and the Willys, die haben, oder als Billy and the Willys haben sie 3 Studioalben veröffentlicht. Das dritte Album, Cheese, das ist 1989 erschienen. Und darauf findet sich der Song Gospel, den wir jetzt hier hören.

Wenn sich eine Band oder in diesem Fall ein Duo Phantom Ghost nennt, ja, dann kommt schon so ein bisschen die Idee von Geheimnis, nicht wirklich zu fassen, nicht greifbar sein auf. Wenn man aber weiß, wer dahinter steht, dann ist's vorbei mit Geheimnis, denn die beiden Musiker aus Hamburg, die sich da im Jahr 2000 zusammengetan haben, das sind feste Größen in der Hamburger, ach was sag ich da, in der deutschen Musikszene. Der erste von denen, das ist Dirk van Loftzo. Seines Zeichens ist er Sänger, Gitarrist, Hauptsongwriter bei Tokotronic, also ganz groß bekannt. Ja, und der zweite ist Thies Münter, der ist Musiker bei Stella, bei Die Regierung, bei Superpunk und noch einigen anderen mehr. Und außerdem ist er Produzent für zum Beispiel Bands wie Chicks on Speed und auch da einige mehr. Die beiden, die hatten einfach mal Lust, was zusammen zu machen und auch mal ein bisschen was anderes. Und denn eigentlich wollten sie nur ein paar John Cale-Songs jammen. Da ist dann aber ein über 10 Jahre laufendes Projekt draus geworden. Ihre letzte Veröffentlichung war ein Album im Jahr 2012, also auch schon wieder eine ganze Zeit her. Und ihr erstes Album, das war selbst betitelt Phantom Ghost, das ist 2001 erschienen. Und daraus hören wir hier den Titel The Boogeyman von Phantom Ghost. Dahinter, wie gesagt, stehen Dirk van Loftzo und Thies Münter.

So, hier nochmal eben kurz die E-Mail-Adressenwiederholung alternativ-independent@gmx.de. Schreiben Sie mir gerne, ich freue mich über jede Zuschrift. So, und damit kommen wir zu Robocop Close. Das ist ein, wenn ich das richtig weiß, mittlerweile sechsköpfige Post-Punk-Band aus Hersbruck. Und das liegt irgendwo bei Nürnberg. Die Musik, die sie spielen, ist eine Mischung aus Punk, Soul, Pop und Hardcore-Punk. Entstanden sind sie 1998 zunächst als Nebenprojekt von Musikern aus den Bands Cyan und aus Maggat. Und dabei war die Bedingung, dass die jeweiligen Mitglieder jeweils andere Instrumente als in ihren Hauptbands spielen sollten. Über die Zeit gab es dann im Line-Up eine Reihe von Veränderungen. Allerdings sind drei der vier Gründungsmitglieder noch immer dabei. Ihre ersten beiden Alben von 1999 und 2001, die gingen unter, kann man so sagen. Das änderte sich 2003 mit dem dritten Album, das ist damals beim Hamburger Label Large Door erschienen. Und das vierte Album, das hat dann ganz wirklich die richtig große Kurve gekriegt. They Think They Are The Robocop Crows hieß es. Das ist 2005 herausgekommen und das ist nicht nur bei Large Door erschienen, sondern auch beim US-amerikanischen Label Epitaph Records. Ja, weiteres Album folgte 2007 und dann ist erstmal Pause gewesen, Auszeit gewesen. Ab 2014 haben sie dann wieder gespielt, sind live aufgetreten und das Ganze recht sporadisch. Und 2023, da ist dann das jüngste Album herausgekommen. Wir hören allerdings jetzt hier von The Robocop Crows aus ihrem vierten Album den Song You Don't Have The Shout. Hier sind sie, The Robocop Crows.

Jonas war eine deutsche Independent-Rockband aus dem Landkreis Grafschaft Bentheim, also quasi erweitertes Sendegebiet. Die Gelegenheit, hier alle meine Kollegen von der Ems-Fechterwelle mal zu grüßen. Hallo, liebe Leute. Und 1996 wurden Jonas gegründet. Ja, Band hat bis 2001 bestanden. Ihre letzte Konzertreihe bestritten Jonas als Supportband für Blackmail auf deren 2001er Deutschland-Tour. Es gibt übrigens immer noch eine uralte Jonas-Homepage. Das Design verrät es einfach. Ist auch echt ganz niedlich, so zu sehen. Es sind auch noch die Veröffentlichungen alle drauf. Aber wirklich einfach schön anzugucken. Ja, apropos Veröffentlichungen. 2 EPs, 2 Studioalben, jeweils 1 1998 und 1 1999 gibt es da. Die sind alle beim Independent-Label Large Door in Hamburg oder wie Insider auch sagen, bei Lado erschienen. Bandauflösung haben die beiden Mitbegründer Jan van Triest und Matthias Exler die Band Union Youth gegründet. Auch eine sehr interessante Bandgeschichte, aber ja, das ist eine komplett andere Geschichte. Da muss man mal gucken. So, wir aber hier hören jetzt hier von Jona aus ihrem Debütalbum September Sex Relationship den Song Meek. Hier sind Jonas.

Readymade, das war eine vierköpfige Rockband aus Wiesbaden, wo sie 1992 gegründet wurde. Aufgelöst haben die sich 2004. Es gab da noch zumindest bis dato keine Neuauflage. Wenn Sie im Netz auf Readymade stoßen, das ist dann in aller Regel eine Coverband aus Mettmann in NRW. Unsere Readymade, die haben die ersten Jahre ja so vor sich hingedümpelt, es gab ein paar lokale Gigs. 1997 hat sich das dann aber verändert, sind sie einer größeren Öffentlichkeit bekannt geworden, nämlich als sie zusammen mit der aus Kalifornien stammenden Band Cake auf Europa-Tournee gewesen sind. Und da hieß es dann plötzlich gleich, oh, guck mal, eine neue Britpop-Band, bis die Leute dahinter gekommen sind, dass die Band aus Deutschland kam. Als ob deutsche Band keinen Britpop könnten, ne? Ja, und aus dem 1998 veröffentlichten Debütalbum wurde vor allem die Single All These Things bekannt. Beim zweiten 1999 veröffentlichten Album Snatchwood Poetry, da wurden sie dann unter anderem von Mika Archer von The No Twist unterstützt. Dann kam 2002 noch das dritte Album und 2004 haben sie sich dann aufgelöst. Ja, zu viel Action, zu viel Erfolg, zu viel Zeit, zu wenig Privates und damit war dann Schluss. Wir hören jetzt hier aus dem zweiten Album Snapshot Poetry den Song It Could Be Nice. Hier sind Readymade.

Ja, ich würde jetzt sagen, es ist nicht it could be nice, it was nice. Ich hoffe, es hat Ihnen auf jeden Fall gefallen. Sie hören hier Alternativ Sound on Air. Mein Name ist Jens Keffel. Ich bin für diese Sendung verantwortlich. Das Ganze natürlich alles bei Radio Ostfriesland, wie sich das gehört. Und ich hoffe, es hat Ihnen gut gefallen, sodass wir uns dann in 14 Tagen hier wieder hören am Sonntagabend bei Alternative Musik. Ich sage tschüss, alles Gute und tatsächlich heute mal kein neuer Song danach. Das war's jetzt einfach. Die Sendung ist vorbei. Sie hören jetzt gleich die Nachrichten und die Automation. Alles Gute Ihnen. Lassen Sie es gut gehen. Ne? Bleiben Sie gesund. Ciao.

0: Es ist allerdings nicht Trumps erste Ankündigung dieser Art.
1: Erst vor rund 4 Wochen hatte Trump behauptet, Moskau und Kiew würden die Angriffe auf die Energiesektoren einstellen. Doch die angebliche Vereinbarung hielt keine 24 Stunden. Und auch diesmal scheint am Versprechen nicht viel dran zu sein. Selenskyj sagte kurz darauf, er wisse gar nichts von der Einigung. Aber der Ukrainer verspricht, wenn Putin seine Angriffe auf Energieanlagen stoppt, will Selenskyj dem Beispiel folgen. Jan-Christoph Freibert, Washington.
0: Die CDU ist in der Krise. Nach 3 verlorenen Landtagswahlen und Umfragewerten unter 20% berät die Parteiführung bei einer Klausur in Berlin. Generalsekretärin Hoppermann dämpfte die Erwartungen. Die Klausur sei nicht die eine Wunderwaffe, sondern der Beginn eines Prozesses. Es gehe darum, Vertrauen zurückzugewinnen. Der rheinland-pfälzische Landeschef Gordon Schnieder schlug im ARD-Bericht aus Berlin vor, die Stromsteuer für alle zu senken, um Energiepreise abzufedern. Das sei im Koalitionsvertrag in Aussicht gestellt, aber nicht umgesetzt worden. Das Bundesverfassungsgericht verhandelt ab morgen über ein heißes Eisen, die Erbschaftssteuer. Die bayerische Staatsregierung will unter anderem klären lassen, ob bestimmte Vorschriften verfassungswidrig sind. Bundesfinanzminister Klingbeil sieht auf jeden Fall Reformbedarf. Die Erbschaftssteuer müsse gerechter werden, sagte Klingbeil.
2: Wer in ein reiches Elternhaus geboren wird, hat oft ausgesorgt in Deutschland. Denn große Vermögen werden oft nahezu steuerfrei vererbt. Das sei nicht gerecht, so Finanzminister Klingbeil. Er will eine Reform, allerdings noch abwarten, was das Bundesverfassungsgericht entscheidet. Verhandelt wird in Karlsruhe Montag und Dienstag. Ein Urteil folgt wohl in einigen Monaten. Bayern will vor dem Gericht gerade klären, wer Erbschafts- und Schenkungssteuerregeln festlegen darf. Der Bund für alle oder auch die Bundesländer regional. Ronny Thorau, Nachrichtenredaktion.
0: Zum Fußball. Freiburg ist neu an der Bundesligaspitze. Der SC Freiburg hat Schalke 04 mit 2:1 geschlagen und ist an Dortmund und den Bayern vorbeigezogen. Zuvor hatte Köln im Rhein-Derby Gladbach mit 2:1 geschlagen. Gladbach bleibt damit Tabellenletzter.
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0: In der Nacht lassen die Schauer langsam nach und ab und an blitzen auch die Sterne durch. Stellenweise wird's neblig. Tiefstwerte 8 bis 2 Grad, an der See milder. Die Woche startet mit einem Sonne-Wolken-Mix. Vor allem im Osten und Nordosten kann es aber auch immer wieder regnen. Höchstwerte zwischen 12 Grad an der Ostsee und 19 Grad am Oberrhein.
3: Das waren die Nachrichten.

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1: Ich bin Dirk Zeitler. Die geplante Zuckersteuer bekommt Gegenwind aus den eigenen Reihen. Neun Agrar- und Verbraucherschutzminister der Union haben

0: nichts von der Einigung, aber der Ukrainer verspricht, wenn Putin seine Angriffe auf Energieanlagen stoppt, will Selenskyj dem Beispiel folgen. Selenskyj bietet außerdem an, Neuwahlen abzuhalten, sollte Trump Putin von einer 60-tägigen allgemeinen Waffenruhe überzeugen. Trump hatte zuvor die Ablösung des ukrainischen Präsidenten gefordert. Aus Washington, Jan-Christoph Heibert.
1: Das Bundesverfassungsgericht verhandelt ab morgen über ein heißes Eisen, die Erbschaftssteuer. Die bayerische Staatsregierung will unter anderem klären lassen, ob bestimmte Vorschriften verfassungswidrig sind. Bundesfinanzminister Klingbeil sieht auf jeden Fall Reformbedarf. Die Erbschaftssteuer müsse gerechter werden, sagte Klingbeil.
2: Wer in ein reiches Elternhaus geboren wird, hat oft ausgesorgt in Deutschland. Denn große Vermögen werden oft nahezu steuerfrei vererbt. Das sei nicht gerecht, so Finanzminister Klingbeil. Er will eine Reform, allerdings noch abwarten, was das Bundesverfassungsgericht entscheidet. Bayern will vor dem Gericht gerade klären, wer Erbschafts- und Schenkungssteuerregeln festlegen darf. Der Bund für alle oder auch die Bundesländer regional. Ronny Thorau, Nachrichtenredaktion.
1: Zum Fußball. Der SC Freiburg ist neuer Tabellenführer in der Bundesliga. Gegen Schalke 04 haben die Freiburger 2:1 gewonnen. Im Rhein-Derby hat der 1. FC Köln mit 2:1 gewonnen. Gladbach bleibt damit auch nach 5 Spielen punktlos und steht als Tabellenletzter da.
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1: In der Nacht lassen die Schauer langsam nach und ab und an blitzen auch die Sterne durch. Stellenweise wird's neblig. Tiefstwerte 8 bis 2 Grad, an der See milder. Die Woche startet mit einem Sonne-Wolken-Mix. Vor allem im Osten und Nordosten kann es aber auch immer wieder regnen. Höchstwerte zwischen 12 Grad an der Ostsee und 19 Grad am Oberrhein.
3: Das waren die Nachrichten.

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1: Ich bin Doc Zeitler. Die geplante Zuckersteuer bekommt Gegenwind aus den eigenen Reihen. 9 Agrar- und Verbraucherschutzminister der Union haben Bundeskanzler Merz in einem Brief aufgefordert, die Steuer zu stoppen. Der Koalitionsvertrag setze beim Thema Zucker auf Freiwilligkeit und Eigenverantwortung, nicht auf staatliche Lenkung, heißt es in dem Schreiben. Eine Zuckersteuer belaste den Kauf bestimmter Lebensmittel unnötigerweise und verschärfe die schwierige Lage der Landwirtschaft zusätzlich. Papst Leo muss operiert werden. Das 71 Jahre alte Oberhaupt der katholischen Kirche gab bei seinem Sonntagsgebet bekannt, dass bei ihm ein Knoten in der Lunge entdeckt worden sei, der sich im Anfangs

0: Die angebliche Vereinbarung hielt keine 24 Stunden. Und auch diesmal scheint am Versprechen nicht viel dran zu sein. Selenskyj sagte kurz darauf, er wisse gar nichts von der Einigung. Aber der Ukrainer verspricht, wenn Putin seine Angriffe auf Energieanlagen stoppt, will Selenskyj dem Beispiel folgen. Selenskyj bietet außerdem an, Neuwahlen abzuhalten, sollte Trump Putin von einer 60-tägigen allgemeinen Waffenruhe überzeugen. Trump hatte zuvor die Ablösung des ukrainischen Präsidenten gefordert. Aus Washington, Jan-Christoph Freibert.
1: Zum Fußball. Der SC Freiburg ist neuer Tabellenführer in der Bundesliga. Gegen Schalke 04 haben die Freiburger 2:1 gewonnen. Im Rhein-Derby hat der 1. FC Köln mit 2:1 gewonnen. Gladbach bleibt damit auch nach 5 Spielen punktlos und steht als Tabellenletzter da.
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1: In der Nacht lassen die Schauer langsam nach und ab und an blitzen auch die Sterne durch. Stellenweise wird's neblig. Tiefstwerte 8 bis 2 Grad, an der See milder. Die Woche startet mit einem Sonne-Wolken-Mix. Vor allem im Osten und Nordosten kann es aber auch immer wieder regnen. Höchstwerte zwischen 12 Grad an der Ostsee und 19 Grad am Oberrhein.
2: Das waren die Nachrichten.

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1: Ich bin Dirk Zeitler. Die CDU setzt heute ihre Führungsklausur fort. Die Partei steckt in einer der schwersten Krisen ihrer Geschichte. Die Parteiführung berät darüber, wie sie da wieder herauskommen kann. Das Treffen war nach den für die CDU verheerenden Landtagswahlen angesetzt worden.
2: Schwere Stimmenverluste in Berlin und Sachsen-Anhalt, in Mecklenburg-Vorpommern sogar aus dem Landtag geflogen, auf Bundesebene im Umfragetief. Jetzt will die CDU klären, woran es liegt. Wie kann die schwarz-rote Regierung auf die aktuelle Unzufriedenheit in der Bevölkerung reagieren? Weiter mit dem straffen Reformkurs? Wurden Themen übersehen? Und wie ist die langfristige Strategie? Muss die CDU konservativer werden, um Wähler zurückzugewinnen oder umgekehrt? Auch wenn die Ministerpräsidenten ihm vorerst den Rücken gestärkt haben, muss der angeschlagene Parteichef März auch intern verlorenes Vertrauen zurückgewinnen. Ursula Winkler, Nachrichtenredaktion.
1: Die geplante Zuckersteuer bekommt Gegenwind aus den eigenen Reihen. Neun Agrar- und Verbraucherschutzminister der Union haben Bundeskanzler Merz in einem Brief aufgefordert, die Steuer zu stoppen. Der Koalitionsvertrag setze beim Thema Zucker auf Freiwilligkeit und Eigenverantwortung, nicht auf staatliche Lenkung, heißt es in dem Schreiben. Eine Zuckersteuer belaste den Kauf bestimmter Lebensmittel unnötigerweise und verschärfe die schwierige Lage der Landwirtschaft zusätzlich. Papst Leo muss operiert werden. Das 71 Jahre alte Oberhaupt der katholischen Kirche gab bei seinem Sonntagsgebet bekannt, dass bei ihm ein Knoten in der Lunge entdeckt worden sei, der sich im Anfangsstadium befinde.
3: Leo wirkte ruhig und gefasst, sagte, die Ärzte haben mir zu einer OP geraten, um den Knoten zu entfernen. Der Eingriff soll in den kommenden Tagen über

0: Woche startet mit einem Sonne-Wolken-Mix. Vor allem im Osten und Nordosten kann es aber auch immer wieder regnen. Höchstwerte zwischen 12 Grad an der Ostsee und 19 Grad am Oberrhein.
1: Das waren die Nachrichten.

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1: Ich bin Dirk Zeitler. Die CDU setzt heute ihre Führungsklausur fort. Die Partei steckt in einer der schwersten Krisen ihrer Geschichte. Die Parteiführung berät darüber, wie sie da wieder herauskommen kann. Das Treffen war nach den für die CDU verheerenden Landtagswahlen angesetzt worden.
2: Schwere Stimmenverluste in Berlin und Sachsen-Anhalt, in Mecklenburg-Vorpommern sogar aus dem Landtag geflogen, auf Bundesebene im Umfragetief. Jetzt will die CDU klären, woran es liegt. Wie kann die schwarz-rote Regierung auf die aktuelle Unzufriedenheit in der Bevölkerung reagieren? Weiter mit dem straffen Reformkurs? Wurden Themen übersehen? Und wie ist die langfristige Strategie? Muss die CDU konservativer werden, um Wähler zurückzugewinnen oder umgekehrt? Auch wenn die Ministerpräsidenten eben vorerst den Rücken gestärkt haben, muss der angeschlagene Parteichef März auch intern verlorenes Vertrauen zurückgewinnen. Ursula Winkler, Nachrichtenredaktion.
1: CSU-Chef Söder hat Abweichler in der Union klar aufgefordert, wer nicht mitziehe, solle gehen. Wollt ihr woanders hin, dann sagt's auch, sagte Söder in der ARD-Sendung Karin Mioska. Hintergrund ist die Wahl des ersten AfD-Landtagspräsidenten Anfang Oktober in Magdeburg, bei der Kandidat 4 Stimmen mehr bekam als erwartet. Söder vermutet, dies geschah aus einer tiefen Verwundung der CDU-Fraktion heraus. US-Präsident Trump hat verkündet, dass die Ukraine und Russland künftig auf Angriffe ihrer Energieanlagen verzichten. Es ist allerdings nicht Trumps erste Ankündigung dieser Art.
3: Erst vor rund 4 Wochen hatte Trump behauptet, Moskau und Kiew würden die Angriffe auf die Energiesektoren einstellen. Doch die angebliche Vereinbarung hielt keine 24 Stunden. Und auch diesmal scheint am Versprechen nicht viel dran zu sein. Selenskyj sagte kurz darauf, er wisse gar nichts von der Einigung. Aber der Ukrainer verspricht, wenn Putin seine Angriffe auf Energieanlagen stoppt, will Selenskyj dem Beispiel folgen. Selenskyj bietet außerdem an, Neuwahlen abzuhalten, sollte Trump Putin von einer 60-tägigen allgemeinen Waffenruhe überzeugen. Trump hatte zuvor die Ablösung des ukrainischen Präsidenten gefordert. Aus Washington, Jan-Christoph Freibert.
1: Zum Fußball. Der SC Freiburg ist neuer Tabellenführer in der Bundesliga. Gegen Schalke 04 haben die Freiburger 2:1 gewonnen. Im Rhein-Derby hatte erst FC Köln mit 2:1 gewonnen. Gladbach bleibt damit auch nach 5 Spielen punktlos und steht als Tabellenletzter da.
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1: Zum Wetter, die aktuelle Vorhersage des Deutschen Wetterdienstes. Die Woche startet mit einem Sonne-Wolken.